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Und jetzt ist es an Musik. Durch den harten Bass. 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

Was ist denn das für ein Zug?

Wer vom Zoo?

0: Schnellchen, Alter. Du bist ja stumm. Wie bestrafen wir dich denn jetzt? Mit deinem ganzen Trans-Scheiß. Ich würde sagen, Splitterverbot. Oder was geht ab, Alter?
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Heute ist es dicht bewölkt. Zunächst kann es noch etwas Regen nachfolgen, Schauer geben, örtlich auch Gewitter mit Starkregenpotenzial. Zum Abend zieht das dann weitestgehend ab. Die Temperaturen steigen auf Werte rund um 20 Grad an. Der Wind ist zunehmend mäßig bis frisch unterwegs und kommt aus südwestlichen bis westlichen Richtungen, Windböen inklusive. Direkt am Bodden sowie auch in Gewitternähe sind halt stürmische Böen möglich. Die kommende Nacht zeigt sich mit vielen Wolken. Örtlich kann es Regen geben bei tiefsten Temperaturen rund um 15 Grad und einem schwachen bis mäßigen am Bodden teils auch frischen Wind aus Südwest mit Böen. Und morgen ist dann stark bewölkt bis bedeckt. Ein bisschen Regen kann sein, eventuell auch ganz kurze Gewitter. Die Temperaturen steigen wieder auf Werte rund um 20 Grad an. Der Wind ist schwach unterwegs. Im Tagesverlauf wird er mäßig bis frisch und kommt aus südwestlichen bis westlichen Richtungen. Gebietsweise sind Böen oder stürmische Böen mit dabei. Die Nacht zum Sonnabend dann viele Wolken und der Regen zielt ab. Nachfolgend dann auch ein paar Auflockerungen. Ein bisschen Schauerneigung, das gibt es nach wie vor. Kurze Gewitter sind in der Nähe der Ostsee nach wie vor möglich. Die tiefsten Temperaturen rund um 14 Grad bei einem schwachen bis mäßigen am Bodden auf frischen Wind aus Südwest bis West. Auch hier immer noch Böen mit dabei. Und der Sonnabend selber zeigt dann auch Sonnenschein, aber eben auch einige Quellwolken. Lokal kann es immer noch Schauer geben. Alles bei Temperaturen wieder rund um 20 Grad. Und einem mäßigen, zeitweise auch frischen Wind aus West mit Windböen und stürmischen Böen. Und bei dem Wetter zurzeit, da fliegen keine Pollen. 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

0: Und in der nächsten halben Stunde lassen wir mal den Jens Fischer an die Regler.
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1: Ein Markenzeichen der neuen deutschen Welle, sinnfreie Texte. Anna, lass mich rein, lass mich raus. Keine Ahnung, was uns Stefan Remmler damit sagen wollte. Mehr davon in der nächsten Runde, jetzt noch Hubert K. Goldene Zeit.

Tore auf für gotische Kurven heißt es auch in diesem Jahr wieder. Am Sonnabend, den 5. September, findet die bereits 20. Auflage der beliebten Modeveranstaltung Boulevard NB XXL, längster City-Mode-Laufsteg in Mecklenburg-Vorpommern, in einer Brandenburger Turmstraße statt. Das Mode-Event verspricht erneut ein abwechslungsreiches Programm, begleitet von gastronomischen Angeboten rund um den 100 Meter langen Catwalk. Neubrandenburger Unternehmen präsentieren ab 19 Uhr die Outfits der Herbst-Winter-Kollektion 2026-2027. Neben der neuesten Kinder-, Damen- und Herrenmode sowie aktuellen Dessous-Trends werden auch zeitloser Schmuck und Brillen von stylisch bis stilvoll vorgeführt. Den Abschluss des modischen Spektakels bilden, wie immer, die Hochzeits- und Festmoden. Alle modebewussten Neubrandenburger und ihre Gäste sind recht herzlich zu diesem Highlight in der Neubrandenburger City eingeladen. Der Eintritt ist wie immer frei.

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2: Oh Mann, oh, ist doch noch mitten in der Nacht. Was soll das denn jetzt hier für ein Lärm?

Ja, leider, der Kommissar hat auch nichts rausgefunden. Ist wahrscheinlich recht, dass wir alle erst mit 70 oder 75 oder vielleicht sogar erst 80 in Rente gehen dürfen. Und niemand fragt mich mal wieder, was ich will.

0: dir gefällt?
1: Eine der Bands, die mehrere Hits zu NDW-Zeiten hatten, ist Jawohl gewesen. Rendezvous haben wir jetzt dabei. Ich hab dich seit langem nicht gesehen. Und an euch die Frage, wie viele Titel von Jawohl haben wir im NDW Music Mix mit dabei? 2, 4 oder 8? Es sind
0: 3.
1: Taxi, ich bin verrückt nach dir und jetzt Rendezvous.

Das Gleiche können wir doch mal bei Paso Doble fragen. Wie viele Hits hat ein Paso Doble? Wie viele davon sind natürlich auch im Music Mix vertreten? 2, 4 oder 5? Es sind 3. Computerliebe, Fantasie und

Heute ist es dicht bewölkt. Zunächst kann es noch etwas Regen nachfolgen, Schauer geben, örtlich auch Gewitter mit Starkregenpotenzial. Zum Abend zieht das dann weitestgehend ab. Die Temperaturen steigen auf Werte rund um 20 Grad an. Der Wind ist zunehmend mäßig bis frisch unterwegs und kommt aus südwestlichen bis westlichen Richtungen, Windböen inklusive. Direkt am Bodden sowie auch in Gewitternähe sind halt stürmische Böen möglich. Die kommende Nacht zeigt sich mit vielen Wolken. Örtlich kann es Regen geben bei tiefsten Temperaturen rund um 15 Grad und einem schwachen bis mäßigen am Bodden teils auch frischen Wind aus Südwest mit Böen. Und morgen ist dann stark bewölkt bis bedeckt. Ein bisschen Regen kann sein, eventuell auch ganz kurze Gewitter. Die Temperaturen steigen wieder auf Werte rund um 20 Grad an. Der Wind ist schwach unterwegs. Im Tagesverlauf wird er mäßig bis frisch und kommt aus südwestlichen bis westlichen Richtungen. Gebietsweise sind Böen oder stürmische Böen mit dabei. Die Nacht zum Sonnabend dann viele Wolken und der Regen zielt ab. Nachfolgend dann auch ein paar Auflockerungen. Ein bisschen Schauerneigung, das gibt's nach wie vor. Kurze Gewitter sind in der Nähe der Ostsee nach wie vor möglich. Die tiefsten Temperaturen rund um 14 Grad bei einem schwachen bis mäßigen am Bodden auf frischem Wind aus Südwest bis West. Auch hier immer noch Böen mit dabei. Und der Sonnabend selber zeigt dann auch Sonnenschein, aber eben auch einige Quellwolken. Lokal kann es immer noch Schauer geben. Alles bei Temperaturen wieder rund um 20 Grad. Und einem mäßigen, zeitweise auch frischen Wind aus West mit Windböen und stürmischen Böen. Und bei dem Wetter zurzeit, da fliegen keine Pollen. 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

0: Ideal und Eiszeit. Und das beste Kontrastprogramm dazu ist natürlich, wenn die Sonne stehen bleibt und eine Hitzewelle auf uns zukommt. Die Wüste lebt.
1: Nach vielen tausend Jahren hat die Erde nun den Menschen.

Das mit den sinnfreien Texten in der NDB-Zeit hatte ich schon erwähnt. Wir haben ein wunderschönes Beispiel jetzt dafür. Joachim Witt, Tritra Trolala. Ich bin euer Herbergsvater und sage... Der Text in diesem Titel erschöpft sich auch ziemlich, denn außer ey, lasst das sein, Kinder, ihr seid wohl ganz versessen, passiert auch nicht mehr viel.

In unseren NDW-Runden haben wir zwei Titel, die Ich liebe dich heißen. Den einen solltet ihr kennen, ist von Clowns und Helden. Und den anderen, der war nicht so erfolgreich, finde ich aber toll. So viel und Ich liebe dich.

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4: Hallo, liebe Kinder, hier ist wieder Pauline. Auf der Suche nach Herbstfarben, so heißt meine Geschichte heute. Und die hat Marianne Thiele für euch aufgeschrieben. Tralala, tiralala, bald sind die Vögel nicht mehr da, summte das Herbsthäckslein. Es saß vor seinem Baumhaus auf einer Bank. Sein Gewand war kunterbunt geschmückt mit unzähligen Farbklecksen. Vor dem Häckslein warteten weiße, gelbe, blaue und rote Farbtöpfe darauf, dass es seinen Pinsel hineintunkte. Während es noch überlegte, mit welcher Farbe es anfangen sollte, flog eine Schar Rauchschwalben vorbei. »Tschüss, ihr Lieben«, rief das Häckslein, »grüß den Süden von mir.« Eine Schwalbe löste sich aus der Gruppe und landete auf der gelben Farbe. Schmutzige Füße konnte sie davon nicht bekommen. Denn noch war der Topfdeckel geschlossen. »Oh, es würde dir gefallen dort, wo wir hinfliegen«, schwärmte sie. »Viel Sonne, viel Wasser, viel Futter.« »Tatsächlich?«, sagte das Häckslein. »Und hat denn der südliche Wald eine andere Farbe als unsere?« Die Schwalbe zögerte, denn das wusste sie nicht. »Ich bin mir nicht sicher«, gab sie zu. »Ich wohne nicht im Wald. Mein Quartier befindet sich in einem Steilufer am Rand eines großen Sees.« »Du musst schon selbst hinfliegen und es herausfinden.« »Gute Idee«, rief das Häckslein. »Ich habe nämlich Lust auf neue Farben. Schließlich sollen unsere Wälder nicht langweilig aussehen.« Es zog seinen Zauberstab ZS-2011 aus dem Gewand und murmelte einen Spruch, den die Schwalbe nicht genau verstand, so sehr sie auch die Ohren spitzte. Zack! Im nächsten Moment war das Häckslein weg. Hui! Im allernächsten war es wieder zurück. Es war blass im Gesicht und steckte seinen ZS 2011 mit zitternder Hand weg. »Und? Wie war es?«, erkundigte sich die Schwalbe neugierig. »Ich weiß nicht«, stammelte das Häckslein. »Der südliche Wald, du meinst sicher den Dschungel«, half ihm die Schwalbe. »Wie auch immer«, klagte das Häckslein, »er war ganz einfach grün. Überall nur grün. Mit ein paar Blüten. Und plötzlich guckte ein großes schwarzes Gesicht mit riesigen braunen Augen durchs Gebüsch. Und da bin ich ausgerissen.« »Ein Tieflandgorilla«, murmelte die Schwalbe. »Total harmlos.« »Bestimmt nicht«, behauptete das Häckslein. »Es war ein grausiges Monster. Und überhaupt, mir war es im Süden zu heiß, zu feucht und zu gefährlich.« Es setzte sich entschlossen auf seine Bank, öffnete den blauen und den roten Farbtopf und begann zu mischen. »Oh, wie schön«, sagte es, als es das Resultat sah, gab noch fix einen Tupfer Weiß dazu und lächelte die Schwalbe an. »Flieg du nur mit deinen Freunden«, sagte es. »Wenn ihr wiederkommt, dann erzählt ihr mir, was ihr erlebt habt. und geht dem bösen Waldmonster aus dem Weg. Das verspreche ich dir, zwitscherte die Schwalbe. Und dann folgte sie ihren Freunden in den warmen Süden. Liebe Kinder, für heute sage ich euch Tschüss, eure

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3: Irgendwas Kleines Freches.

0: Edge, reingefallen! Oh, hinter dir! Hallo, Hund! Wieder reingefallen! Ich flipp aus! Ist das lustig! Kommt Mann zum Bäcker!
1: Erkennst du schon?
0: Ja,

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wichtige NDW-Titel im Music Mix und wir haben Sommer, dann sollten wir auch sommerliche Musik spielen. Also nehmt euer Radio und stellt es auf das gute alte analoge UKW ein und sofort wird für euch ertönen Sommersprossen von UKW.

0: Zum Sommerurlaub gehört natürlich nicht nur Meer und Wasser, sondern auch Berge. Und möglichst hohe noch dazu, besungen jetzt von Fräulein Menke.
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0: Heute ist es dicht bewölkt. Zunächst kann es noch etwas Regen nachfolgend Schauer geben. Örtlich auch Gewitter mit Starkregenpotenzial. Zum Abend zieht das dann weitestgehend ab. Die Temperaturen steigen auf Werte rund um 20 Grad an. Der Wind ist zunehmend mäßig bis frisch unterwegs und kommt aus südwestlichen bis westlichen Richtungen, Windböen inklusive. Direkt am Bodden sowie auch in Gewitternähe sind halt stürmische Böen möglich. Die kommende Nacht zeigt sich mit vielen Wolken. Örtlich kann es Regen geben bei tiefsten Temperaturen rund um 15 Grad und einem schwachen bis mäßigen am Bodden teils auch frischen Wind aus Südwest mit Böen. Und morgen ist dann stark bewölkt bis bedeckt. Ein bisschen Regen kann sein, eventuell auch ganz kurze Gewitter. Die Temperaturen steigen wieder auf Werte rund um 20 Grad an. Der Wind ist schwach unterwegs. Im Tagesverlauf wird er mäßig bis frisch und kommt aus südwestlichen bis westlichen Richtungen. Gebietsweise sind Böen oder stürmische Böen mit dabei. Die Nacht zum Sonnabend dann viele Wolken und der Regen zielt ab. Nachfolgend dann auch ein paar Auflockerungen. Ein bisschen Schauerneigung, das gibt's nach wie vor. Kurze Gewitter sind in der Nähe der Ostsee nach wie vor möglich. Die tiefsten Temperaturen rund um 14 Grad bei einem schwachen bis mäßigen am Bodden auf frischem Wind aus Südwest bis West. Auch hier immer noch Böen mit dabei. Und der Sonnabend selber zeigt dann auch Sonnenschein, aber eben auch einige Quellwolken. Lokal kann es immer noch Schauer geben. Alles bei Temperaturen wieder rund um 20 Grad. Und einem mäßigen, zeitweise auch frischen Wind aus West mit Windböen und stürmischen Böen. Und bei dem Wetter zurzeit, da fliegen keine Pollen. 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We beat cancer, wir besiegen Krebs. Unter diesem Motto startet am 6. September im Neubrandenburger Kulturpark der dritte Spendenlauf des Viszeral-Onkologischen Zentrums am Dietrich-Bonhoeffer-Klinikum in Neubrandenburg. Das zertifizierte Zentrum widmet sich der bestmöglichen Versorgung und optimalen Therapie von Patienten mit Darmkrebs, Magen- und Bauchspeicheldrüsenkrebs. Der Lauf soll ein Zeichen im Kampf gegen den Krebs setzen, Mut machen, Solidarität zeigen und gleichzeitig auf die Bedeutung von Vorsorge, moderner Krebsmedizin und gemeinschaftlicher Unterstützung aufmerksam machen. Das meint Dr. Med. Tobias Zeitz, seines Zeichens leitender Oberarzt der Klinik für Chirurgie und Leiter des VOZ. Die Spenden, die an dem Tag in der Spendenbox gesammelt werden, kommen den Krebspatienten zugute. Die bewegende Mission für den guten Zweck, die das Zentrum gemeinsam mit dem Verein Seenplatte Events organisiert, beginnt am 6. September um 9 Uhr an der Stadthalle. Zum Auftakt wird Dr. Med. Christian Kirsch, Chefarzt der Klinik für Innere Medizin 1, kurz über Darmkrebs, eine der häufigsten Krebserkrankungen in Deutschland, und die Bedeutung der Vorsorge sprechen. Der erste Startschuss fällt dann um 9.30 Uhr für den Bambini-Lauf, also Kinder von 3 bis 8 Jahren. Bereits ab 7.30 Uhr werden an der Stadthalle Startnummern ausgegeben. Die Läufe für Jugendliche und Erwachsene starten dann gestaffelt ab 10 Uhr. Es gibt Laufstrecken in der Länge von 5, 8 und 12 Kilometern. Auch Walking über 5 Kilometer ist möglich. Zum Abschluss gibt es natürlich eine Siegerehrung. Die Organisatoren hoffen auf viele Menschen, die mit ihrer Teilnahme Solidarität zeigen und ein Hoffnungszeichen im Kampf gegen Krebs setzen. Also 6. September, 9 Uhr an der Stadthalle. Startnummern gibt es allerdings dann schon vorher.
1: Was für eine Runde vom Music Mix. Es geht los mit zwei Katastrophen. Die erste erzählt uns,

0: Da fliegt er davon. Rein rechnerisch ist damit Nena jetzt über 100 Jahre alt. Und jetzt auf zur zweiten Katastrophe. Die erzählt uns Peter Schilling und sie handelt von der Terra Titanic.
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0: aber Schluss mit den Katastrophen. Hören wir uns lieber eine wunderbare Liebesgeschichte an, in dem er es nicht gebacken kriegt, ihr zu sagen, dass er sie liebt. Stattdessen raucht er lieber 2 oder 3 Schachteln Zigaretten und hält seine Klappe.
1: 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Wir haben 87 und ich, altes Trottelgesicht, hab mich verliebt. Ich sitze hier vor deinem dummen Foto und bemerke immer wieder, wie hübsch du eigentlich bist. Und wenn ich mal hochguck, dann sehe ich den Telefonhörer. Und ich denke mir, ich nehme ihn ab und ruf dich an und sag's dir einfach. Ist doch die einfachste und normalste Sache der Welt. Vorher rauch ich noch eine Zigarette. Meist rauch ich dann 2 oder 3 Schachteln und halt meine Klappe. Na, für mich bist du nicht nur hübsch. Du bist mehr für mich.

Ich habe letztens in einem offiziellen Statement gelesen, dass es verboten wurde, die Single von Clowns und Helden Ich liebe dich zu spielen. Es gibt nur noch die Maxi und die ist 5 Minuten 50 lang und damit Feierabend. Und jetzt Stadtführung durch Erlangen.

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4: Elefanten wissen, was sie wollen. Von Cornelia Funke, gelesen von Ina Jeschek. An einem regnerischen Samstagnachmittag, als Anna vor langer Weile an den Fingernägeln kaute, schlug Papa vor, in den Zirkus zu gehen. »Sind da Löwen?«, fragte Anna besorgt. »Bestimmt nicht«, sagte Papa. »Höchstens ein paar Ziegen. Wie wär's, wenn wir Inga mitnehmen?« Inga war Annas beste Freundin. Sie wohnte nebenan und wollte gern mitkommen. Der Zirkus war sehr klein, viel zu klein für Löwen. Aber das Zelt war wunderschön. Es war gemütlich, auf den bunten Bänken zu sitzen und der Schlangenfrau und dem Feuerspucker zuzusehen, während draußen der Regen auf die Zeltplane prasselte. Es gab Ponys, zahme Ziegen, eine Riesenschlange und einen starken Mann, der seine Kinder in die Luft warf. Inga und Anna waren entzückt. Sogar über die Clowns mussten sie lachen, obwohl Anna Clowns eigentlich unheimlich fand. Ja, und dann kam die Elefantenfrau Bella. Riesengroß stapfte sie in die Manege. Auf dem Kopf hatte sie eine Federkappe und im Rüssel trug sie ein Fähnchen, mit dem sie den Zuschauern zuwinkte. Als sich der Zirkusdirektor vor ihr verbeugte, warf sie das Fähnchen weg und schüttelte ihm mit dem Rüssel die Hand. Dann führten die zwei unglaubliche Kunststücke vor. Am tollsten fand Anna das, wo der Zirkusdirektor sich auf den Boden legte und Bella sich ganz, ganz vorsichtig mit dem Bauch auf ihn drauflegte. Inga traute sich erst wieder Luft zu holen, als die Elefantenfrau aufstand. Aber der Zirkusdirektor sah kein bisschen plattgedrückt aus. »Sehr verehrte Damen und Herren«, rief er, »die Artisten machen jetzt eine kleine Pause, aber Bella lädt alle Kinder zu einem Ritt durch die Manege ein.« »Das wollt ihr doch bestimmt nicht, oder?«, fragte Papa. »Ich hol uns lieber Würstchen.« Inga und Anna sahen sich an. »Nee«, sagte Anna, »wir wollen lieber auf Bella reiten.« Papa guckte die Mädchen an, er guckte den riesigen Elefanten an und seufzte. Als sie neben Bella in der Manege standen, sah die Elefantenfrau wirklich riesengroß aus. Aber der Zirkusdirektor hob die beiden Mädchen schwupps in die Luft und schon saßen sie auf dem Elefantenrücken. Anna vorn und Inga hinter ihr. Ganz fest schlang sie ihre Arme um Annas Bauch. Nachdem der Direktor noch zwei Jungs und ein Mädchen auf den Elefanten gesetzt hatte, schnalzte er mit der Zunge. Bella hob den Rüssel, trompetete und stapfte los. Es war wunderbar. Annas Bauch fühlte sich an, als ob 1000 kleine Käfer darin herumkrabbelten, so aufgeregt war sie. Sie konnte überhaupt nicht aufhören zu kichern. Ihr Vater und die anderen Erwachsenen sahen aus wie Zwerge. Anna streichelte der Elefantenfrau den Kopf. Ganz haarig war der. »Eine Runde noch«, rief der Zirkusdirektor. »Och, schade«, flüsterte Inga hinter Annas Rücken. »Das schaukelt wunderbar, nicht?« Anna nickte. Mit schwankenden Schritten umrundete Bella noch einmal gemächlich die Manege. Aber plötzlich, als sie am Eingang vorbeikam, drehte sie sich um und marschierte nach draußen. Ein furchtbares Geschrei brach los. Der Zirkusdirektor rannte mit wedelnden Armen hinter ihr her, brüllte und verlor seinen Hut vor Aufregung. Aber Bella lief immer schneller. Über die große Wiese, auf der das Zelt stand, vorbei an den Ponys und Ziegen, bis sie an der Straße stand. »Halt, Bella!« hörte Anna den Direktor brüllen. »Halt!« Da hob Bella den Rüssel, winkte ihm zu und überquerte die Straße. Ein Autofahrer, der ahnungslos aus einer Seitenstraße kam, bremste gerade noch vor Bellas dicken, grauen Knien. Die Elefantenfrau guckte überrascht auf den Blechkäfer hinab, klopfte mit dem Rüssel auf die Haube und lief weiter in eine Straße mit hohen Bäumen an den Seiten. Anna, Inga und die anderen Kinder lachten. Sie hatten kein bisschen Angst da oben auf dem breiten Elefantenrücken. Endlich waren sie es mal, die anderen auf den Kopf guckten. Das Einzige, was ein bisschen störte, war der Regen. Als ihnen ein Fußgänger entgegenkam, nahm Bella ihm den Regenschirm ab und hielt ihn sich mit dem Rüssel über den Kopf. Der Mann starrte sie mit offenem Mund an. »Mund zu, sonst regnet es rein«, rief Inga. Und Bella trompetete, so laut, dass es durch die ganze Straße schallte. Durch viele Straßen trug Bella die Kinder. Aber dann kamen sie an einem Gemüsegeschäft vorbei, vor dem Kisten voll Kohl, Salat und Obst standen. Bella fraß und fraß und fraß, bis plötzlich ein Polizeiwagen neben ihnen hielt. Heraus sprang der Zirkusdirektor. Tränen liefen ihm die Backen herunter. »Bella«, rief er, »ach Bella, da bist du ja. Ist dir auch nichts passiert, meine Dicke?« »Bella geht's gut«, rief Anna nach unten. »Aber wir sind ziemlich nass. Könnten Sie uns wohl runterholen?« Natürlich konnte das der Zirkusdirektor. Er bezahlte dem Gemüsehändler die leergefressenen Kisten und dann führte er Bella zurück durch die vielen Straßen zum Zirkus. Die Kinder fuhren im Polizeiwagen hinterher. Annas Vater war natürlich schrecklich froh, als er Inga und Anna heil zurückbekam. Eltern sind nun mal so. Wenn ihre Kinder auf Elefanten herumreiten, machen sie sich Sorgen. Obwohl das nun wirklich nicht gefährlich ist.

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2: Hallo, hier ist der Music Mix mit einem kurzen Abstecher runter nach Bayern. Denn wir fangen an zu steppen mit neuer deutscher Welle und Kids. Die Sennerin vom Königssee.

0: Okay, Erika ist vergeben. Da muss ich noch jemand anderen anrufen. Hoffentlich geht sie auch ans Telefon. Na?
1: Servus, hier ist Rosi. Magst mich?
0: Auf jeden Fall. Viel mehr ist noch den Titel Combo Kolossale. Puppen weinen nicht.

Das war's ja auch schon wieder. Runde 4 vom Neue Deutsche Welle Music Mix. Zum Schluss fahren wir hinaus aufs Meer. Und mit uns dabei sind sie alle zusammen.

0: Heute ist es dicht bewölkt. Zunächst kann es noch etwas Regen nachfolgend Schauer geben. Örtlich auch Gewitter mit Starkregenpotenzial. Zum Abend zieht das dann weitestgehend ab. Die Temperaturen steigen auf Werte rund um 20 Grad an. Der Wind ist zunehmend mäßig bis frisch unterwegs und kommt aus südwestlichen bis westlichen Richtungen, Windböen inklusive. Direkt am Bodden sowie auch in Gewitternähe sind halt stürmische Böen möglich. Die kommende Nacht zeigt sich mit vielen Wolken. Örtlich kann es Regen geben bei tiefsten Temperaturen rund um 15 Grad und einem schwachen bis mäßigen, am Bodden teils auch frischen Wind aus Südwest mit Böen. Und morgen ist dann stark bewölkt bis bedeckt. Ein bisschen Regen kann sein, eventuell auch ganz kurze Gewitter. Die Temperaturen steigen wieder auf Werte rund um 20 Grad an. Der Wind ist schwach unterwegs. Im Tagesverlauf wird er mäßig bis frisch und kommt aus südwestlichen bis westlichen Richtungen. Gebietsweise sind Böen oder stürmische Böen mit dabei. Die Nacht zum Sonnabend dann viele Wolken und der Regen zielt ab. Nachfolgend dann auch ein paar Auflockerungen, ein bisschen Schauerneigung. Das gibt's nach wie vor. Kurze Gewitter sind in der Nähe der Ostsee nach wie vor möglich. Die tiefsten Temperaturen rund um 14 Grad bei einem schwachen bis mäßigen, am Bodden auf frischem Wind aus Südwest bis West. Auch hier immer noch Böen mit dabei. Und der Sonnabend selber zeigt dann auch Sonnenschein, aber eben auch einige Quellwolken. Lokal kann es immer noch Schauer geben. Alles bei Temperaturen wieder rund um 20 Grad. Und einem mäßigen, zeitweise auch frischen Wind aus West mit Windböen und stürmischen Böen. Und bei dem Wetter zurzeit, da fliegen keine Pollen. 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

Und wenn wir dann schon mal hier sind, dann gehen wir doch mal rein in dieses wunderhübsche Gebäude am Türsteher vorbei. Da gibt es einen Schlitz, da stecke ich jetzt mal Geld rein und dann geht der Vorhang auf.

Damit hätten wir unsere niederen Instinkte auch bedient. Gehen wir jetzt rüber in die Science-Fiction-Ecke zu Kurt vom Saturn oder warte, war es vielleicht doch eher Fred vom Jupiter?

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0: Heute ist es dicht bewölkt. Zunächst kann es noch etwas Regen nachfolgen, Schauer geben, örtlich auch Gewitter mit Starkregenpotenzial. Zum Abend zieht das dann weitestgehend ab. Die Temperaturen steigen auf Werte rund um 20 Grad an. Der Wind ist zunehmend mäßig bis frisch unterwegs und kommt aus südwestlichen bis westlichen Richtungen, Windböen inklusive. Direkt am Bodden sowie auch in Gewitternähe sind halt stürmische Böen möglich. Die kommende Nacht zeigt sich mit vielen Wolken. Örtlich kann es Regen geben bei tiefsten Temperaturen rund um 15 Grad und einem schwachen bis mäßigen am Bodden teils auch frischen Wind aus Südwest mit Böen. Und morgen ist dann stark bewölkt bis bedeckt. Ein bisschen Regen kann sein, eventuell auch ganz kurze Gewitter. Die Temperaturen steigen wieder auf Werte rund um 20 Grad an. Der Wind ist schwach unterwegs. Im Tagesverlauf wird er mäßig bis frisch und kommt aus südwestlichen bis westlichen Richtungen. Gebietsweise sind Böen oder stürmische Böen mit dabei. Die Nacht zum Sonnabend dann viele Wolken und der Regen zielt ab. Nachfolgend dann auch ein paar Auflockerungen. Ein bisschen Schauerneigung, das gibt's nach wie vor. Kurze Gewitter sind in der Nähe der Ostsee nach wie vor möglich. Die tiefsten Temperaturen rund um 14 Grad bei einem schwachen bis mäßigen am Bodden auf frischem Wind aus Südwest bis West. Auch hier immer noch Böen mit dabei. Und der Sonnabend selber zeigt dann auch Sonnenschein, aber eben auch einige Quellwolken. Lokal kann es immer noch Schauer geben. Alles bei Temperaturen wieder rund um 20 Grad. Und einem mäßigen, zeitweise auch frischen Wind aus West mit Windböen und stürmischen Böen. Und bei dem Wetter zurzeit, da fliegen keine Pollen. 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
2: Herzlich willkommen zur neuen Folge der Greifswalder Stadtgespräche. Wir hören hin. Mein Name ist Elisa Sese und ich bin Teil der Koordinierungs- und Fachstelle der Partnerschaft für Demokratie in Greifswald. Heute sprechen wir über ein Thema, das in den kommenden Wochen nicht nur Greifswald, sondern unser ganzes Bundesland betreffen wird. Denn am 20. September steht die Landtagswahl in Mecklenburg-Vorpommern an. Und weil einen die Vielfalt der Wahlplakate, unser politisches System auf Landesebene und auch unter anderem Nachrichten auf Social Media und Co. einen manchmal auch ganz schön überfordern können, versuchen wir heute mal etwas Licht ins Dunkeln des Ganzen zu bringen. Wir wollen klären, wie die Landtagswahl genau funktioniert, was der Landtag in Schwerin eigentlich entscheidet, wie er sich zusammensetzt und wie ihr im Dschungel der Parteiprogramme herausfinden könnt, wer eure eigenen Interessen eigentlich am besten vertritt. Dafür habe ich mir heute Verstärkung direkt aus dem eigenen Haus eingeladen. Bei mir im Studio sitzt Anna Kasautzki, meine Kollegin und Leiterin unserer Koordinierungs- und Fachstelle der Partnerschaft für Demokratie Greifswald. Schön, dass du da bist, Anna.
3: Vielen Dank für die Einladung. Ich freue mich heute mal auf der anderen Seite des Tisches zu sein.
2: Ja, du hast ja den Podcast auch mal moderiert. Wie ist es für dich dann heute auf der anderen Seite des Studios zu sitzen?
3: Also anders auf jeden Fall, aber auch total spannend, weil ich ja sonst eigentlich immer vorher die Folgen vorbereitet habe und versucht habe, Informationen über das Thema schon mal zu sammeln, zu gucken, was kann ich mit meinen Gesprächspartnerinnen, Gesprächspartnern besprechen. Und heute gehe ich da deutlich entspannter rein als sonst.
2: Ja, für mich fühlt sich das auch ein bisschen komisch an, dich jetzt hier als mein Gegenüber sitzen zu haben, weil ich würde sagen, sonst sind die Rollen eher auch eher andersrum verteilt. Aber magst du zum Einstieg vielleicht einmal erklären, was ist die Rolle der PfD in Greifswald und wie bist du eigentlich dazu gekommen?
3: Genau, die Partnerschaft für Demokratie ist Teil des Bundesprojekts Demokratie leben. Und da können sich Städte drauf bewerben und die Stadt Greifswald hat das gemacht und hat da auch einen Zuschlag bekommen. Und das setzt sich so zusammen, dass man im Team arbeitet. Also es gibt innerhalb der Stadtverwaltung jemanden mit einem festen Stundenkontingent, der quasi von städtischer Seite die Partnerschaft für Demokratie betreut. Es ist aber auch Vorgabe aus dem Bundesprogramm, dass es einen zivilgesellschaftlichen Träger geben muss, also nicht die Stadtverwaltung, die eine Koordinierungs- und Fachstelle besetzen. Das ist im Fall von Greifswald die RAA, Demokratie und Bildung Mecklenburg-Vorpommern e.V., für die wir beide hier jetzt heute arbeiten und wir sind die Koordinierungs- und Fachstelle. Und im Endeffekt steckt im Namen schon, was wir machen, nämlich wir koordinieren die Sitzung der ehrenamtlichen Gremien, die wir haben. Wir haben ein Bündnis und einen Begleitausschuss, die über Fördermittel entscheiden. Da können Vereine bei uns Anträge stellen. Für dieses Jahr ist leider das Geld schon leer. Aber ist ja eigentlich auch ein gutes Zeichen, weil es heißt, dass ganz, ganz viel los ist in Greifswald. Aber da koordinieren wir die Sitzungen, bereiten die vor, bereiten die nach. Wir beraten Vereine, die Förderanträge stellen wollen oder die grundsätzlich eine Idee haben, was sie machen wollen. Und das muss nicht mal immer ein Förderantrag bei uns sein. Wir hatten es auch schon häufig genug, dass eigentlich andere Programme von anderen Fördermittelgebern viel besser passen. Und da helfen, unterstützen wir natürlich auch, dass die Projekte, die sich Menschen hier vor Ort in Greifswald ausdenken, auch umgesetzt werden können.
2: Und wir haben auch eigene Projekte, das kann man an dieser Stelle vielleicht auch mal sagen. Also erstmal unterstützen wir natürlich zivilgesellschaftliches Engagement und versuchen aber eben auch selber aus unserer Partnerschaft heraus Demokratie zu fördern und zu stärken und vor allem jetzt auch in Anbetracht der Landtagswahl. Und deswegen sind wir jetzt auch heute in dieser Konstellation hier im Podcast zusammengekommen, um einmal vorzustellen, was wir da jetzt gemacht haben. In deiner Zeit im Bundestag, vielleicht willst du da noch kurz was zu sagen.
3: Genau, das würde ich vielleicht auch einmal kurz den Hörerinnen und Hörern erklären, die das nicht wissen. Also zum einen, dieser Podcast hier ist ja auch ein Projekt von uns als Partnerschaft für Demokratie, was wir gemeinsam mit dem Generationenbündnis der Stadt und Radio 98.1 machen, bevor ich die Leitung der Koordinierungs- und Fachstelle im letzten Jahr übernommen habe. War ich Mitglied des Bundestages für die SPD und hier im Wahlkreis. Das ist als Hintergrundinfo wichtig, irgendwie, warum ich irgendwie Einblicke habe, in wie funktionieren gewisse Abläufe. Ich möchte aber auch ganz klarstellen, dass ich heute hier nicht bin, um irgendwie Wahlwerbung oder sonst was zu machen. Das übernehmen andere. Ich halte mich da dieses Jahr völlig raus, einfach weil ich es komisch fände, mit meiner Rolle als Koordinierungs- und Fachstelle gleichzeitig dann irgendwie Wahlkampf zu machen. Das passt für mich nicht so ganz zusammen. Deswegen, ich bin heute hier als Koordinierungs- und Fachstelle, aber habe natürlich auch das Hintergrundwissen aus 3,5 Jahren Parlament.
2: Genau, und das ist ja auch unsere Aufgabe als Partnerschaft für Demokratie, da neutral und auch überparteilich zu bleiben. Und das tun wir natürlich auch. Also unser Ziel ist es halt, zu informieren, damit sich jede und jeder ein eigenes Bild machen kann. Einmal zu den Basics, also zu unserem politischen System auf Landesebene. Wie funktioniert das eigentlich? Und ich finde da immer auch mal ganz wichtig, das von der Bundestagsebene und von der kommunalen Ebene abzugrenzen. Und in deiner Zeit im Bundestag hast du ja Politik von Berlin aus auf Bundesebene mitgestaltet, also daran mitgearbeitet und mitdiskutiert, die großen deutschlandweiten Rahmenbedingungen festzulegen, sag ich mal. Und in nicht mal mehr aber einem Monat finden jetzt eben nicht nur in Mecklenburg-Vorpommern, sondern auch in Sachsen-Anhalt Landtagswahlen statt. Und hier in MV wählen wir am 20. September einen neuen Landtag. Dieser sitzt in Schwerin. Kannst du den Hörerinnen und Hörern einmal erklären, wie funktioniert Politik auf Landesebene?
3: Genau, also ich versuche das wirklich kurz zu halten, den Exkurs, welche Ebene ist eigentlich für was zuständig? Du hast schon gesagt, die Bundesebene entscheidet Dinge und macht Gesetzgebungen in dem Bereich, die bundeseinheitlich sind. Das heißt, es macht dann keinen Unterschied, ob ich in Bayern sitze, in Rheinland-Pfalz, in Sachsen-Anhalt oder in Mecklenburg-Vorpommern. Und die Länder entscheiden die Dinge, die landeseinheitlich sind. Es gibt, das ist festgelegt, was quasi Bundeszuständigkeit ist und was Landeszuständigkeit ist. Da achten auch immer alle ganz genau drauf. Beispielsweise der Bildungsbereich ist reine Ländersache oder auch Polizei und Sicherheit, Feuerwehren, das ist reine Landessache außer Bundespolizei, das steckt ja schon im Namen, da ist der Bund wieder für zuständig. Und wenn man irgendwas machen will als Bund, was da quasi mit rein regiert, ein Beispiel war dieser Digitalpakt Schule, wo es ja Gelder gab für die Digitalisierung an den Schulen, da mussten die Länder auch explizit zustimmen. Weil das die Bildung ja eigentlich Ländersache ist und keine Bundesaufgabe. Das heißt, der Landtag kümmert sich um alles, was nur für MV gilt. Der Bundestag entscheidet die Dinge für den Bund, das Europaparlament für ganz Europa, wobei das da nochmal ein bisschen komplizierter ist. Und wir haben natürlich auch die Bürgerschaft in Greifswald, die Sachen entscheidet, die nur für den Bereich der Stadt Greifswald gelten.
2: Also wir sind ja ein föderalistisch regiertes Land, sprich jedes Bundesland hat eben sein eigenes Landesparlament, also so wie man sich das Parlament im Bundestag eben auf großer Ebene vorstellen kann, hat eben auch jedes Bundesland sein eigenes kleines Parlament, in dem dann eben diese Entscheidungen, die das Bundesland betreffen, also in unserem Falle Mecklenburg-Vorpommern, dann eben abgestimmt werden.
3: Genau. Fischereigesetz ist beispielsweise was, was auf Landesebene entschieden wird, was gerade für Anglerinnen und Angler sehr wichtig ist.
2: Und du hast gesagt, dass zum Beispiel der Digitalpakt ja was ist, was eigentlich in den Bereich Bildung gehört, der ja wiederum Ländersache ist. Dafür sitzen ja Abgeordnete jeden Bundeslandes in einem Bundesrat.
3: Genau, der Bundesrat ist die zweite Kammer. Also wir haben, es wird ja immer mal wieder gesagt, ne, wir haben irgendwie eins der größten Parlamente der Welt. Das wird manchmal so ein bisschen verwischt, weil man hat das beispielsweise in Großbritannien, kennt man das mit dem Oberhaus und dem Unterhaus. In den USA hast du das Repräsentantenhaus und den Senat. Und bei uns gibt es Bundestag und Bundesrat. Das sind die beiden Kammern quasi, die unseren Parlamentarismus auf Bundesebene ausmachen. Und im Bundesrat, der ist sehr, sehr klein, weil eben je nach Bevölkerungsgröße Vertreterinnen und Vertreter der Landesregierungen da sitzen und für die Länderebene die Entscheidung treffen, weil ja es auf Bundesebene so ist, es gibt, okay, wir steigen wirklich nicht zu tief ein, aber es gibt quasi Gesetze, da sind die Länder nicht von betroffen, die kann der Bundestag einfach beschließen, die nimmt der Bundesrat nur noch zur Kenntnis. Und es gibt aber die Gesetze, die regieren quasi den Ländern mit rein, Also das berührt dann Entscheidungsbefugnisse, die eigentlich die Länder haben, sowas wie ein Digitalpakt Schule, weil Bildung Ländersache ist. Das kann ein Bundestag beschließen. Da muss der Bundesrat aber auch nochmal zustimmen. Und man hat das häufiger mal, dass man dann irgendwie mitbekommt in den Medien, dass es da irgendwie im Bundesrat Entscheidungen gibt oder im Vorfeld Diskussionen gibt, dass der Bundesrat sagt, nee, da stimmen wir was nicht zu. Oder es ist tatsächlich auch schon passiert, dass der Bundesrat Dinge gestoppt hat, die der Bundestag beschlossen hatte, weil sie gesagt haben, nee, da geht wir als Länder nicht mit.
2: Weil es ja eben die Länder dann letztendlich konkret betrifft.
3: Genau.
2: Magst du einmal erklären, wie sich das Parlament in Schwerin zusammensetzt?
3: Ja, Wahlrecht ist je nach Bundesland unterschiedlich tatsächlich. Bei uns in Mecklenburg-Vorpommern ist es so, wir haben zwei Stimmen. Die erste Stimme, die geht für einen Direktkandidaten oder eine Direktkandidatin im jeweiligen Wahlkreis. Das ist also die Person vertritt uns bei uns in unserem Wahlkreis in Schwerin. Und die Zweitstimme, das ist die Stimme, die quasi an die Partei geht und an die Liste, die eine Partei aufstellt. Die entscheidet darüber, in welchem Verhältnis die Abgeordneten in Schwerin im Landtag sitzen. Das heißt, wenn eine Partei, ich sage jetzt mal 25% bekommt, 25% der Stimmen, aber nur, weiß ich nicht, 3 Direktmandate, dann werden die Sitze aufgefüllt mit den Personen, die auf der Landesliste stehen, bis 25% des Parlaments von dieser Partei besetzt sind. Es kann im Umkehrschluss aber auch so sein, das hatten wir bei der letzten Landtagswahl, dass eine Partei mehr Direktmandate holt, als ihr nach 2 Zweitstimmen eigentlich zustehen. Das heißt, eigentlich hat die Partei, wir bleiben mal bei den 25%, nur 25% der Stimmen bekommen, hat aber mehr Direktmandate errungen. Und was macht man da? Man kann ja schlecht sagen, nee, dann darfst du halt nicht. Sondern man macht es so, dass die anderen Parteien dann sogenannte Ausgleichsmandate bekommen, bis die 25% wiederhergestellt sind. Deswegen sind Parlamente auch nicht in jeder Legislaturperiode gleich groß, sondern es unterscheidet sich, je nachdem, wie die Wahlergebnisse ausgehen.
2: Damit das Ganze dann eben auch fair bleibt und damit dann auch wirklich das Ergebnis, was die Wählerinnen und Wähler sich eben durch ihre Wahl gewünscht haben, sage ich mal, dann auch wirklich so im Parlament auch umgesetzt wird.
3: Genau.
2: Und um dann eine Regierung bilden zu können, ist es eben auch wie auf Bundestagsebene, dass sich dann Parteien in einer Koalition zusammenschließen, um dann eben auch regieren zu können. Und die Parteien, die außerhalb dieser Koalition sind, also es können 2 oder 3 Parteien eine Koalition bilden und alle anderen Parteien, die nicht Teil der Koalition sind, aber eben durch die Wählenden in das Landesparlament gewählt worden sind, bilden dann quasi die Opposition und kontrollieren das, was die regierenden Parteien machen.
3: Genau. Und vielleicht können wir da noch mal ganz kurz einhaken. Es ist ja so, dass Parteien vor der Wahl Wahlprogramme schreiben. Da schreiben sie rein, was sie gerne umsetzen möchten, was ihre Ziele sind. Und das ist natürlich nicht bei allen Parteien gleich. Ne? Also es gibt Forderungen, die ähneln sich. Es gibt Forderungen, da ist man unterschiedlicher Meinung. Und es passiert sehr selten, dass eine Partei eine absolute Mehrheit erlangt, also dass sie quasi alleine regieren kann nach einer Wahl. Sondern eine Koalition ist tatsächlich der Normalfall. Das heißt, nachdem die Wahl durch ist und man das Ergebnis weiß, setzen sich die Parteien zusammen und sprechen miteinander, hey, könnten wir uns vorstellen, gemeinsam eine Regierung zu bilden, das Land bei uns in dem Fall nächsten 5 Jahren zu gestalten. Was sind Sachen, auf die können wir uns einigen, aber was sind vielleicht auch Sachen, auf die können wir uns nicht einigen? Und das wird nochmal separat dann festgehalten. Es gibt erstmal Sondierungen, das ist so ein bisschen, da beschnuppern sich die Parteien erstmal, gucken, geht das grundsätzlich oder nicht. Nach den Sondierungen geht es dann in die Koalitionsverhandlungen, wo es dann tatsächlich darum geht Maßnahme 1 und das und wir sind aber für und ihr seid aber gegen, worauf können wir uns einigen? Und da endet dann, also das Ende ist dann der Koalitionsvertrag, wo auch nochmal festgeschrieben wird, was die Regierung sich für die nächsten 5 Jahre vornimmt. Deswegen passiert es selten, dass eine Partei alles aus ihrem Wahlprogramm umsetzen kann, weil es einfach ganz selten passiert, dass sie danach alleine regiert.
2: Ja, es ist immer ein Geben und Nehmen und ein Kompromisse finden vor allem.
3: Kompromisse und natürlich auch, man muss auch mit dem Geld haushalten, was man hat. So, ne? Ich kann mir die tollsten Sachen wünschen, ja auch privat. Ne? Ich kann sagen, oh, ich hätte total gerne ein Kino zu Hause, aber ich habe kein Geld für ein Kino. Dann kann ich mir eben kein Kino kaufen, aber vielleicht kann mir einen Fernseher leisten. So, ne? Das sind quasi auf größerer Ebene dann auch Aushandlungsprozesse, die passieren und Sachen, wo man sagen muss, ich hätte das total gerne, wir hätten das eigentlich auch total gerne, wir können uns nur eins davon leisten, was machen wir jetzt? Und das ist dann am Ende Regierungshandeln und beziehungsweise fließt auch häufig schon in Koalitionsverhandlungen mit ein.
2: Und das sind ja auch oft Sachen, die erst so richtig nach einer Wahl klar werden. Ich habe das Gefühl, ich habe mir auch mal die Parteiprogramme angeschaut und auch durch unseren KI-Tester gejagt. Da kommen wir gleich einmal drauf zu. Ist mir aufgefallen, dass oft keine Summen oder konkreten Summen genannt werden, wo die Gelder für das, was man dann plant umzusetzen, dann überhaupt herkommen. Weil ich glaube, das ist sowas, was dann auch erst im nächsten Schritt entschieden oder ausdiskutiert werden kann.
3: Das kommt so ein bisschen drauf an. Also im besten Falle berücksichtigt man sowas schon in einem Programmprozess und überlegt, schreibt sich halt nicht nur rein, was finden wir alles toll, sondern auch, was können wir realistisch auch schaffen in den nächsten 5 Jahren. Und was man normalerweise nicht macht, ist, dass man feste Summen reinschreibt, weil auch das ja dann am Ende Teil von Aushandlungsprozessen ist. Da lässt man sich so ein Stück weit die Freiheit, das auch aushandeln zu können, dann mit einem möglichen Koalitionspartner. Genau.
2: Ich habe ja eben schon mal unseren digitalen Assistenten erwähnt. Und um eine fundierte Wahlentscheidung treffen zu können, muss ich ja erstmal wissen, welche Partei meine eigenen Interessen denn überhaupt vertritt. Weil letztendlich wähle ich ja Abgeordnete einer Partei, von der ich glaube, dass die meine Interessen am besten auf Landesebene umsetzen kann. Mhm. Und nachzulesen ist das ja in den Parteiprogrammen, aber das sind bei 19 Parteien, die dieses Jahr zur Landtagswahl antreten, echt sehr viele Seiten. Und vor allem ist es auch oft in einer Art Beamtendeutsch geschrieben, die man nicht so leicht durchdringen kann. Und für viele Wählerinnen und Wähler stellt das natürlich eine Hürde dar, sich mit den Parteiprogramm und mit den Forderungen der Parteien auseinanderzusetzen. Und deswegen haben wir als Partnerschaft für Demokratie uns dieser Aufgabe angenommen und eine Kampagne entwickelt, die insbesondere Erstwählerinnen, die ja in diesem Jahr auch erstmals mit 16 Jahren in Mecklenburg-Vorpommern wählen dürfen, aber eben auch allen anderen Greifswaldern und Greifswalderinnen den Zugang zur Wahl und zu dem Parteiprogramm eben erleichtern soll. Anna, magst du vielleicht einmal erklären, woran wir da genau in den letzten Monaten gearbeitet haben?
3: Das kann ich total gerne machen. Ich würde aber vorher kurz eine Unterscheidung einwerfen, weil ein Parteiprogramm und ein Wahlprogramm ist tatsächlich nicht das Gleiche. Das wird gerne durcheinander gemischt, wenn man irgendwie drüber spricht. Und wenn man nicht so tief drinsteckt, verstehe ich auch total, dass man den Unterschied nicht kennt. Aber ein Parteiprogramm sagt quasi, was möchte eine Partei grundsätzlich? Das wird nicht so häufig neu geschrieben. Da gibt's alle paar Jahre, haben Parteien dann mal wieder so einen Programmprozess, wo sie an einem neuen Parteiprogramm arbeiten. Das Wahlprogramm ist das, was für eine konkrete Wahl geschrieben wird, wo auch wirklich drin steht, wir wollen bis dann und dann das erreichen und für und so, ne? Und wir haben uns die Wahlprogramme der Parteien angeschaut und wir haben länger überlegt, wie wir das eigentlich machen. Wir haben gesagt, wir würden gern was zur Landtagswahl machen, aber es gibt ja irgendwie so diese Kampagnen, die kennt man irgendwie schon und es ist gefühlt jedes Mal das Gleiche. Und dann dachten wir uns, naja, wie alt sind eigentlich Erstwählerinnen und Erstwähler? Und die Jüngsten sind jetzt dieses Mal 16 Jahre alt, die Ältesten dürften so roundabout 21 Jahre alt sein. Jetzt habe ich euch älter gemacht, als ihr seid. 21 Jahre alt sein, die quasi das letzte Mal noch nicht wählen durften oder gerade so noch nicht wählen durften. Die Legislatur ist ja auf 5 Jahre angelegt in Mecklenburg-Vorpommern. Also für die Zeit wählen wir einen Landtag. Und was macht man heutzutage? Früher hat man irgendwie gegoogelt, noch früher hat man vielleicht in einer Enzyklopädie nachgeschaut, wenn man was wissen wollte. Und heutzutage fragt man häufig einfach einen Chat-Assistenten, ob das jetzt ChatGPT ist oder Gemini oder Claude oder wie sie alle heißen. Und wir haben gesagt, naja, auch da kann man ja nicht nur irgendwie sagen, hey Chatty, sag mir mal, wie heißt denn das eigentlich, sondern kann auch deutlich präzisere Anweisungen geben. Und da haben wir uns dran gesetzt, dass wir gesagt haben, wir wollen ein Prompt schreiben, also quasi eine Anweisung für einen Chatbot. Und da ist es total egal, welchen ihr privat nutzt, den man einfach copy und pasten kann. Also ich kann mir den rauskopieren bei uns auf der Website, kann ihn bei meinem Chatbot einfügen, werf ihm dann noch ein Wahlprogramm hinterher und dann hilft er mir, das anzuschauen. Und wir haben das so gemacht, also der Prompt ist auch transparent, der ist für alle Parteien gleich. Man kann sich den auch durchlesen, also Sie können das auch in Ihrem eigenen Chatbot dann nochmal verändern, wenn Sie wollen. Und der ist so angelegt, dass ich quasi entweder per Link oder als Upload das PDF-Dokument von dem Wahlprogramm mit einfüge. Alle Programme, die wir online finden konnten, haben wir auf unserer Website auch nochmal verlinkt. Das heißt, da findet man die Programme zum Download oder quasi zum Kopieren. kann die da einfügen, der fasst mir einmal zusammen, von wem ist das, wann wurde das geschrieben, wie lang ist das Programm, und ich glaube irgendwie Kernaussagen oder so, ich bin mir gerade unsicher.
2: Genau, also er fragt erstmal, wo man seine thematischen Schwerpunkte legen genau. möchte. Also man wählt ein Programm aus, kopiert den Prompt rein und dann fragt unser Chatty erstmal, wo man seine thematischen Schwerpunkte legen will. Also was für Fragen einen interessieren oder welche Themen einen besonders interessieren, sei es jetzt Bildung oder innere Sicherheit oder auch ganz, ganz konkrete Fragen, zum Beispiel, wie geht es mit dem Azubi-Ticket weiter oder ähnliches. Also ganz lebensnahe Fragen auch. Und dann überprüft unser Chatty quasi, wo sich diese Themen und Schwerpunkte in dem jeweiligen Wahlprogramm wiederfinden und was für Kernaussagen dann dazu getroffen werden.
3: Genau, der sucht uns quasi Zitate aus den Wahlprogrammen raus. Genau, jetzt weiß ich es wieder. Also wenn ich das Wahlprogramm reingebe, dann gibt es mir erstmal eine kurze Übersicht, von wem ist das, und sagt dann, welche drei Schwerpunktthemen möchtest du wählen? Gibt entweder Vorschläge aus dem Programm oder allgemeine Fragen. Und das ist halt das Schöne an der Stelle, an diesem Chatbot, dass es nicht so ist, dass ich genau wissen muss, nach welchem Schlagwort suche ich denn eigentlich, sondern auch einfach reinfragen kann, weiß ich nicht, ich bin 18 Jahre Auszubildende, was will die Partei denn für mich machen? Oder ich habe noch keinen Führerschein, wie komme ich einfacher an einen oder wie komme ich überhaupt zum Betrieb? Oder ne? Solche Fragen kann ich einfach reinstellen und der Chatbot, der Assistent, hilft uns, das rauszusuchen. Wir haben ihn auch dazu angewiesen, immer Quellenangaben mit dazu zu machen, also nichts einfach zu erfinden, weil das ist ja so eine Krankheit, die diese KI-Chatbots häufig haben. Ich würde auch immer dazu raten, das nochmal zu überprüfen, weil das ist ja das Perfide manchmal an diesem System, es sieht perfekt aus, man denkt sich, naja klar, da steht doch die Quellenangabe und die Seite mit dabei und dann gucke ich aber auf die Seite von der Quelle, dann steht da was völlig anderes. Deswegen immer überprüfen, was eine KI sagt. Genau, der sucht mir quasi die Sachen raus und wir haben ihm auch gesagt, er soll nochmal auf Umsetzbarkeit prüfen. Das heißt, ist das eigentlich Ländersache? Ist in dem Programm irgendwie auch abgebildet, du hattest es vorhin kurz angesprochen, ist da überhaupt abgebildet, wie das finanziert werden soll? Gäbe es einen größeren Verwaltungsaufwand, um das zu machen? Weil manchmal kann man tolle Sachen fordern, das umzusetzen würde aber so viel mehr an Verwaltungsaufwand bedeuten. Das heißt, Menschen in den Verwaltungen, die dann erstmal damit gebunden und beschäftigt sind, sich um das zu kümmern, sich um andere Sachen nicht kümmern können, dass das vielleicht doch gar nicht so cool wäre und doch gar nicht weniger Bürokratie, als man eigentlich denkt, sondern eigentlich vielleicht sogar noch viel mehr, weil an anderer Stelle die Arbeitskräfte fehlen. Genau, solche Sachen soll Chatty untersuchen. Chatty untersucht auch immer nur eine Partei auf einmal, weil wir sonst einfach die Sorge hatten, dass er Parteiprogramme, jetzt habe ich selber gesagt, Wahlprogramme durcheinander wirft. Deswegen eins nach dem anderen. Und wenn man quasi eine nächste Partei machen will, dann einfach nochmal ein neues Chatfenster öffnen, dass quasi das Gedächtnis von Chatty an der Stelle gelöscht wird und er einfach nochmal von vorne anfängt. Das kann man auch machen. Manchmal macht er auch Fehler, so, ne, dass er irgendwie sagt, er findet das Dokument nicht oder so. Das hatte ich jetzt auch schon mal. Dann habe ich es halt runtergeladen, als PDF hochgeladen. Dann ging's, bisschen umständlicher. Aber da hilft es ganz häufig, einfach nochmal ein neues Chatfenster aufzumachen.
2: Ja, man muss halt wie immer mit KI auch damit arbeiten. Und wenn es vielleicht mit der KI der Wahl nicht funktionieren sollte und auch wenn man schon ein neues Fenster geöffnet hat, dann vielleicht auch nochmal eine andere probieren, weil manchmal ändert sich innerhalb dieser KI-Systeme auch was, dass er irgendein Dokument nicht lesen kann oder so, dass man da auch ein bisschen rumprobiert. Wichtig halt immer ein neues Chatfenster öffnen, wenn man ein neues Wahlprogramm analysieren möchte. Und dann innerhalb des Chatfensters, wenn man mit dem gleichen Wahlprogramm arbeitet, kann man auch unendlich viele Fragen an das Programm stellen. Und was ich auch sehr hilfreich finde, ist auch, dass er einen auch aufzeigt, wenn das Thema, was man anfragt oder der Schwerpunkt, den man anfragt, nicht im Wahlprogramm auftaucht. Also das
3: stimmt.
2: Benennt er dann auch konkret, das ist da nicht zu finden. Aber man könnte in den Kapiteln zu Natur- und Umweltschutz zum Beispiel darin gucken, weil es da drin vorkommen könnte oder erwähnt wird. Genau. Und deswegen am besten einfach immer das Wahlprogramm trotzdem noch im Nebenfenster geöffnet haben und einmal kurz überprüfen. Ist trotzdem deutlich, deutlich einfacher, als sich das ganze Wahlprogramm eigenständig einmal durchzulesen. Auch da vielleicht nochmal der Hinweis, wir haben das so gestaltet und auch wirklich so zahlreiche Male ausprobiert, dass unser Chatty wirklich eine neutrale, unparteiische Orientierungshilfe darstellt. Also Chatty spricht keine Wahlempfehlungen aus, ihr braucht ihn auch gar nicht danach fragen, er wird es nicht tun. Es dient einfach vor allem zur Informationen und dazu Ihnen und euch eben den Zugang zu erleichtern und zu schauen, okay, wo

0: kopieren. Oben drüber haben wir nochmal ganz viele Informationen zur Wahl zusammengefasst und auch so grundsätzlich, was ist eigentlich Demokratie und wie funktioniert das? Genau, also da gerne einmal durchschauen und wenn man mit Chatty irgendwie nicht weiterkommt oder das Gefühl hat, oh, irgendwas funktioniert da so gar nicht, könnt ihr euch auch total gerne bei uns melden. Also der Prompt ist ja, den haben wir jetzt geschrieben, aber wir haben nicht den Anspruch, dass er perfekt ist, weil wir sind auch nur Menschen und wir machen auch nur Fehler und wir haben auch nur damit rumprobiert. Bei uns hat das eigentlich ganz gut funktioniert, bei allen Testpersonen eigentlich auch, aber es kann natürlich immer sein, wie du gesagt hast, eine KI ändert irgendwas an den Algorithmen und am System und dann klappt irgendwas nicht und da muss man nochmal so ein bisschen tüfteln, dass es am Ende wieder passt. Deswegen gerne Bescheid sagen, wenn irgendwas nicht klappt. Und auch gerne den Link natürlich weiterleiten an andere und die Informationen und den Chatty verbreiten.
1: Genau, wir haben auch dazu Plakate erstellt und würden uns natürlich freuen, wenn der oder die eine oder andere, die auch in der Stadt irgendwo sieht und findet, genauso wie ein Flyer, den wir erstellt haben, wo die ganzen Informationen, die auf der Website wirklich sehr ausführlich sind, also es ist wirklich eine tolle Möglichkeit, um sich rund um das Thema Wahl und Demokratie und Meinungsfreiheit zu informieren, auch nochmal ganz kompakt aufbereitet sind. Anna, wir hatten ja eben schon mal so ein bisschen über die Zuständigkeiten geredet, also darüber, was der Landtag eigentlich entscheiden kann. Mhm. Und da ist mir, als ich die Wahlprogramme mit Chatty analysiert habe, auch aufgefallen, dass in den Wahlprogrammen einige Dinge vorkommen, die prinzipiell das Land gar nicht entscheiden kann, sondern die auf Bundesebene entschieden werden müssten. Vielleicht auch als Inspiration, um so thematische Schwerpunkte für den Chatty zu finden, was ich ihn fragen könnte. Also wo begegnen uns denn Entscheidungen, die der Landtag trifft, so ganz konkret im Alltag? Also wir hatten schon die großen Bereiche, so Bildung, innere Sicherheit, ÖPNV sicherlich auch. Ich glaube, das sind so vielleicht die drei großen Themen, die der Landtag entscheidet. Aber vielleicht so ganz konkret einmal.
0: Also wir haben einige Beispiele auch auf der Website, was der Landtag alleine entscheiden darf, unter anderem ist, ne, du hast gesagt, Schulwesen, berufliche Bildung, grundsätzlich dieser Bildungsbereich, auch Universitäten, also den Rahmenplan für die Universitäten, den macht das Land, Sicherheit und Justiz ist Ländersache, also nicht nur Polizei, auch Staatsanwaltschaften, Richterinnen und Richter, Kommunalwesen und Finanzen ist auch was, was das Land entscheidet, also auch welche Rahmen haben eigentlich die Kommunen in Mecklenburg-Vorpommern, Mobilität und Infrastruktur. Da muss man so ein bisschen unterscheiden, ne? Also Landstraßen und Regionalverkehr ist Ländersache und ÖPNV ist ganz häufig aber irgendwie auch mit kommunale Sache und Bundesstraßen und ICEs sind ja dann auch wieder eher auf Bundesebene. Da muss man so ein bisschen differenzieren, aber im Großen und Ganzen kann man schon sagen, Mobilität und Infrastruktur ist auf jeden Fall auch Ländersache und im wirtschaftlichen und Umweltbereich haben wir auch viele Dinge, die auf Landesebene entschieden werden können, was beispielsweise Wirtschaftsförderung und so angeht. Klar ist natürlich auch bundesweite Regelungen, was Umwelt und Wirtschaft angeht, die sind dann wieder auf Bundesebene getroffen und gelten dann wieder für alle gleich.
1: Und letztendlich hängt es ja auch so ein bisschen vom Bundesland ab, sage ich mal. Also vielleicht Natur- und Umweltschutz ist vielleicht bei uns in Mecklenburg-Vorpommern mit der Nähe zur Ostsee und so weiter vielleicht auch ein anderes Thema oder wird anders behandelt, als wenn wir zum Beispiel nach Nordrhein-Westfalen gucken. Also da hat ja jedes Bundesland auch so seine eigenen Bedürfnisse, sage ich mal.
0: Ich glaube schon. Ich glaube, dass beispielsweise Fischerei und Angeln bei uns eine größere Rolle spielt als, ich nehme jetzt einfach mal dein Beispiel Nordrhein-Westfalen. Ich weiß basically nichts über Nordrhein-Westfalen. Ich habe auch so meine Vorurteile gegenüber Nordrhein-Westfalen, aber da muss ich persönlich dran arbeiten. Nein, Spaß. Nee, natürlich, da gibt's nochmal Unterschiede, je nachdem, wie auch einfach Schwerpunktsetzungen sind, so, ne? Und auch im Umweltbereich, wir haben total viele Nationalparks und Biosphärenreservate in Mecklenburg-Vorpommern, auch mehr quasi als im Bundesdurchschnitt. Natürlich spielt es da irgendwie dann auch eine größere Rolle, wenn man so eine wunderschöne Natur vor der Haustür hat.
1: Ja, wir wollen jetzt einmal zum Wahltag ganz konkret kommen. Ich weiß nicht, wie es bei dir aussieht, aber ich hatte meine amtliche Wahlbenachrichtigung schon im Briefkasten.
0: Du auch? Ich hatte sie auch. Sie hängt quasi bereit am Kühlschrank.
1: Ja, bei mir liegt sie auch schon bereit. Deswegen lass uns noch mal ein paar praktische Fragen durchgehen, damit am Wahltag nichts schief geht und damit vor allem auch Erstwähler und Erstwählerinnen schon mal so einen groben Überblick haben, was sie denn überhaupt am Wahltag und im Wahllokal so konkret erwartet. Weil ich weiß,

0: Noch als ich das erste Mal zur Wahl gegangen bin, das war eine Bundestagswahl damals, das war irgendwie ein ganz komisches Gefühl, weil man mir plötzlich so viel Verantwortung zugeschrieben hat und ich damals noch mit meiner Mutti da hingegangen bin.
1: Ich war auch das erste Mal mit Mutti wählen.
0: Und ich war so vorher schon so, okay, wir gehen da jetzt in meine Grundschule, in meine alte, wie läuft das denn jetzt ab und was muss ich dann machen mit meinem Wahlzettel? Also ich hatte da auf jeden Fall ein paar Fragen vorher, die jetzt für spätere Wahlen, dann irgendwie ist es so eine Routine. Aber beim ersten Mal ist man da, glaube ich, schon noch irgendwie so ein bisschen aufgeregt und hat viele Fragen daran. Deswegen magst du einmal erklären, wie die Wahl am Sonntag, am 20.09. für mich persönlich abläuft, wenn ich ins Wahllokal gehe?
1: Genau, also es ist so, du, auf deiner amtlichen Wahlbenachrichtigung steht, welches Wahllokal für dich zuständig ist. Und da hast du dann von, ich glaube, 8 bis 18 Uhr Zeit hinzugehen und deine Stimme abzugeben. Und tauchst da auf und nicht vergessen, auf jeden Fall Personalausweis, gültigen Personalausweis oder Reisepass dabei haben. Man braucht ein gültiges Ausweisdokument, sonst darf man nicht wählen. Es ist auch gut, wenn man die Wahlbenachrichtigung dabei hat, die ist aber nicht zwingend erforderlich, wenn man vor Ort wählt. Am wichtigsten ist einfach, dass man den Ausweis dabei hat. Dann bekommt man von den Wahlhelferinnen und Wahlhelfern, die das übrigens alle ehrenamtlich machen. Also ne, das ist ihre Freizeit, die sie dafür hergeben, dass sowas Wichtiges wie eine Landtagswahl stattfinden kann. An der Stelle schon mal ein ganz großes Dankeschön an alle Wahlhelferinnen und Wahlhelfer. Und falls Sie und ihr Zeit und Lust habt, mitzuhelfen, kann man das bestimmt auch noch machen. Die Infos gibt's dazu auf der Website von der Stadt Greifswald. Kurzer Werbeblock am Rande. Also die Wahlhelferinnen und Wahlhelfer geben einem den Stimmzettel dann und man kann sich eine Wahlkabine aussuchen. Das ist im Endeffekt ein Tisch, wo quasi so ein Sichtschutz drumherum ist, dass wirklich niemand einen auf den Stimmzettel gucken kann und man diese Entscheidung ganz alleine und für sich selber treffen kann. Und ich habe einmal die Erststimme für die Person, die bei mir im Wahlkreis antritt, und die Zweitstimme für die Partei. Das hatten wir ja vorhin schon. Mach meine beiden Kreuze, falte meinen Stimmzettel. Ich glaube, einmal, zweimal, kommt immer auf die Größe an. Und dann werfe ich ihn in die Urne und dann habe ich es geschafft.
0: So einfach geht's.
1: Es tut gar nicht weh.
0: Und auch wenn schlechtes Wetter ist oder ich gerade vielleicht gar nicht in Greifswald bin, sondern zu Besuch bei meiner Familie oder zufällig am 20. September Urlaub geplant hat, ist es auch gar kein Problem und ich kann meine Stimme trotzdem abgeben. Wichtig ist nur, dass man rechtzeitig daran denkt, vorher dann die Briefwahl zu beantragen. Magst du einmal kurz erzählen, wie es in Greifswald geht?
1: Das kann ich total gerne machen. Entweder auf der Rückseite der Wahlbenachrichtigung hat man so ein Formular, was man ausfüllen kann. Es gibt aber auch einen QR-Code, den man einfach mit dem Handy abscannen kann. Da kann man dann seine Daten eingeben und Briefwahl beantragen. Und dann bekommt man eben diesen Wahlzettel per Brief zugeschickt. Dann ist in dem Brief aber nicht nur der Wahlzettel, sondern es ist ein kleines bisschen komplizierter. Aber nicht schlimm, keine Sorge, erkläre ich. Man hat einmal den Wahlzettel, der ist genauso, wie wenn ich am Wahltag in das Wahllokal gehe, wo ich meine Erst- und Zweitstimme geben kann. Der kommt in einen Umschlag. Der ist auch so beschriftet, also das ist dann nochmal ein Zettelchen dabei, der irgendwie das irgendwie erklärt, wie ist das Ganze. Das kommt in einen Umschlag und den verschließe ich. Und dann gibt es dazu noch ein Blatt, wo ich quasi versichere, dass ich selber meine Stimme abgegeben habe. Der kommt quasi mit dazu, nicht in den gleichen Umschlag, der ist ja schon verschlossen, sondern quasi mit dem geschlossenen Umschlag zusammen in den anderen Umschlag. Und das kann man dann an die Stadt schicken. Entweder ich werfe das direkt ein beim Wahlbüro, das kann ich machen. Ich kann es aber auch per Post schicken. Da muss man nur aufpassen, dass es so zur Post gebracht wird, dass es auf jeden Fall am 20. September an dem Sonntag auch da ist. Also es sollte eigentlich bis spätestens Freitag eingegangen sein. Wenn ihr euch unsicher seid, ob es noch ankommt, fahrt lieber zum Verwaltungsgebäude und werft es da ein. Also quasi findet man alles auf der Website der Stadt, wo quasi die Briefkästen sind, wo man es direkt einwerfen kann. Und dann hat man quasi die Stimme auch abgegeben und kann am 20. September ausschlafen, wegfahren, was auch immer. Es gibt aber auch die Möglichkeit, ab dem 31. August, dass man in das Verwaltungsgebäude am Tierpark gehen kann, in der Langen Straße 2a. Und hat auch seinen Ausweis und die Wahlbenachrichtigung dabei und kann dann direkt vor Ort die Stimme abgeben. Das heißt, da ist dann auch eine Wahlurne in der Mitte und Mitarbeiterinnen und Mitarbeiter der Stadt, die einmal quasi dann überprüfen, bin ich wirklich ich, mir den Wahlzettel geben. Da ist eine Wahlkabine, wo ich meine Stimme abgeben kann und dann schmeiße ich es in die Urne und dann habe ich es auch erledigt.
0: Okay, also ganz einfach von zu Hause, von der Couch quasi wählen. Nur einmal den Brief noch einwerfen.
1: Brief natürlich. Noch einwählen, genau. Oder eben zur Stadt gehen, es ja. Da einmal machen im Verwaltungsgebäude und dann hat man am 20. auch seine Ruhe.
0: Genau, es ist auch übrigens portofrei, den Brief einzuwerfen. Was mir gerade spontan noch eingefallen ist, weißt du, wie das bei Menschen ist, die zum einen nicht ins Wahllokal gehen können, weil sie vielleicht in einer Einrichtung leben oder im Altenheim oder ähnliches leben und vielleicht aber auch gar nicht ihr Kreuz selber mehr setzen können. Ist da ein Vormund für verantwortlich? Weil du hast ja eben gesagt, man müsste versichern, dass man das Kreuz selber gesetzt hat.
1: Es gibt auch eine Regelung, es gibt eine Regelung für Menschen, die das quasi nicht selber machen können, aber mental dazu in der Lage sind. Ne?
0: Genau,
1: also ich muss ja trotzdem fit genug sein, um wählen zu können. Dann gibt es quasi die Möglichkeit mit so einer Vertretung. Da steht aber auch alles mit auf der Wahlbenachrichtigung. Also da kenne ich gerade die Details nicht. Das müsste ich selber nachgucken, will hier nichts Falsches erzählen. Das steht aber auf jeden Fall auf der Wahlbenachrichtigung auf der Seite der Stadt.
0: Und die Wahllokale sind auch alle barrierefrei zugänglich, soweit ich das weiß. Also zumindest steht das auf meiner Wahlbenachrichtigung drauf. Also so, dass das wirklich für alle gewährleistet ist, auch seine Stimme abgeben zu können.
1: Ich glaube ja. Bei meinem steht auch explizit drauf, dass ein barrierefreier Zugang gegeben ist. Falls es nicht der Fall ist, dann steht da bestimmt aber auch nochmal mit, eigentlich müssten Wahllokale barrierefrei sein, ja.
0: Ja, genau. Dann sind wir eigentlich auch schon am Ende unserer Folge angekommen. Hast du noch was auf dem Herzen?
1: Lass mich kurz überlegen. Ja, vielleicht eine Sache.
0: Ja.
1: Nämlich möchte ich einfach nur alle dazu ermuntern, zur Wahl zu gehen am 20. September. Gebt ihr eure Stimme ab. Jede Stimme zählt. Und für alle, die sich denken, naja, meine Stimme zählt doch eh nicht und das macht doch eh keinen Unterschied, möchte ich an die vorletzte Oberbürgermeisterwahl in Greifswald erinnern. Da waren es nämlich, ich glaube, 14 Stimmen Unterschied, die quasi für den Wahlsieg gesorgt haben. Und so kann das immer wieder passieren, dass quasi Mehrheiten knapp sind. Und wenn man sich denkt, naja, ob ich jetzt meine Stimme abgebe oder nicht, wenn es sich viele Leute denken, dann macht es eben doch einen Unterschied. Deswegen setzen Sie sich mit den Programmen auseinander, gucken Sie sich's an, machen Sie den Wahlomaten beispielsweise, den gibt's auch von der Landeszentrale für politische Bildung, wo es irgendwie darum geht, wie stehe ich zur Position, dann gleicht es das mit den Parteien ab. Nutzen Sie Tools wie Chatty und lassen Sie sich helfen, die Wahlprogramme sich anzuschauen und sich damit auseinanderzusetzen. Informieren Sie sich, treffen Sie eine Wahl, nehmen Sie im Zweifelsfall noch Ihre Nachbarinnen und Nachbarn mit zur Wahl und Oma, Opa, Mama, Papa und alle wahlberechtigten Kinder, dass alle ihre Stimme abgeben und am 20. September wählen gehen. Und falls Sie irgendwie noch Flyer haben wollen oder Plakate von uns, in Greifswald ist das gar kein Problem, einfach Bescheid sagen. Chatty hilft natürlich auch außerhalb von Greifswald in MV. Also wenn Sie jetzt Leute kennen, weiß ich nicht, aus Güstrow, dann schicken Sie denen gern auch den Link, dass alle sich mit den Programmen auseinandersetzen und eine Entscheidung treffen am 20. September.
0: Ja, du hast mir das neulich auch noch so schön rechnerisch erklärt, wie es anderen Parteien nutzt, wenn ich meine Stimme nicht abgebe.
1: Mhm.
0: Wir haben das auch bei uns. Ich muss jetzt nochmal nachschauen, gerade parallel. Aber ich will das Beispiel einmal sagen, weil ich finde, dass das auch nochmal das sehr schön verdeutlicht, wie sehr es auf die Stimme jedes Einzelnen ankommt. Und zwar, wenn man sich vorstellt, dass 100 Menschen wählen gehen und sich 5 von ihnen für Partei A entscheiden, dann sind das eben 5%. Gehen aber nur 20 Menschen wählen und 5 von diesen entscheiden sich wiederum für Partei A, dann sind das plötzlich 25%. Also je mehr Menschen wählen gehen und ihre Stimme abgeben, desto mehr gleicht sich das natürlich auch prozentual aus. Deswegen ist es wichtig, dass wir alle am Sonntag zur Wahl gehen und auch eben unser Stimmrecht nutzen, was ja wesentlicher Bestandteil unserer Demokratie ist und wofür wir dankbar sein können, dass wir in einem Land leben, in dem es überhaupt möglich ist, auf einem direkten Weg mitzubestimmen, wer unser Land regiert.
1: Und vor allem, also vielleicht nochmal einen ganz kleinen Exkurs zu Wahlen und wie ist das vielleicht in anderen Ländern? Als ich das erste Mal gehört habe, wie beispielsweise Wählen gehen in den USA funktioniert, war ich völlig fassungslos, weil einfach die Wahlen an einem Werktag stattfinden. Und wenn ich keinen Urlaub nehmen kann, dann habe ich halt ein Problem. So, oder wenn ich keine Kinderbetreuung organisieren kann und die Leute stehen da stundenlang an den Wahllokalen. Man muss nicht nur wahlberechtigt sein, sondern muss sich vorher proaktiv als Wähler oder Wählerin registriert haben, damit man überhaupt wählen gehen kann. Das heißt, die Hürden sind so, so viel höher, die Stimme abzugeben. Und manchmal, klar, sitzt man irgendwie da und denkt sich irgendwie, alles ist doof und es nervt und können die sich nicht mal einigen und es bringt doch eh alles nichts, aber doch, es macht einen Unterschied. Es macht einen Unterschied, ob man wählen geht, es macht einen Unterschied, wen man wählt und es macht einen Unterschied, ob man sich selber einbringt, weil auch dazu möchte ich ermuntern. Es muss keine Partei sein, aber es gibt ja auch ganz viele Vereine, in die man sich einbringen kann, wo man mit was beitragen kann zur Gemeinschaft. Man irgendwie sagt, Politik finde ich total spannend, dann kann man bei einer Partei auch einfach mal vorbeigucken und quasi Sitzungen besuchen, ohne Mitglied werden zu müssen. Auch die freuen sich drüber, wenn Menschen mitmachen und mehr quasi ihren Teil dazu beitragen, weil so eine Gesellschaft, die funktioniert nur, wenn wir alle zusammenarbeiten. Wir müssen nicht immer am gleichen arbeiten. Natürlich hat man unterschiedliche Meinungen, aber so eine Gesellschaft funktioniert nur, wenn wir zusammen uns helfen, uns unterhaken und gemeinsam am Vorankommen unserer Gesellschaft arbeiten und Ehrenamt und ganz viel auch von dieser Parteiarbeit, aber auch in Vereinen natürlich, ist ehrenamtliche Arbeit. Die Wahlhelferinnen und Wahlhelfer, die machen es ehrenamtlich. Klar, die kriegen irgendwie eine kleine Aufwandsentschädigung, aber die geben ihren Sonntag dafür her, nicht nur den ganzen Tag in diesem Wahllokal zu sitzen, sondern danach auch die Stimmen auszuzählen. Und das kann man nicht hoch genug anrechnen. Und ich bin so, so dankbar dafür, dass es Menschen gibt, die ihre Zeit, und das ist das Wertvollste, was wir haben, die ihre Zeit für die Gesellschaft und für die Gemeinschaft opfern.
0: Ich finde, das ist ein wundervolles Schlusswort. Ich will da gar nicht mehr so viel zu ergänzen und würde es an der Stelle so stehen lassen. Für alle, denen das jetzt aber zu schnell ging, also entweder ihr hört die Folge einfach nochmal von vorn oder ihr besucht unsere Website. Ich sage hier nochmal den Link zur Website www.pfd-greifswald.de/landtagswahl-2026. Holt euch darüber hinaus gerne euren Flyer, kontaktiert uns, wenn ihr Fragen habt, wenn ihr Material benötigt, falls ihr schon in Vereinen oder Initiativen oder an Schulen aktiv seid. Verbreitet das auch, diese Botschaft, und setzt unbedingt am 20. September eure zwei Kreuze. Danke dir, Anna, für das aufschlussreiche Gespräch und für alle Zuhörenden noch einen tollen Tag und bis bald.
1: Bis bald.

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0: Zum Wetter. Heute zeigt sich der Himmel über Mecklenburg-Vorpommern erstmal ziemlich grau. Dazu gibt es immer wieder Regen und Schauer. Örtlich kann auch ein kräftiges Gewitter dabei sein. Am Abend ziehen die Niederschläge langsam ab. Bei 19 bis 21 Grad weht ein frischer Südwestwind. An der Küste wird es dabei ordentlich windig. Stürmische Böen sind inklusive. Am Freitag bleibt es zunächst wechselhaft. Von Westen her ziehen immer wieder Regenwolken durch. Vereinzelt kann es auch donnern. Die Temperaturen bleiben mit 19 bis 21 Grad recht mild. Dazu weiterhin ein frischer Südwestwind, der vor allem an der Küste kräftig zupackt. Der Samstag bringt dann doch etwas mehr Licht ins Spiel. Sonne und Wolken wechseln sich ab, einzelne Schauer sind aber noch möglich. Mit bis zu 21 Grad wird es angenehm mild, der Wind bleibt besonders an der Küste aber spürbar. Am Sonntag sieht es dann richtig freundlich aus, heiter bis wolkig, dazu meist trocken und mit 18 bis 22 Grad angenehm warm. Der Wind lässt im Laufe des Tages deutlich nach, das heißt, der Sommer kommt erstmal nochmal wieder. So, und jetzt geht's erstmal weiter im Programm. Vergessen Sie die Regenschirme nicht zu Hause, wenn Sie rausgehen, und haben Sie noch einen wunderschönen Tag.
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1: Zum Wetter. Heute zeigt sich der Himmel über Mecklenburg-Vorpommern erstmal ziemlich grau. Dazu gibt es immer wieder Regen und Schauer. Örtlich kann auch ein kräftiges Gewitter dabei sein. Am Abend ziehen die Niederschläge langsam ab. Bei 19 bis 21 Grad weht ein frischer Südwestwind. An der Küste wird es dabei ordentlich windig. Stürmische Böen sind inklusive. Am Freitag bleibt es zunächst wechselhaft. Von Westen her ziehen immer wieder Regenwolken durch. Vereinzelt kann es auch donnern. Die Temperaturen bleiben mit 19 bis 21 Grad recht mild. Dazu weiterhin ein frischer Südwestwind, der vor allem an der Küste kräftig zupackt. Der Samstag bringt dann doch etwas mehr Licht ins Spiel. Sonne und Wolken wechseln sich ab, einzelne Schauer sind aber noch möglich. Mit bis zu 21 Grad wird es angenehm mild, der Wind bleibt besonders an der Küste aber spürbar. Am Sonntag sieht es dann richtig freundlich aus, heiter bis wolkig, dazu meist trocken und mit 18 bis 22 Grad angenehm warm. Der Wind lässt im Laufe des Tages deutlich nach, das heißt, der Sommer kommt erstmal nochmal wieder. So, und jetzt geht's erstmal weiter im Programm. Vergessen Sie die Regenschirme nicht zu Hause, wenn Sie rausgehen, und haben Sie noch einen wunderschönen Tag.
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Wir haben Freude daran, Gesehenes, Gefühltes und Erdachtes in Geschichten und Gedichten festzuhalten –

0: Guten Morgen, liebe Hörerinnen und Hörer des Mediatop-Radios. Ich sitze hier im Studio, schaue aus dem Fenster, sehe einen wunderschönen Spätsommertag und bereite die Sendung für den Monat September vor. Unsere Beiträge widmen sich diesmal dem Thema Feste feiern. Feiern ist eigentlich immer etwas Schönes, aber so manche Feier birgt auch ihre eigenen Tücken. Davon wollen wir Ihnen nun berichten und einleitende Worte findet dafür Ilona Neumann mit ihrem Beitrag
1: Feste feiern. Wir feiern die Feste, wie sie fallen, sagt man oft und meint, dass man fröhlich oder auch ernst zusammen sein soll, so oft man kann. Ein Fest ist ja eine größere, oft feierliche Veranstaltung zu einem besonderen Anlass. Eine Feier kann dasselbe sein, nämlich ein gesellschaftliches Zusammentreffen, um Freude auszudrücken oder ein Jubiläum zu begehen oder einen Gedenktag zu würdigen. Beide Wörter haben einen uralten, ja antiken Ursprung. Im Uritalischen, also vor weit über 3000 Jahren, gab es das Wort Fesiv, was so viel bedeutet wie heilige Feier. Die Wurzel kam vom Wort Fari, das heißt von Sprechen, vorrangig ein göttliches Wort aussprechen. Abgeleitet wurden davon später der Begriff des göttlichen Rechts oder der heiligen Weltordnung. Oft wurde der Begriff demnach in den Religionen verwendet. Eine Feier war also ein religiöses oder gesellschaftliches Ereignis, wo sich Menschen zu einem bestimmten Zweck und an einem Ort trafen. Das wurde dann ein Festtag, ein Festum, wie man im alten Rom sagte. Gleichzeitig war ein Festum auch ein vorgesehener Zeitabschnitt, den man entsprechend feiern sollte. Die Römer hatten für diese Art der Gemeinsamkeit auch die Bezeichnung Feriae. Im Spätlateinischen hieß ein Festtag Feria, daraus wurde im Althochdeutschen Vira und im Mittelhochdeutschen Fire. Das war generell dann eine Feier, eine Hochzeit oder ein Jahrmarkt sogar. Das heißt, das Wort verlor langsam seine Bedeutung aus der religiösen Sicht und ging in den normalen Sprachgebrauch über. Dann waren es Tage, an denen Ruhestand herrschte. Es wurden keine Geschäfte gemacht, denn ein Feierabend, wie wir ihn heute kennen, war damals das Ende der Arbeitszeit und somit der Beginn der Ruhe. Dann konnte man also feiern oder ein Fest oder eine Festlichkeit oder eine tolle Party oder eine fetzige Fete veranstalten, ganz egal, ob religiös oder nicht religiös. Eine Feier oder ein Fest hat immer einen repräsentativen oder demonstrativen Aspekt. Das kann eine Prozession, ein Tanz, ein Schauspiel oder ein Wettbewerb sein. Es gibt dabei stets bestimmte Bräuche und Rituale. Sie fördern den Zusammenhalt der Menschen. Wenn sie in regelmäßigen Abständen stattfinden, gliedern sie auch die Zeit in Zyklen und Perioden. Dabei gibt es bis heute verschiedene Arten. Da waren wochenzyklische Feste, wie die Gottesdienste in der Kirche, auch jahreszyklische Feiern, wie Weihnachten oder Geburtstage. Ebenso gibt es personenbezogene Feierlichkeiten, wie Taufen, Verlobungen und Hochzeiten. Und auch sachbezogene Partys stehen mitunter auf der Tagesordnung, wie zum Beispiel der Stapellauf eines Schiffes oder das Richtfest beim Bau eines Hauses. Es gibt also immer und überall Feste, Feiern, Festlichkeiten, Partys und Feten. Also lasst uns die Feste feiern, wie sie fallen. Musik.

0: Gartenparty, so heißt das Gedicht, das uns Ingrid Zurklewski mitgebracht hat. Und es zeigt so richtig, wie dicht beim Feiern die Freude und der Verdruss beieinander liegen. Viel Spaß beim Zuhören.
1: Gartenparty. Sie haben einen Bungalow und sind darüber richtig froh. Ein Garten, der gehört dazu. Er ist ein Paradies. Juhu! Sie sind da gar nicht nur allein und laden gerne Gäste ein. Man feiert draußen, das ist klar, im Sommer, so wie jedes Jahr. Die Kaffeetafel ist gedeckt, es wird genüsslich Eis geschleckt. So mancher bringt was Gutes mit und alle sind so richtig fit. Der Kuchen, der ist wirklich fein, wie sollte es denn anders sein? Am Abend wird dann schön gegrillt, womit man nun den Hunger stillt. Jedoch es machen Fleisch und Wurst bei manchen Männern richtig Durst. Es gibt nun Schnaps und ganz viel Bier, man zählt gewiss auch noch bis 4. Die Frauen haben Drinks und Wein und helfen sich davon was ein. Es wird gescherzt und gelacht und Witze werden noch gemacht. Doch manchen ist das gar nicht recht und ihnen geht es plötzlich schlecht. Wer kann nicht mehr gerade stehen und keinen Schritt alleine gehen? Der eine Gast gibt mächtig an, was alles er vertragen kann. Er hat mit seinem Geld geprotzt und andere auch noch angemotzt. Da gibt es plötzlich Zank und Streit. Zum Aufbruch ist es nun wohl Zeit. Die Gäste sind dann alle weg. Am nächsten Morgen kommt der Schreck. Das Chaos, das ist riesengroß. Was war denn in der Nacht noch los? Wie sieht es denn im Garten aus? Das ist nun wirklich wie ein Graus. Die Spuren auf dem Rosenbeet, obwohl der kleine Baum noch steht. Die Jacke hängt am Gartenzaun, die wird bestimmt keiner klauen. Von Flaschen, Gläsern ein Gewirr und überall so viel Geschirr. Man hat den ganzen Tag zu tun. Und mittags kann man gar nicht ruhen. Die Gartenparty nächstes Jahr? Die ist nicht hier, das ist doch klar. Sie werden zu den anderen gehen. Ob sie sich dann noch gut verstehen?

0: Der doppelte Geburtstag, so nannte Sibylle Tennert ihren Beitrag. Und er zeigt, dass alleine die Aussicht auf eine bevorstehende Festlichkeit schon gute Laune und Freude bringen können.
1: Feste feiern, der doppelte Geburtstag. Sonntagmorgen im August. Es ist 7 Uhr. Ich habe noch keine Muße aufzustehen. Die Sonne blinzelt durch die große Kiefer, als würden tausende Lichter funkeln. Na gut, denke ich, lese ich noch eine Weile. Aus der Weile wurden 2 Stunden. Nun aber hurtig aufstehen. Am Sonntag wird im Wohnzimmer gefrühstückt, im Wintergarten. Bis alles zubereitet ist, braucht es seine Zeit. Der Sonntag ist manchmal wie ein kleiner Festtag. Keine Verpflichtungen, alles in Ruhe angehen, auch über den Tag hinaus. So sitze ich bei meiner Tasse Tee und lasse die Gedanken schweifen. Anfang September gibt es wieder ein Fest. Die Cousine meines Mannes und ihr Mann feiern Doppelgeburtstag, den 140. könnte man auch sagen. Die Cousine ist im April 70 Jahre geworden und ihr Mann wird es Anfang September. Das soll noch einmal so richtig gefeiert werden mit den Menschen, die ihnen nahestehen. Sie kommen aus nah und fern, Familie, Verwandte, Freunde und Nachbarn. Die Unterkünfte für die auswärtigen Gäste sind organisiert. Das große Fest findet im Garten statt. Das Essen wird in erster Linie deftig sein. Schwein am Spieß, geschlachtetes vom Schwein. Die Kinder hatten ihnen ein halbes Schwein geschenkt. Natürlich wird der Blechkuchen nicht fehlen. Tante Vera, die Mutti von der Cousine, hatte immer den besten Bienenstich und die Eierschecke oder Kirschkuchen mit Streusel gebacken. Ihre Tochter ist prima in ihre Fußstapfen getreten. Neben all den Leckereien, die es an einem so besonderen Tag gibt, ist natürlich das Wiedersehen eine große Freude. Die Cousine lebt mit ihrem Mann Ronald in Bergso, ein Dorf unweit von Genthin. In Genthin ist mein Mann geboren. Er lebte dort, bis er in die 6. Klasse kam. Als dann Neubrandenburg sein Zuhause wurde, war die Sehnsucht nach den Freunden, den Großeltern und allen Verwandten immer sehr groß. In den Sommerferien der 8. Klasse fuhr er mit seinem Rad von Neubrandenburg nach Genthin. Die Rückfahrt musste er aber mit dem Zug antreten. Darauf bestanden seine Großeltern. Für uns waren die Besuche der Verwandten und Freunde in seiner alten Heimat immer mit großer Herzlichkeit verbunden. Und so ist es auch heute noch. Die Cousine ist das Bindeglied sozusagen zwischen den Welten. Daher ist es so schön, dass wir uns wiedersehen. So jung kommen wir nicht wieder zusammen, sagt man doch. Im September 2019 waren mein Mann und ich das letzte Mal dort. Im November 2020 ist er verstorben. Es sind viele schon gegangen, die bei diesem Fest nicht mehr dabei sind. Sie leben jedoch in unseren Erinnerungen und so haben auch sie einen Anteil daran. Wie man auch sagen kann, ihr Geist schwebt unter uns. Die Cousine und ihr Mann hegten mir gegenüber keinen Wunsch materieller Art zu ihrem Geburtstag, als ich sie danach fragte. Wichtig ist ihnen, dass ich dabei bin. So hoffe ich, dass ich mit meinen auserwählten Geschenken für sie ihnen etwas Freude in ihr Leben zaubern kann. Ich freue mich auf die Reise, auf das Ankommen und auf das Beisammensein, zwar diesmal alleine. Ein Fest bereichert das Leben. Es ist ein Zeichen der Liebe, der Freude und der Freundschaft, das schönste Geschenk, was sich Menschen machen können.

0: Es gibt immer einen Grund zum Feiern, behauptet Marlies Matz in ihrem nachfolgenden Beitrag. Und ich denke, da hat sie auch recht. Was wäre das Leben ohne gelegentliche Höhepunkte und Feste, die uns doch viel Freude bereiten?
1: Es gibt immer einen Grund zum Feiern. Eines Tages finde ich einen sehr farbig gestalteten Flyer im Hausbriefkasten. Ich werfe einen Blick darauf, während ich die Wohnungstür aufschließe und lese. 150 Jahre Ludwigslust. Feiern Sie mit uns. Unsere Stadt im Wandel der Zeit. Ludwigslust, der Ort, in dem ich geboren wurde. Diese Stadt feiert nun ihren 150. Geburtstag. Wie schön, denke ich, lege den Flyer vor mir auf den Tisch und setze mich auf einen der um ihn stehenden 4 Stühle. Mir wird tatsächlich etwas wehmütig ums Herz. Lange habe ich nicht mehr an meine Geburtsstadt gedacht. Aber nun, der Flyer bewegt etwas in mir. Meine Gedanken gehen spazieren zu der Stadt, in der ich im Februar 1949, also vor 77 Jahren, das Licht der Welt erblickte, in der ich an der Hand meiner Mutter meine ersten Schritte machte, in der ich mit 6 Jahren eingeschult wurde und die ich mit 7 Jahren leider schon wieder verlassen musste, da meine Eltern aus beruflichen Gründen mit mir und meinen beiden ebenfalls in Ludwigslust geborenen jüngeren Schwestern nach Güstrow zogen. Wie lange ich daran zu knabbern hatte, dass ich mich damals von einem auf den anderen Tag von meiner besten Freundin Margret und von den geliebten Großeltern trennen musste, das weiß ich nicht mehr. Ich habe schreckliche Sehnsucht nach ihnen gehabt. Alles war nun neu um mich herum und es gab so viel zu entdecken. Auch der Kontakt zu den spielenden Kindern auf der Straße vor unserem Haus und zu meinen Mitschülern in der neuen Klasse machte es mir leichter, mit meinem Herzschmerz einigermaßen klarzukommen. Außerdem hatte ich ja meine Schwestern bei mir. Wir drei hatten dasselbe Schicksal zu meistern. Der Zeit und den Umständen geschuldet, war meine Familie dann nicht mehr sehr oft in Ludwigslust. Meine Kindheitserlebnisse aber haben sich tief in meinem Herzen eingeprägt. Im Geiste sehe ich die Aufteilung der Zimmer unserer damaligen Wohnung in der Clara-Zetkin-Straße, sehe den großen Hof hinterm Haus, auf dem ich täglich mit den Nachbarkindern spielte, denke an den Baum direkt vor meinem Kinderzimmerfenster, der mir mit seiner Laubkrone die skurrilsten Figuren an die Wand zauberte, vor denen ich mich aus Angst unter der Bettdecke versteckte. Ich erinnere mich an die Spielstunden im Kindergarten und an die sonntäglichen Familienausflüge in den Schlosspark, wo wir immer schön auf den Wegen bleiben mussten und keine einzige Blume abpflücken durften, da ein strenger Parkwächter seine aufmerksamen Augen überall hatte. Und ich erinnere mich an den Tag der Einschulung in die Fritz-Reuter-Schule, an dem ich zum ersten Mal auf einer Schulbank saß und die Lehrerin eine große Schultüte mit der Öffnung nach unten an die Tafel malte und meinte, so würde der erste Buchstabe des Alphabets aussehen, das A. Und dann erinnere ich mich an meinen allerersten und einzigen Kinobesuch in Ludwigslust mit der Schulklasse. Es wurde der Märchenfilm »Das kalte Herz« gezeigt. Damals fand ich diesen Film richtig gruselig. Heute liebe ich ihn und kann ihn mir immer wieder ansehen. Ach ja, ich denke sehr gern an diese Zeit und im Moment feiere ich, dass meine Erinnerungen so präsent sind. Und nun begeht diese Stadt ihren 150. Geburtstag. Herzlichen Glückwunsch, sage ich schon mal. Dieses Jubiläum ist des Feierns wert. Und dann lese ich weiter auf dem Flyer. Herzlich willkommen zum kleinen Fest im großen Park 2026. Am 1. Augustwochenende laden wir Sie wieder zu einem Tag voller Fantasie, Überraschungen und guter Laune ein. Vor der wunderschönen Kulisse des Schlosses Ludwigslust gibt es jede Menge zu entdecken. Das klingt echt verlockend und tatsächlich erwachten mir mein lang gehegter Wunsch, das Schloss und den Park noch einmal zu sehen. Warum nicht diesen Stadtgeburtstag zum Anlass für einen Besuch nehmen? So beschließe ich, dass ich mir in diesem Jahr das Fest, das bereits zum 31. Mal stattfindet, auf keinen Fall entgehen lassen werde. Einige Tage später bin ich total außer mir vor Freude, als ich 2 Eintrittskarten für das kleine Fest im großen Park als Prämie für meine Treue zu einem Dienstleister unserer Stadt erhalte. Freier Eintritt, wie wunderbar! Die Karten kommen wie gerufen, wir werden dabei sein. Gesagt, getan. Am Sonntag, dem 2. Tag des Festes, es ist der 2. August, machen mein Mann und ich uns mit dem Auto auf den langen Weg nach Ludwigslust. Wir sind voller Vorfreude. Die Sonne scheint, es ist ein herrlicher Sommertag. Mit einigen Umleitungen, aber ohne Stau, erreichen wir nach 2,5 Stunden die Stadt, erhaschen sogar einen eben frei gewordenen Parkplatz und stärken uns dann erst einmal ausgiebig mit den Köstlichkeiten aus dem mitgebrachten Picknickkorb. Ein Festessen ist das. Dann nehme ich das Rädergestell meines Einkaufswagens, woran ich für heute 2 Klappstühle befestigt habe, aus dem Kofferraum, und wir machen uns auf den Weg zum Schloss. Mit uns unterwegs in dieselbe Richtung sind viele Feierlustige. Fast alle haben Falt- oder Klappstühle dabei. Die eigene Sitzgelegenheit auf so eine Veranstaltung mitzunehmen, ist eine gute Idee, die ich aufgegriffen habe, nachdem ich einen Bericht vom 1. Tag des Festes im Fernsehen gesehen hatte. Durch diesen Fernsehbericht erhielten wir gleichzeitig einen Einblick, was uns am 2. Tag des Festes alles erwartet, also worauf wir uns dort freuen können. So lautete es für den heutigen Tag. Der Schlosspark verwandelt sich wieder in eine Zauberlandschaft. Aus ihm wird eine riesige Kleinkunstbühne, aber mit Kleinkunst ganz groß. Auf 11 Hektar des Parkes können 9000 Besucher auch am 2. Tag ein fantastisches Open-Air-Erlebnis genießen. Außerdem gibt es ein reichhaltiges Angebot an Speisen und Getränken. Eine bunte Mischung aus Shows und Kleinkunstauftritten von 100 Künstlern. Für jeden Geschmack ist etwas dabei. Im ganzen Park verteilt gibt es auf 30 Bühnen verschiedene Acts. Akrobatik, Pantomime, Schauspiel, Comedy, Musik, Puppenspiel, Clownerie, Jonglage, Bappelzirkus und Bauchredner sowie Stelzenläuferin, die 3 Meter hoch daherschweben als farbenfrohe Blumen oder als Sonne, Flamme und Abendröte. Weiterhin wurde berichtet, dass sich dieses Fest mit der Zeit zu einem der größten Kleinkunstfestivals Deutschland entwickelt hat, das jedes Jahr immer mehr Künstler aus der ganzen Welt anlockt. Wir sind also sehr neugierig, ob das heute alles zutreffen wird. Jetzt gehen wir erst einmal in gemütlichem Tempo die Schlossstraße entlang, die Johann Joachim Busch, der Baumeister unter 3 Herzögen war, einst geplant hat. Die Schlossstraße ist mit 32 Metern die breiteste Straße von Ludwigslust und wie eine Prachtallee zum Flanieren angelegt. Eingeteilt ist sie in verschiedene Zonen: Fahrspur, Reiterweg, Promenade und Fußweg. Das ist beeindruckend. Eine Zeit lang hatte man diese schönste alte Ludwigsluster Schlossstraße Wilhelm-Pieck-Straße genannt. Die Cafés und Eisdielen haben alle geöffnet. Sie laden zum Genießen und Verweilen ein. Wir haben ein Ziel, bleiben nicht stehen. Mit dem Menschenstrom schlendern wir weiter. Ich bestaune die alten Häuser rechts und links der Straße. Sie sind restauriert und wunderschön anzusehen. Kein Haus ähnelt dem anderen. Ihre Fronten werden geschmückt von Kletterrosen oder wildem Wein. Gesäumt wird die Schlossstraße von Linden, die ihr einen schönen Anblick verleihen und im Sommer Schatten spenden, und wenn die Linden blühen, liegt eine Dufthaube über der ganzen Stadt. Auch diese Bepflanzung lässt die Schlossstraße zu etwas ganz Besonderem werden. Endlich sind wir am Schloss angekommen, dem Herzstück der Stadt. Es war jahrelanger Sitz der mecklenburgischen Herzöge und ist heute als Museum für die Öffentlichkeit zugänglich. Inzwischen sind alle Räume restauriert worden und können besichtigt werden. Sie geben Einblicke in die höfische Kunst- und Wohnkultur des 18. und 19. Jahrhunderts. Der goldene Saal überrascht die Besucher mit barockem Glanz. Viele der Glanzpunkte sind allerdings Produkte der Ludwigsluster Pappmaché-Fabrik. Doch sie sind herrlich anzuschauen. Seit Kindertagen weiß ich, dass nicht alles Gold ist, was glänzt. Das erfuhr ich, als ich in den 60er Jahren einmal im großen Saal verweilen durfte, da eine Cousine von mir dort Jugendweihe bekam. Solange ich in Ludwigslust wohnte, hatte ich das Schloss nie betreten. Inzwischen habe ich es

Wasser für den Ludwigsluster Kanal abgeleitet, der dem Betrieb von Wasserspielen im Ludwigsluster Schlosspark dient. Vor dem Eingang zum Park erblicken wir bereits eine Menschenschlange. Einige Leute haben es sich auf ihren mitgebrachten Faltstühlen bequem gemacht. Der Einlass ist erst in einer halben Stunde. Wir haben Zeit, an der Kasse unsere hinterlegten Eintrittskarten abzuholen. Auf der Anwesenheitsliste bekommen wir ein Häkchen, alles bestens, gut organisiert, für 9000 Gäste des heutigen Tages. Wir stellen uns ans Ende der Warteschlange. Lange bleiben wir nicht die Letzten. Die Menschen kommen in Scharen. Die kleinen Kinder sitzen in Faltrollwagen, in denen auch das Gepäck und die Picknicktaschen Platz haben. Einige spannen große Schirme über sich auf. Es ist jetzt wirklich sehr heiß geworden. Brütend heiß. Die pralle Mittagssonne steht genau über uns. Mein Mann und ich stellen uns abwechselnd unter eine Linde. Sie spendet ein wenig Schatten. Pünktlich um 13.30 Uhr beginnt der Einlass. Ein Clown empfängt uns und will ein Foto mit uns machen. Wir schütteln mit dem Kopf und gehen weiter. Er wendet sich den nächsten Gästen zu. Dann sind wir drin, im größten Landschaftspark von Mecklenburg-Vorpommern, der vor einigen Jahren zahlreiche Verschönerungen und Neuanlagen erfahren hat. Wir betreten die große Wiese hinter dem Schloss. Mein Blick geht an der Rückseite des Schlosses empor und ich denke an das, was ich über die Geschichte dieses Gebäudes noch weiß. Ich lasse es Revue passieren. Erst 1876 erhielt Ludwigslust mit immerhin schon 6000 Einwohnern das Stadtrecht verliehen. Ludwigslust ist mit 150 Jahren eine junge Stadt. Ludwigslusts Geschichte ist eng mit dem Schloss Ludwigslust verknüpft. Diese Stadt entstand einst aus einem kleinen Ort. Eigentlich hieß das Dorf Klenow. Es lag in einem wildreichen Waldgebiet und Herzog Christian Ludwig II. Ließ sich dort ein kleines Jagdschloss in Fachwerk bauen. Doch Klenow für eine fürstliche Residenz, die dort entstehen sollte, war dann wirklich zu dörflich. Und deshalb verfügte Herzog Friedrich von Mecklenburg-Schwerin die Benennung nach seinem Vater Christian Ludwig, Ludwigslust. Und wo zuvor das kleine Jagdschloss seines Vaters Christian Ludwig stand, ließ Herzog Friedrich der Fromme seinen eigenen herrschaftlichen Traum verwirklichen. In einem halben Jahrhundert wurde so aus dem einsamen Dörfchen Klenow mit seinem Dutzend Bauernhöfen eine prachtvolle Residenz. Es entstand ein monumentales Barockschloss, reich geschmückt mit Skulpturen. Als Kind wollte ich von meinen Eltern wissen, wer dort auf dem Dach steht. Heute weiß ich, es sind 40 überlebensgroße Sandsteinfiguren auf der Dachkrone vom Bildhauer Rudolf Kupplinger geschaffen. Sie stellen Personifizierungen der Tugenden, der Wissenschaften und der Künste dar. Eine klassizistische Schlosskirche wurde errichtet, ein Marstall, Straßen mit Kavaliersgebäuden, mit Hofbeamten und Soldatenhäusern, ein herrlicher, weiträumiger Schlosspark mit romantischen Bauwerken, mit Kaskaden, Kanälen und mancherlei Wasserkünsten. Kindheitserinnerungen werden wach. Wie habe ich das alles damals wahrgenommen? Die Schönheit, die Besonderheit, die Geschichte des Parkes. Ich war noch klein, aber ich lernte, wenn man den Schlosspark betritt, ist man in einer anderen Welt. Ja, der Ort ist wahrhaftig eine Lust. Besonders eine Lust für die Augen, die das wuchtige Schloss in seiner Gestalt zwischen Barock und Klassizismus nach Details abtasten können. Eine Lust für alle Sinne ist der Park, der auf 135 Hektar langsam und mitunter kaum merklich in die gewachsene Landschaft übergeht. Der Barockgarten wurde Mitte des 19. Jahrhunderts durch den Gartenarchitekten Peter Joseph Lenné im landschaftlichen Stil umgestaltet. Er ließ die barocken Alleen, Kanäle, Brücken und Kaskaden erhalten, wie schön, verwirklichte um diese herum jedoch seinen Traum von gestalteter Natur. Zahlreiche prächtige Bäume wurden gepflanzt und die Anlage der Teiche fällt in diese Zeit. Bei einem Spaziergang entlang der barocken Alleen, vorbei an Wasserkünsten und Kanälen, ergeben sich immer neue Blickachsen zwischen Architektur und Natur, die darauf warten, entdeckt zu werden. Entdeckung hält der Park auch mit seinen Bauten bereit, die oft ganz unerwartet zwischen Bäumen und Büschen auftauchen, wie Mausoleen, künstliche

Ruin, ein Schweizer Haus und eine kleine katholische Kirche. Zusammen mit meinen Eltern durfte ich die außergewöhnlichen Bauten in den 50er Jahren entdecken. Jeder einzelne Parkspaziergang hielt immer wieder neue Überraschungen für mich bereit. Wie sich persönliche Erlebnisse und Geschichte ineinander schieben können, habe ich nie vergessen. All das, was erhalten geblieben ist und gehegt und gepflegt wird, bildet auch heute noch den Kern der längst wirtschaftlich selbstständig gewordenen Stadt. Wir flanieren im Park die uns endlos lang vorkommende Hofdamenallee entlang. Sie versprüht immer noch einen eigenartigen und einzigartigen Reiz. Wir flanieren im Park die uns endlos lang kommende Hofdamenallee entlang. Sie versprüht noch immer einen eigenartigen und einzigartigen Reiz, obwohl Händler am heutigen Festtag hier ihre Waren anbieten. Ein Imbisswagen reiht sich an den anderen. Es gibt alles Mögliche zu essen und zu trinken und viele verschiedene Düfte schweben durch die Luft. Wir haben keinen Hunger und ignorieren die Angebote. Wir schlendern vorbei an vielen Bühnen, auf denen die Künstler ihre Kunst darbieten wollen. Um 15 Uhr sollen die Programme beginnen. So nach und nach treffen immer mehr Besucher im Park ein, die alle in Feierlaune sind. Einige Parkwege sind gesperrt, da die Gefahr von Astabbrüchen besteht und wir bleiben zur eigenen Sicherheit nur auf den ausgeschilderten Wegen. Unter einem alten Eichenbaum bleiben wir stehen, wir machen Rast, stellen unsere Stühle auf und schauen den vorbeiziehenden Menschen zu. Es herrscht eine ruhige, besinnliche Atmosphäre. Unser Platz unter dem Baum auf der Wiese ist so idyllisch, gelegen am Inselteich, dass es uns einige Gäste gleich tun. Bald sitzen Familien mit Kind und Kegel neben uns. Sie holen sich Eis oder Limonade für die Kinder und Bier für die Erwachsenen. Alle sind guter Dinge. Als wir meinen, dass wir nun weiterlaufen können, begeben wir uns zu den Veranstaltungsbühnen rund um die große Wiese. Alle Künstler, die uns versprochen worden sind, sind auch wirklich da. Das ganze Gelände ist eine große Bühne. Wir haben uns einen Plan gekauft und suchen heraus, was wir uns ansehen wollen. Darunter sind Akrobaten, Jongleure, Clowns. Wir begegnen tatsächlich den Stelzenläufern als Abendröte, Sonne und Flamme. Ich mache einige Fotos von ihnen, weil mir ihre farbenfrohen Kostüme sehr gefallen. Überall ist jetzt etwas los. Ein Zauberer überrascht die Kinder mit seiner Magie. Bunte Seifenblasen steigen in die Luft. Musik ertönt. Beim Clown Tony Fratello aus Italien haben wir noch einmal unsere Stühle aufgestellt und schauen ihm länger zu. Wenn es am schönsten ist, soll man nach Hause gehen. Wir sind müde vom Laufen, müde vom Schauen, müde von der Hitze. Fast 3 Stunden Heimfahrt liegen noch vor uns. Wir verlassen das Gelände. Leider können wir an dem abendlichen Feuerwerk nicht mehr teilnehmen. Nun ist das kleine Fest im großen Park für uns vorbei. Wir haben den Stadtgeburtstag mit unserer Anwesenheit gewürdigt. Es war ein erlebnisreicher Nachmittag an diesem heißen Augusttag. Die Stadt Ludwigslust kann sich sehen lassen. Sie hat sich ganz schön gemausert, wie ich liebevoll sagen möchte. Und wer weiß, vielleicht kommen wir doch noch einmal hierher zu Besuch. Ludwigslust ist auf alle Fälle eine Reise wert.

Abschließend möchten wir unsere heutige thematische Zusammenstellung mit dem Beitrag von Dagmar Beckmann. Sie gab ihm den Titel Das Waldfest und bezeichnet eine ganz besondere Art von Fest, die sehr der Fantasie verpflichtet ist. Das Waldfest. Das Gritli lief um die Mittagsstunde durch den Wald. Sie ging frohgemut von ihrem Heimatdorf Winzendorf in das benachbarte Dorf Siedich um. Es war ein Fußweg von rund 5 Kilometern und bei diesem schönen sonnigen Mittsommerwetter machte Gritli das richtig Spaß. Sie hatte von ihrer Mutti Helene den Auftrag erhalten, der Mumelene im benachbarten Siedich um ein Körbchen voller silberner Stickgarne hinüberzubringen. Davon sollte die Mumel die Festkleidung für Gritlis Erstkommunion dezent, aber dennoch modisch besticken. Gritli war ja erst 8 Jahre alt und in der 2. Klasse. Aber im nächsten Jahr, sie würde dann schon in die 3. Klasse gehen, sollte das große Ereignis stattfinden. Gritli, die in einem kleinen Dorf in Niederösterreich aufgewachsen war, hatte eine traditionelle katholische Erziehung erfahren. Sie war ein liebevolles und angepasstes Kind, ihren Eltern sehr zugetan. Kein Wunder, dass sie sich schon sehr freute auf diesen großen Tag, da sie erstmalig die heilige Kommunion, also erstmals die Abendmahlzeit mit Brot und Wein, empfangen würde. Traditionell würde dies am Weißen Sonntag, dem ersten Sonntag nach Ostern, stattfinden. Bis dahin war ja noch eine Menge Zeit. Aber Gritli fand es sehr gut, dass Mutti Helene bereits heute alles vorzubereiten begann. Dann konnte nichts schiefgehen. Eine gute Vorbereitung ist bereits der halbe Gewinn. Das wusste auch schon das Gritli mit seinen 8 Jahren. Sie war ja immerhin kein kleines Dummerchen. Über all diesen Gedanken war sie flugs und fast unbemerkt in Siedich um angekommen. Die Sonne schien immer noch herzerwärmend. Schnell begab sie sich zur Mumelene und übergab ihr die Stickgarne gemeinsam mit den besten Grüßen von ihrer Mutter Helene. Immerhin war diese die Schwester von Lene und dieser sehr zugetan. Sie bekam von der Mume ein liebevolles Streicheln und 3 Himbeerkekse. Oh, wie lecker! Gritli bedankte sich sehr herzlich, denn Gritli wusste, was sich gehört. Immerhin hatte sie in ihrem Elternhaus eine liebevolle, aber auch eine angemessene Erziehung genossen. Gritli liebte ihre Eltern und ihre Brüder Erwin und Harry sehr, fühlte sich bei ihnen sehr wohl und geborgen. Sie war mit ihren 8 Jahren zwar das Nesthäkchen der Familie, aber in dieser zutiefst verwurzelt. Aber nun hatte sie ihren Auftrag erledigt und durfte sich mit ihrer besten und einzigen Freundin Dieter, Lenas Tochter, treffen. Ihre Cousine hieß eigentlich Editha, aber wer sagte das schon? Gritli und Dieter hatten sich zurückgezogen in den Heuschober, wo sie keiner stören konnte, nicht einmal die strahlend freundliche Sonne. Sie erzählten und erzählten, schauten dabei einander verliebt an. Wie lange hatten sie sich schon nicht gesehen und wie viel hatten sie sich zu erzählen? Die Zeit verging und die Sonne wurde langsam blasser. Sie begann zu sinken. Irgendwann sagte Dieter, »Liebstes Gritli, ich würde ja so gerne noch mit dir plauschen, aber es ist Zeit für dich heimzugehen, damit du noch im Hellen ankommst.« Schweren Herzens stimmte Gritli ihr zu. Sie umarmten sich herzlich, strichen noch einmal gegenseitig über ihre langen Zöpfe, wechselten einen letzten innigen Blick, riefen beide gleichzeitig, »Na dann bis zum nächsten Mal« und liefen unbesorgt auseinander. Wie hätten sie auch ahnen können, dass sie sich niemals wiedersehen würden. Das Gritli schlug den Weg zum Wald ein, der nach Winzendorf führte. Ihre Hände waren leer, denn sie hatte den Korb ja bei der Mume abgeliefert. So schritt sie locker und leichtfüßig durch den Tann. »Ich hätte eher losgehen sollen«, schalt sie sich selbst. »Es beginnt bereits zu dämmern und die Dunkelheit wird schnell hereinbrechen.«
Hoffentlich bin ich dann schon aus dem Wald heraus und kann über die elterlichen Wiesen heimwärts laufen. Sie war so in Gedanken, dass sie vorerst die leise Musik überhörte. Irgendwann nahm sie sie wahr und war zutiefst berührt. Wer wohl machte hier mitten im Wald eine so zauberhafte Musik? Sie war so federleicht, so melodisch, so beruhigend, eigentlich ganz anders als alles, was sie bisher gehört hatte. Langsam schlich sie vorsichtig weiter in Richtung dieser berührenden Töne. Sie schienen aus dem kleinen Wäldchen jenseits des Weges zu kommen. Leise und neugierig schlich sie näher. Sie spähte durch die Bäume und erstarrte. Dort auf der Wiese hinter den Bäumen regte sich etwas, das flatterte, schwebte, tanzte. Winzige Wesen, zart, geschmeidig, schmetterlingsgleich, tanzten dort im leuchtenden Gold der letzten Sonnenstrahlen. Sie alle waren so leicht, so anmutig, so grazil. Jede von ihnen besaß ein fast durchsichtiges Flügelpaar mit einem dezenten Blauschimmer. Ihr leichtes Surren hörte sich an wie ein in der Ferne plätschernder Bach. Gritli war fasziniert. Wer waren diese zauberhaften Wesen? Noch nie hatte sie ähnlich Schönes gesehen. Verzaubert schaute sie auf dieses Szenario. Sie schaute, glaubte ihren Augen nicht zu trauen. Während sie noch heimlich lauschend und ungläubig im schützenden Tann saß, näherte sich ihr eine der federleichten, schwebenden oder vielleicht auch fliegenden Gestalten. »Hallo, Gritli«, klang es leise und auffordernd durch die Waldluft. »Komm und tanz mit uns. Wir freuen uns so sehr auf dich.« »Woher kennst du meinen Namen?«, fragte Gritli verunsichert. Dieses luftleichte Geschöpf lachte und sagte, »Gritli, wir kennen dich schon seit deiner Geburt. Du hast uns bisher nur noch nicht sehen können. Aber heute, das ist ein ganz besonderer, nämlich unser gemeinsamer Tag. Du bist in einem Alter, da du schon eigenständig bist, aber noch nicht durch deine Erstkommunikation gebunden.« Gritli war so verzaubert von diesem luftigen Wesen, dass sie ihrer Worte gar nicht achtete, nicht stutzig wurde, nichts in Frage stellte. Und genau damit verließ sie ihren geschützten Bereich ihrer katholischen Gesinnung. Sie war nun dem luftigen, elfenzarten Wesen komplett ausgeliefert, wusste es aber nicht. Sie war ja erst 8 Jahre alt. »Komm zu uns, spiel mit uns, lass es dir gut gehen mit uns.« Auffordernd steckte die hübsche, schillernde Gritli ihre kleine und zarte Hand hin. Diese legte ihre kleine Kinderhand wie unter einem unsichtbaren Zwang hinein und gemeinsam schwebten sie nun zum nahegelegenen Wäldchen. Dort angekommen, ließ ihre Begleiterin sie los. Gritli stellte erstaunt fest, dass sie selbst schwebte, genau wie all die zarten Geschöpfe neben ihr. Sie schwebte und schwebte, drehte sich in bizarren Kreisen, flog Himmel an, näherte sich wieder dem Wiesenplan. Die Geflügelten, sie hoben sie hinan an die Spitzen der großen Eiche auf der Wiese, sie setzten sie auf eine große Schaukel, die lautlos über die Lichtung schwank, von der Eichenspitze hinauf, bis sie die glitzernden Sterne berührte. Sie setzten sie auf eine Lotusblume und drangen auf ihr und mit ihr ein in den silberglänzenden See, in dem im kristallenen Palast die Nixe lautlos ruhte. Sie tauchten mit ihr in die Flüsse und suchten gemeinsam schimmernde Perlen. Sie sanken mit ihr hinab tief in der Erde Schoß, wo blitzende Gesteine in allen nur möglichen Farben vor ihr brillierten. Als der unwirkliche Zauber vorbei war, hoben sie Gritli wieder unter scheckerndem Geplänkel hinauf auf den Wiesenplan inmitten der Waldlichtung. Das Gritli war zutiefst berührt von all diesen Wundern. Dennoch blitzte in ihr irgendwann die Erkenntnis auf, dass sie nun wohl nach Hause müsste, denn die Eltern erwarteten sie bestimmt. Vorsichtig äußerte sie dieses Begehren ihren neuen Freundinnen gegenüber. Genau in diesem Augenblick erlosch der Zauber.
Die bezaubernden Elfen, sie waren weg von einem Moment auf den anderen. Gritli stand urplötzlich alleine in dem Wäldchen. Die Waldfeier, das erlebte Unwirkliche, es war unwiderruflich vorbei. Sie musste nun trotz all ihrer Verwirrung selbst ihren Weg zurück nach Winzendorf finden. Es würde nicht leicht sein in der Abenddämmerung, aber sie würde es schaffen, dachte Gritli. Und so setzte sie in der fortgeschrittenen Dämmerung stetig Fuß vor Fuß und suchte ihren Weg heimwärts. Sie schaute sich um und ein Schauer überlief sie. Die Bäume ragten höher, der Pfad schien dunkler. Ein Angstgefühl stieg in ihr auf. Alles war so vertraut und dennoch so fremd. Was war geschehen? Irgendwann erreichte sie ihr Heimatdorf Winzendorf, ging frohgemut auf ihr Elternhaus zu, erreichte es und erstarrte. Ihr Elternhaus war zerfallen, Fenster und Türen zugenagelt, das Dach fast eingefallen. Niemand hatte dieses Häuschen in den letzten Jahren genutzt. Was war geschehen? Lange, sehr lange stand sie vor der verfallenen Karte, die dereinst ihr Elternhaus gewesen war. Sie klopfte im Nachbarhaus. Fremde Menschen öffneten ihr. Sie kannten sie nicht. Sie hatten wohl gehört, dass vor vielen Jahren ein Mädchen, Gritli benannt, verschwunden und nie wieder zurückgekehrt war. Gritli stand stocksteif. Mühsam öffnete sie den Mund zu der Frage: Und meine Familie? Sie erhielt die Antwort: Die Mutter ist über dem Kummer über das verschwundene Kind verstorben. Der Vater ist über dem Kummer dem Suff verfallen und ebenfalls verstorben. Die Brüder fuhren über das Meer, man hat nie wieder von ihnen gehört. Als Gritli ihre Identität preisgab, schauten die jungen Leute sie voller Mitleid an, konnten aber leider nicht helfen. Gritli stand völlig zerstört und zerbrochen vor ihrem ehemaligen Elternhaus. Sie wusste nicht mehr, was geschehen war, wusste nicht, wer sie selbst war, wusste nicht, wie es weitergehen sollte. Sie stand da vor dieser fremden Tür, ahnungslos, richtungslos, zukunftslos. Auf einmal hörte sie die Stimme ihrer Großmutter. Drum lass das Bild dich warnen, trau nie des Mondes Licht, das Funkeln in deinem Leben manch dunklem Schatten glich, und spiel nicht mit den Elfen des Mondes Licht im Heer. Wer mit den Elfen spielt, hat keine Heimat mehr. Da stand das Gritli nun vor den Trümmern ihrer eigenen Existenz, und sie begann vorsichtig und zögernd zu ahnen, welch unbezahlbaren Preis sie für ihr einmaliges und unglaubliches Abenteuer Waldfest zu bezahlen hatte.

Damit verabschieden wir uns von Ihnen, liebe Hörerinnen und Hörer des Mediatop-Radios, auf das Herzlichste und wünschen Ihnen noch schöne, sonnige Septembertage. Wenn Sie uns wieder hören wollen, so können Sie das tun am Donnerstag, den 1. Oktober um 13 Uhr als Erstsendung oder am Donnerstag, den 15. Oktober um 13 Uhr als Wiederholungssendung. Wir werden uns dann mit dem Thema Vergängliches beschäftigen. Ich bin sicher, auch dazu wird uns wieder etwas einfallen. Bleiben Sie schön neugierig und bleiben Sie gesund bis zu einem vielleicht erneuten Wiederhören. Herzlichst, Ihre Skribifaxe.

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Herzlich willkommen hier aus dem Mediatope Studio Martin am Mikrofon, euer Mecklenburger Cowboy. Und hier ist das Mediatope Studio Martin und die Sendung, so ist es richtig, und die Sendung von der Peden bis nach Texas. Ja, zwei traurige Mitteilungen gab es in den letzten Tagen und Wochen. Die Queen of Country Music, Dolly Parton, ist gestorben. Und vielleicht ein bisschen weniger bekannt, Frankie Miller, er ist einer der großartigsten Western-Sänger überhaupt gewesen. Ja, und darum gibt es heute auf alle Fälle im ersten Teil der Sendung von der Peden bis nach Texas ein bisschen was, aber nicht so viel vorgelesen, sondern man kann ja selber nachlesen, wie Dolly Parton und Frankie Miller das Leben war von beiden. Aber die Musik gibt es ein bisschen und vielleicht nur so dazu viel. Also Dolly, Rebecca Parton, als viertes von 12 Kindern geboren, ist ein Naturtalent. Im Alter von 13 Jahren spielte sie bereits in einem kleinen Label in Louisiana ihre ersten Schallplatte ein. Und im selben Jahr trat sie zum ersten Mal an der Grand Ole Opry auf. Also wirklich hervorragende große Queen. Sie war sehr, sehr sozial arrangiert, hat nie vergessen, dass sie aus ärmlichen Verhältnissen kam. Und ja, sie hat die Popmusik quasi und die Country-Musik revolutioniert, also gemischt zusammen. Ja, das war Dolly Parton. Und der erste Hit, ihr hört schon im Hintergrund, 9 to 5. Und sie war auch eine hervorragende Schauspielerin, das muss man auch dazu sagen. Dolly Parton, 9 to 5.

0: Hier ist das Mediatop Studio Maltin am Mikrofon, Jan Tessin, der Mecklenburger Cowboy. Und diese Sendung heißt jeden Donnerstag von 14 bis 15 Uhr von der Peene bis nach Texas. Ja, und traurige Mitteilungen gab es in den letzten Tagen und Wochen. Die Queen of Country Music, Dolly Parton, ist verstorben. Und der hervorragende, aber vielleicht nicht ganz so bekannte Frankie Miller, ein Westernsänger, er ist auch verstorben. Und darum gibt es heute natürlich eine kleine Spezialsendung anlässlich ja, der beiden verstorbenen Country-Größen. Und das war eben 9 to 5, Many Colors of, also Code of Many Colors und das Duett mit Island in the Stream mit Kenny Rogers geht um Dolly Parton. In einem ihrer größten Hits, dem 1971 veröffentlichten Code Many of Colors, berichtete sie von den ärmlichen, aber dennoch glücklichen Lebensumständen ihrer Kindheit. Im Alter von 7 Jahren lernte Dolly Parton Gitarre spielen. 3 Jahre später trat sie zum ersten Mal öffentlich in Knoxville in einer Fernsehshow des Geschäftsmannes und Politikers Carl Walker auf. Ja, Dolly Parton schrieb ihre Lieder meist selbst. Sie werden oft gecovert. 1992 wurde ihr Song Will Always Love You aus dem Jahr 73 von Whitney Houston gecovert und machte ihn zur meistverkauftesten Single einer Sängerin weltweit. Jolene, 1973, ein Country-Song, der auch in der Pendel-Szene beliebt ist, ist mit mehr als 50 Cover-Versionen das am häufigsten interpretierte Stück, was sie geschrieben hat. In vielen ihrer Lieder besingt sie typische Themen wie unglückliche Liebe, Armut oder Gottesvertrauen. Aber sie machte auch mit Texten über Suizid, Inzest, Mord, Fehlgeburten und Geisteskrankheiten auf sich aufmerksam. Ihr Titel Traveling Through, den sie für Film Transamerica schrieb, widmete sich dem Thema Transgeschlechtlichkeit. Ja, Dolly Parton starb am 25. August 2026 im Alter von 80 Jahren im Fenderblit Ingram Center in Nashville an den Folgen einer Krebserkrankung. US-Präsident Donald Trump ordnet zu ihren Gedenken ein einwöchiges bundesweites Trauerbeflaggung an. Das zu der Country Queen Dolly Parton. Ja, und 2 Songs habe ich noch von ihr, auch weltbekannt. Einmal ist es Applejack, wo sie selber Banjo spielt. Und einmal ist es natürlich der Song Jolene. Aber diesmal habe ich eine Coverversion rausgesucht von ihrer Nichte Miley Cyrus. Ja, man höre und staune. Das ist ihre Nichte Miley Cyrus, bekannt von Hannah Montana.
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Das war Miley Cyrus und der Song Jolene. Und hier ist das Mediatope Studio Martin mit der Sendung von der Peene bis nach Texas. Ja, und eben in den ersten Teil dieser Sendung ging es um Dolly Parton, die auch leider verstorben ist. Ja, wer ist noch verstorben? Hatte ich ja gesagt, Frankie Miller. Wer war denn dieser Frankie Miller? Frankie Miller wurde 1931 in Victoria geboren. Obwohl Miller bereits als kleines Kind sang, interessierte er sich erst in seiner Jugend durch Hank Williams für Country- und Western-Music. Als Jugendlicher bekam er ein Football-Stipendium an ein College. Und er moderierte eigene Radioshows. Ja, hören wir doch mal rein, wer dieser Frankie Miller war.

Ja, das war so dieser typische 50 Jahre Country Music Sound mit dieser ganz scharfen, brisanten Pedal-Steel-Gitarre. Und es geht um Frankie Miller. Während Miller in Houston, Texas arbeitete, wurde Gilt Age Records auf Miller aufmerksam und nahm ihn 1951 unter Vertrag. Nachdem Miller insgesamt 12 Titel eingespielt hatte, wurde er jedoch in die US Army berufen, um im Koreakrieg zu kämpfen. Miller kehrte 2 Jahre später mit dem Bronzestar ausgezeichnet in die USA zurück. 1954 unterschrieb er bei Columbia Records. Trotzdem erreichte keine seiner 1955 eingespielten Singles die Charts und Columbia ließ den Vertrag 56 nicht verlängern. Wahrscheinlich auch aufgrund des Siegeszugs des Rock'n'Rolls. Miller begann daraufhin durch Texas zu touren und im Radio aufzutreten.

Hier ist das Mediatop Studio Martin am Mikrofon der Mecklenburger Cowboy und diese Sendung heißt Von der Peene bis nach Texas. So, und das war's jetzt im ersten Teil in dieser Sendung. Ja, ging es ja um Dolly Parton, leider verstorben, The Queen of Country Music, und eben gehört Frankie Miller, auch einer der großartigen Country- und Western-Sänger aus den 50er Jahren. So, wir machen jetzt ein bisschen weiter mit ein bisschen Mainstream-Country-Music, bisschen was Deutsches, bisschen was Englisches und vielleicht auch noch ein bisschen Line-Dance. Mal sehen, wie wir Zeit haben. Also bleibt dran, noch eine gute halbe Stunde hier aus dem Mediatop Studio Martin von der Peene bis nach Texas.

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Das war doch schöne deutsche Country-Musik. Tom Astor und Truckstop waren das. Und hier ist die Sendung von der Peene bis nach Texas aus dem Mediatope-Studio, Martin. Jeden Donnerstag von 14 bis 15 Uhr. Jawohl. So, weitermachen wir mit ein bisschen schöner, moderner, amerikanischer Country-Musik.

Das war doch schön, das war doch heftig. Würde die neue Wirtin aus dem Malibu-Eck hier in Malchin so formulieren. Hier ist die Sendung von der Peene bis nach Texas aus dem Mediatop-Studio Malchin. Und wir hatten heute anlässlich des Todestages hatten wir Dolly Parton und Frankie Miller in dem ersten Teil der Sendung. Und jetzt eben halt ein bisschen was Deutsches und eben gehört ein bisschen New Country, ein bisschen Line Dance, so wie sich das gehört hier für diese Sendung. Ja, so 15 Minuten, so 13 Minuten haben wir noch Zeit. Wir machen noch ein paar Hits von Willie Nelson. Och, Kenny Roger, mal sehen, was wir so Schönes finden. Und der Hinweis, jeden Donnerstag von 14 bis 15 Uhr findet diese Sendung auf diesem Sender statt. Von der Peene bis nach Texas. Jawohl.

So, oder ist sie denn auch schon fast zu Ende? Die Sendung von der Peene bis nach Texas jeden Donnerstag von 14 bis 15 Uhr hier aus dem Mediatope Studio Martin. Ja, ich hoffe, es hat euch Spaß gemacht. Mit ein bisschen Special heute. Dolly Parton ist gestorben und Frankie Miller. Und da musste man einfach ein bisschen was machen. Ist ja auch nicht so schlimm, gehört ja und dient ja auch zur Allgemeinbildung für jeden, der diese Sendung gehört hat. Also ich sage ciao, ciao, tschüss, schönes Wochenende und bis nächste Woche Donnerstag. Verantwortlich war Jan Tessin für diese Sendung.

Tore auf für gotische Kurven heißt es auch in diesem Jahr wieder. Am Sonnabend, den 5. September, findet die bereits 20. Auflage der beliebten Modeveranstaltung Boulevard NB XXL, längster City-Mode-Laufsteg in Mecklenburg-Vorpommern, in einer Brandenburger Turmstraße statt. Das Mode-Event verspricht erneut ein abwechslungsreiches Programm, begleitet von gastronomischen Angeboten rund um den 100 Meter langen Catwalk. Neubrandenburger Unternehmen präsentieren ab 19 Uhr die Outfits der Herbst-Winter-Kollektion 2026-2027. Neben der neuesten Kinder-, Damen- und Herrenmode sowie aktuellen Dessous-Trends werden auch zeitloser Schmuck und Brillen von stylisch bis stilvoll vorgeführt. Den Abschluss des modischen Spektakels bilden, wie immer, die Hochzeits- und Festmoden. Alle modebewussten Neubrandenburger und ihre Gäste sind recht herzlich zu diesem Highlight in der Neubrandenburger City eingeladen. Der Eintritt ist wie immer frei.

0: Zum Wetter. Heute zeigt sich der Himmel über Mecklenburg-Vorpommern erstmal ziemlich grau. Dazu gibt es immer wieder Regen und Schauer. Örtlich kann auch ein kräftiges Gewitter dabei sein. Am Abend ziehen die Niederschläge langsam ab. Bei 19 bis 21 Grad weht ein frischer Südwestwind. An der Küste wird es dabei ordentlich windig. Stürmische Böen sind inklusive. Am Freitag bleibt es zunächst wechselhaft. Von Westen her ziehen immer wieder Regenwolken durch. Vereinzelt kann es auch donnern. Die Temperaturen bleiben mit 19 bis 21 Grad recht mild. Dazu weiterhin ein frischer Südwestwind, der vor allem an der Küste kräftig zupackt. Der Samstag bringt dann doch etwas mehr Licht ins Spiel. Sonne und Wolken wechseln sich ab, einzelne Schauer sind aber noch möglich. Mit bis zu 21 Grad wird es angenehm mild, der Wind bleibt besonders an der Küste aber spürbar. Am Sonntag sieht es dann richtig freundlich aus, heiter bis wolkig, dazu meist trocken und mit 18 bis 22 Grad angenehm warm. Der Wind lässt im Laufe des Tages deutlich nach, das heißt, der Sommer kommt erstmal nochmal wieder. So, und jetzt geht's erstmal weiter im Programm. Vergessen Sie die Regenschirme nicht zu Hause, wenn Sie rausgehen, und haben Sie noch einen wunderschönen Tag.
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Hallo und ein herzliches Willkommen für all diejenigen, welche die Erstsendung am Donnerstag hören. Heute ist der 3. September und am 3. September 1934 wurde Freddie King geboren. Er hätte heute seinen 86. Geburtstag feiern können, jedoch er starb am 28. Dezember 1976 im Alter von nur 42 Jahren in Dallas. Heute nun also eine Würdigung des Schaffens von Freddie King. Und wie gehabt übernehmen es namhafte Künstler musikalisch mit ihren Covern Freddie King zu ehren. Daher fallen mir bei Freddie King eigentlich wieder fast die gleichen Worte ein, welche ich schon zur Würdigung in Sendung ebenso bekannter Musiker verwandte. Um Freddie King mit Worten zu ehren, würde eine Stunde bei Weitem nicht ausreichen. Musikalisch kann man bestenfalls nur Akzente setzen und sein umfangreiches Schaffen würde Sendung für mehrere Stunden ausfüllen. Tribute to Freddie King, so könnte der Titel der heutigen Sendung auch lauten, denn Tribut zollen eine Reihe namhafter Künstler und deren Titel, die ich für diese Sendung zusammengetragen habe. Ich werde mich respektvoll zurückhalten. Weitere Lobeshymnen sind nicht vonnöten. Die liebevollen Coveraufbereitungen der King-Titel sprechen für sich und bedürfen keines weiteren Kommentars. Lasst euch überraschen, mit welchen tollen Versionen die Künstler Freddie die Ehre erweisen. Auf geht's nun in die erste Runde. 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

Lee Dorsey, Steve Miller Band und John Mayall. Eine tolle Zusammenstellung von King-Klassikern. Vermutlich durch den Einfluss von Hound Dog Taylor entwickelte Freddie King seinen rauen Blues-Stil auf der elektrischen Gitarre. Unter Anleitung von Größen wie Wolf, Muddy Waters und deren Bandmitgliedern verfeinerte King seine Technik. Um härter zu klingen, verwendet er am Zeigefinger eine Metallkappe und am Daumen einen Plastikring mit einem Plektrum, die später neben verschiedenen Gibson-Modellen zu seinem Markenzeichen werden. Nun auch in der nächsten Auswahl mit dabei Steve Miller.

Kenneth Heath, unverkennbar. Das Tourleben mit mehr als 300 Auftritten im Jahr forderte seinen Zoll, zumal sich Kings Ernährungsplan unterwegs oft auf einen Punkt beschränken sollte, Bloody Mary. Er erkrankte an einer Bauchspeicheldrüsenentzündung, von der er sich nie mehr erholen sollte. Am 28. Dezember 1976 stirbt er im Alter von nur 42 Jahren. Keith Richard, bekannt durch die Stones, wird in der nächsten Zusammenstellung mit dabei sein, aber auch ein Novum, ein Titel, der durch Creedence Clearwater Revival bekannt wurde und diesmal sogar durch Freddie King gecovert wurde. Der dritte im Bunde, Jerry Lee Lewis, gemeinsam mit Eric Clapton und der Klassiker Trouble in My Mind.

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1: Jerry Lee Lewis war das so eben, und Jerry Lee Lewis hören wir auch zu Beginn der nun schon letzten Auswahl für heute. Diesmal aber gemeinsam mit Neil Young. Auch nach seinem Tod bleibt Freddie King ein einflussreicher Musiker. So belegte er Platz 15 in der Liste der 100 besten Gitarristen der Welt laut der US-Version des Magazins Rolling Stone. Und er hat 2012 seinen Platz in der Rock'n'Roll Hall of Fame gefunden. Weiter nun, wie versprochen, mit Jerry Lee Lewis.

Take Care of Business, das war das, was wir soeben hörten. Gleicher Titel, jedoch in einer sehr eigenwilligen Fassung, zumindest noch ein paar Takte als Rauschmeister und Goodbye-Song nun von Freddie King. Dies war nun eine kleine Verbeugung vor dem großen Künstler, der am 3. September 1934 geboren wurde und leider nur 42 Jahre alt wurde. Wir verneigen uns vor Freddie King. Ich sage wie immer ganz lieb, tschüss, euer Hoffi.

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Wie gewöhnlich habe ich wieder Konzertempfehlungen für Berlin und Mecklenburg-Vorpommern anzubieten. Und ich muss leider an einen kürzlich verstorbenen großen uruguayischen Musiker erinnern. Den musikalischen Anfang machen wir mit der leider ebenfalls schon verstorbenen tschechischen Roma-Sängerin Vera Bila.

Peter Chatman alias Memphis Slim sang und spielte seinen berühmtesten Song Every Day I Have the Blues. Ein Titel, der wie kaum ein anderer zu einem Blues-Standard geworden ist und der von unzähligen anderen Musikern gecovert wurde. Wie sein Spitzname Memphis Slim vermuten lässt, stammte er aus eben dieser Stadt am Mississippi im äußersten Südwesten von Tennessee. 1939, mit 24 Jahren, zog er um in die neue Blues-Metropole Chicago. Da machte er Karriere als Pianist, Sänger und Songschreiber. Nachdem er schon 1960 durch Europa getourt war, ließ sich Memphis Slim 1962 in Paris nieder. Von da aus hatte er großen Einfluss auf die europäische Blues-Szene. 1988 starb er in der französischen Metropole an Nierenversagen, aber begraben liegt Memphis Slim in seiner Heimatstadt am Mississippi. Dort ist auch sein Geburtshaus renoviert worden. Heute ist es ein kleines Memphis Slim Museum. Gleich um die Ecke übrigens befindet sich das Stax Museum, das dem Andenken an die neben Motown wichtigste Soul-Plattenfirma gewidmet ist, Stax Records. Heute wäre Peter Chatman alias Memphis Slim 111 geworden. Dorothy Masuka kam 1935 in Bulawayo zur Welt, in der zweitgrößten Stadt der damaligen britischen Kolonie Südrhodesien. Als sie 12 war, zog die Familie um nach Johannesburg. Da entwickelte sich Dorothy Masuka zu einer erfolgreichen Sängerin. Eine enge Freundschaft verband sie ein Leben lang mit ihrer Kollegin Miriam Makeba. Als immer mehr Songs von Dorothy durch die Zensurbehörde verboten wurden und als sie in Südafrika zur Persona non grata geworden war, da ging sie zurück nach Südrhodesien und von da aus nach Nordrhodesien. Das war mittlerweile unabhängig geworden unter dem Namen Sambia. 1980 wurde aus Südrhodesien, das zwischenzeitlich Rhodesien hieß, die Republik Simbabwe. Und Dorothy Masuka ließ sich dort nieder. 10 Jahre später war es ihr auch wieder möglich, nach Südafrika zurückzukehren. Und da konnte sie an ihre früheren Erfolge anknüpfen. Sie tourte quer durchs Land und auch international. 2019 starb Dorothy Masuka in Johannesburg. Heute wäre sie 91 geworden. Und so klang ihre Stimme.

Das war der Perkussionist, Sänger und Songschreiber Ruben Rada mit seinem größten Hit Dedos, Finger. Rada entstammte der zahlenmäßig kleinen, aber kulturell sehr einflussreichen afrikanischstämmigen Bevölkerungsgruppe in Uruguay. Ihre traditionelle Musik, der Candombe, wurde 2009 zum Teil des immateriellen Weltkulturerbes erklärt. Auch Ruben Rada war im Candombe verwurzelt, aber er mischte ihn auch mit anderen Stilen aus Lateinamerika und auch mit Rock, Jazz und Funk. Sein Song Dedos, den wir gerade gehört haben, der war mit seinem scheinbar harmlosen Text eine Kritik am Propagandaapparat der uruguayischen Militärdiktatur. Darum wurde das Lied auch in anderen diktatorisch regierten Ländern von Lateinamerika populär, zum Beispiel in Brasilien, Argentinien und in Chile. Am Mittwoch letzter Woche ist Ruben Rada mit 83 Jahren in seiner Heimatstadt Montevideo gestorben. Gafiera Rio Miami nennt sich eine in Florida beheimatete 11-köpfige Band, deren Mitglieder aus Brasilien, Venezuela, Puerto Rico und aus den USA kommen. Gerade hat die Gruppe ihr zweites Album veröffentlicht. Beleza Pura heißt es, reine Schönheit. Und darauf findet sich auch ein Klassiker von Georgie Ben, Mais Que Nada.

und in Tschechien statt. Jetzt steht wieder mal ein Konzert in Berlin an, und zwar am kommenden Sonntag, am 6. September ab 17 Uhr im Centre Bagatelle in Berlin-Frohnau am nördlichen Rand der Stadt im Bezirk Reinickendorf. Da befand sich früher ein Offizierscasino der französischen Armee in Berlin, und anschließend war die Villa viele Jahre lang Sitz des französischen Kulturzentrums im französischen Sektor von West-Berlin. Seit 1993 wird das Haus von einem Verein als Centre Bagatelle betrieben, und dort geht, wie gesagt, am Sonntag ab 17 Uhr ein Tag vom Europe Blues Train Festival über die Bühne. Nach dem Auftritt von Petra Agnew mit dem tschechischen Gitarristen Adam Tvrdý gibt es ein Konzert mit der international besetzten Gruppe Mauer Blues um den tschechischen Saxophonisten Joe Kučera, der seit Jahrzehnten in Berlin lebt, und den uruguayischen Gitarristen Carlos Mieres. Der schrieb das folgende Stück für Joe Kučera, der auf der Bühne gern einen Hut trägt: O Homem do Chapéu, der Mann mit dem Hut.

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1: Auf die Gruppe Mauer Blues folgte das deutsche Trio Ragdoll mit einem Song, der durch Nina Simone bekannt wurde und der zu einer Hymne der US-Bürgerrechtsbewegung wurde. I wish I knew how it would feel to be free. Ich wünschte, ich wüsste, wie es sich anfühlt, frei zu sein. Die drei Damen von Ragdoll widmen sich im Wesentlichen dem klassischen Blues in der Tradition von Bessie Smith und Ma Rainey. Am kommenden Sonntag, am 6. September, werden sie ungefähr ab 20 Uhr den dritten und letzten Teil des Konzerts vom Europe Blues Train Festival bestreiten. Das deutsch-US-amerikanische Duo Annette Kuhr und Sue Sheehan kann man am Mittwoch nächster Woche am 9. September im Konzert erleben, und zwar ab 20 Uhr im Haus des Gastes in Gralmüritz in der Mecklenburger Seenplatte. Für uns besingen Annette Kuhr und Sue Sheehan jetzt Hiddensee.

Wir hörten Afro-Funk mit dem Keyboarder und Sänger Ray Lema aus Kinshasa, einem der international renommiertesten kongolesischen Musiker. Am Freitag nächster Woche, am 11. September, wird Ray Lema ab 19.30 Uhr im Miriam Makeba Auditorium vom Haus der Kultur in der Welt im Berliner Tiergarten auftreten. Und ganz wichtig, der Eintritt ist frei. Der New Yorker Pianist Onaji Allen Gums spielte mit zahllosen Koryphäen im Jazz- und Soul-Bereich und sogar im Hip-Hop. Zum Beispiel mit Roy Ayers, Bill Laswell, Curtis Blow, Will Downing und Gerald Albright. 2020 starb Onaji Allen Gums mit 70 an den Folgen von mehreren Schlaganfällen. Heute wäre er 77 geworden. Darum sind ihm die letzten Minuten in der heutigen 912. Ausgabe vom Café Olé vorbehalten. Verantwortlich war Burkhard Seidel. Am Tresen vom Café Olé verabschiedet sich Wolfgang König. Tschüss zusammen.

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Die Band sorgt dafür, dass am Abend des 11. September um 19.30 Uhr sowohl die Klassiker als auch die seltenen Raritäten von AC/DC gebührend gefeiert werden. Das Konzert findet statt im Bürgersaal Waren und kostet 34 Euro, zumindest die Sitzplätze. Die Stehplätze gibt es für 32 Euro und die Karten gibt es im Internet unter bürgersaal-waren.de oder auch an der Waren-Müritz-Information.

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0: Zum Wetter. Heute zeigt sich der Himmel über Mecklenburg-Vorpommern erstmal ziemlich grau. Dazu gibt es immer wieder Regen und Schauer. Örtlich kann auch ein kräftiges Gewitter dabei sein. Am Abend ziehen die Niederschläge langsam ab. Bei 19 bis 21 Grad weht ein frischer Südwestwind. An der Küste wird es dabei ordentlich windig. Stürmische Böen sind inklusive. Am Freitag bleibt es zunächst wechselhaft. Von Westen her ziehen immer wieder Regenwolken durch. Vereinzelt kann es auch donnern. Die Temperaturen bleiben mit 19 bis 21 Grad recht mild. Dazu weiterhin ein frischer Südwestwind, der vor allem an der Küste kräftig zupackt. Der Samstag bringt dann doch etwas mehr Licht ins Spiel. Sonne und Wolken wechseln sich ab, einzelne Schauer sind aber noch möglich. Mit bis zu 21 Grad wird es angenehm mild. Der Wind bleibt besonders an der Küste aber spürbar. Am Sonntag sieht es dann richtig freundlich aus, heiter bis wolkig, dazu meist trocken und mit 18 bis 22 Grad angenehm warm. Der Wind lässt im Laufe des Tages deutlich nach, das heißt, der Sommer kommt erstmal nochmal wieder. So, und jetzt geht's erstmal weiter im Programm. Vergessen Sie die Regenschirme nicht zu Hause, wenn Sie rausgehen, und haben Sie noch einen wunderschönen Tag.
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4: Ein Gespenst mit Stacheln. Heute darf ihre Freundin Sina bei Nelly übernachten. Nellys Zimmer ist klein, deshalb legt Mama eine breite Luftmatratze für sie ins Wohnzimmer. Die Mädchen treten abwechselnd auf den Blasebalg, um die Matratze aufzublasen. Als genügend Luft darin ist, hopsen sie wild darauf herum. Das macht Spaß. Die Luftmatratze wappelt so komisch, wenn man sich darauf bewegt. Schließlich legen Nelly und Sina sich hin und kuscheln sich in ihre Decken. So ist es gemütlich. Mama liest noch eine Tiergeschichte vor, dann sagt sie: »Jetzt schlaft mal schön, ich gehe noch ein wenig zur Nachbarin rüber. Wenn etwas ist, könnt ihr dort klingeln.« Sie deckt die beiden zu, knipst das Licht aus und geht. Nelly und Sina reden noch eine Weile miteinander. Dann liegen sie still. Nelly schaut sich im Wohnzimmer um. Obwohl Mama die Vorhänge nicht zugezogen hat, ist es fast völlig dunkel. Nur undeutlich kann sie den Esstisch und das Regal mit den Büchern erkennen. An der Wand steht das große Aquarium. Als Nelly genau hinschaut, sieht sie die glitzernden Fische im Becken langsam herumschwimmen. Schlafen Fische eigentlich nachts? Überlegt Nelly. Sie kann sich das schlecht vorstellen. Sie hat noch nie einen Fisch mit geschlossenen Augen gesehen. Oder kann man auch mit geöffneten Augen schlafen? Sie will es ausprobieren. Sie reißt die Augen weit auf und versucht einzuschlafen. Es klappt nicht. Nelly wird nur noch wacher dabei. Auch Sina dreht sich unruhig von einer Seite auf die andere. Die Luftmatratze wackelt und knarrt. »Ich kann nicht schlafen«, sagt sie schließlich und setzt sich auf. »Soll ich dir noch was vorlesen?« »Das wäre schön«, antwortet Nelly. Sina ist fast 7 und das Lesen fällt ihr leicht. Nelly ist erst 5. Sie kennt zwar schon ein paar Buchstaben, kann aber noch nicht richtig lesen. In ihren Büchern schaut sie sich immer gerne die bunten Bilder an. Nelly tapst zum Aquarium und knipst die Beleuchtung darin an. Das ist ein schönes Leselicht und die Fische scheint es nicht zu stören. Sie schwimmen einfach ruhig weiter. Jetzt holt Nelly das Buch vom Tisch, aus dem Mama vorhin vorgelesen hat. Doch ihre Freundin hat keine Lust, eine Tiergeschichte zu lesen. »Tiere sind langweilig«, meint Sina. »Ich habe uns etwas richtig Spannendes mitgebracht.« Sie kramt in ihrer Tasche und zieht ein Buch heraus. Auf dem Umschlag sind rote Zeichen, aber keine schönen Bilder. Das gefällt Nelly schon mal gar nicht. »Das sind Gruselgeschichten«, erklärt Sina stolz. »Das Buch gehört meinem Bruder, aber der ist gerade auf Klassenfahrt. Da habe ich es mir ausgeliehen.« Nelly mag keine Gruselgeschichten von älteren Brüdern. Sie hört sie nicht gerne, schon gar nicht, wenn Mama nicht dabei ist. Aber Nelly traut sich nicht, das zuzugeben. Schließlich will sie kein Feigling sein. Oder ist es nicht feige, so etwas zuzugeben? Noch während sie überlegt, fängt Sina an zu lesen. Peter liegt im Bett und versucht zu schlafen. Es ist sehr still im Haus. Fast ein wenig zu still, findet Peter. Er wickelt sich fester in seine Decke. Plötzlich sieht er aus den Augenwinkeln, wie sich ein weißer Schatten durch den Türspalt in sein Zimmer quetscht. Der Schatten wird immer größer und größer. Ein Gespenst! Nelly will nichts mehr hören. Das ist ihr viel zu gruselig. Sie rutscht an den Rand der Luftmatratze und zieht sich die Bettdecke über die Ohren. Jetzt hört sie Sinas Stimme nur noch wie ein kleines Summen. Sina ist in das Buch vertieft. Sie merkt nicht, dass ihre Freundin nicht zuhört. Vor Aufregung hat sie rote Flecken im Gesicht. Man sieht ihr an, wie spannend sie die Geschichte findet. Nelly schaut ins Aquarium. Ein dicker, brauner Fisch schwimmt dicht über dem Boden und knabbert dabei Algen von den Steinen. Dann schwimmt er an der Scheibe hoch und lutscht mit seinem Mund am Glas. Das sieht witzig aus. Nelly könnte ihm stundenlang zusehen. Plötzlich reißt Sina ihr die Decke weg. Nelly zuckt vor Schreck zusammen. »Was ist denn?« Sina umklammert ängstlich ihr Kopfkissen. Das Buch hat sie fallen gelassen. Da ist was, stottert sie. Sie zeigt auf die Terrassentür, die einen Spalt offen steht. Ihre Hand zittert. Nelly lauscht. Zuerst passiert nichts. Doch dann hört sie ein Rascheln. Gleich vorne auf der Terrasse muss etwas sein. »Ein Gespenst«, wispert Sina und verkriecht sich unter ihrer Bettdecke. Jetzt schmatzt es laut. Seit wann schmatzen Gespenster? Nelly hat bei weitem nicht so viel Ahnung von Gespenstern wie Sina, aber ein schmatzendes Gespenst findet sie nicht sehr gefährlich. Nelly steht auf und schleicht zur Tür. Sie drückt das Gesicht gegen die Scheibe und schaut hinaus in den dunklen Garten. Nelly erkennt den Gartentisch mit den vier Stühlen. Dahinter sieht sie undeutlich den Apfelbaum und darunter den Meerschweinchenstall. Im Stall ist alles ruhig. Dabei quieken die beiden Meerschweinchen sonst bei jeder Kleinigkeit los. Kein Anzeichen für ein Gespenst. Nelly wird mutiger. Sie drückt auf einen Schalter und das Außenlicht leuchtet auf. Die Schweinchen quieken. Neugierig schauen sie durchs Gitter und kuscheln sich dann wieder leise ins Stroh. »Da ist kein Gespenst«, stellt Nelly fest. »Fipsi und Fopsi hätten sich sonst aufgeregt. Sie sind die besten Wachmeerschweinchen, die es gibt.« Sina antwortet nicht. Sie hat die Luftmatratze aufrecht vor sich hingestellt und sich dahinter verschanzt. Plötzlich raschelt es draußen schon wieder. Das Geräusch kommt von unten, von dort, wo die Tüte mit dem Meerschweinchenfutter liegt. Vorsichtig öffnet Nelly die Tür. Die Futtertüte wackelt hin und her. Auf einmal schaut eine kleine schwarze Nase aus der Tüte und ist im nächsten Moment wieder darin verschwunden. Neugierig bückt sich Nelly. Sie zupft vorsichtig an der Öffnung der Tüte und dann sieht sie das Gespenst. Ein kleiner Igel ist in die Tüte gekrochen. Mit lautem Schmatzen frisst er das Meerschweinchen Futter. Nelly muss lachen. Sie rüttelt ein wenig an der Tüte und der Igel krabbelt heraus. Nelly stupst ihn an und sofort rollt er sich zu einem stacheligen Ball zusammen. »Sina, willst du dein Gespenst sehen?« ruft Nelly. »Nein«, antwortet Sina ängstlich. »Komm, es tut dir nichts. Es piekst höchstens ein wenig.« Jetzt traut Sina sich doch heraus. Sie lugt um den Türrahmen, dann sieht auch sie den Igel. »Mensch«, ruft sie erleichtert, »der hat mich vielleicht erschreckt.« »Siehst du«, sagt Nelly und streut etwas Futter auf die Steine, »Tiere sind überhaupt nicht langweilig, sondern ganz schön spannend.« Der Igel rollt sich wieder auseinander und schnüffelt den Boden ab. Sein Näschen wackelt dabei lustig hin und her. Er trippelt zum Futter und frisst dann fröhlich schmatzend weiter. »Und ganz schön niedlich«, sagt Sina und hockt sich neben dem Kleinen hin. Auf einmal hören sie hinter sich Mamas Stimme. »Was ist denn hier los? Ich dachte, ihr schlaft schon längst.« »Psst«, macht Nelly und zeigt auf den Igel. Zu dritt schauen sie dem Tierchen zu, bis es satt ist und in ein Gebüsch krabbelt. Im Wohnzimmer hebt Mama Sinas Gespensterbuch vom Boden auf. Neugierig blättert sie darin herum. »Soll ich euch zum Einschlafen noch eine Geschichte vorlesen?«, fragt sie. »Vielleicht habt ihr ja Lust auf eine Tiergeschichte«, rufen Nelly und Sina wie aus einem Mund. Sie schauen sich verdutzt an, dann prusten sie los. Kichernd lassen sie sich auf ihre Luftmatratze plumpsen. Und als Mama ihnen schließlich eine Geschichte von einem netten kleinen Hängebauchschwein vorliest, kuscheln sie sich in ihre Decken und spüren, wie sie immer müder werden. 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

0: We beat cancer, wir besiegen Krebs. Unter diesem Motto startet am 6. September im Neubrandenburger Kulturpark der dritte Spendenlauf des Viszeral-Onkologischen Zentrums am Dietrich-Bonhoeffer-Klinikum in Neubrandenburg. Das zertifizierte Zentrum widmet sich der bestmöglichen Versorgung und optimalen Therapie von Patienten mit Darmkrebs, Magen- und Bauchspeicheldrüsenkrebs. Der Lauf soll ein Zeichen im Kampf gegen den Krebs setzen, Mut machen, Solidarität zeigen und gleichzeitig auf die Bedeutung von Vorsorge, moderner Krebsmedizin und gemeinschaftlicher Unterstützung aufmerksam machen. Das meint Dr. Med. Tobias Zeitz, seines Zeichens leitender Oberarzt der Klinik für Chirurgie und Leiter des VOZ. Die Spenden, die an dem Tag in der Spendenbox gesammelt werden, kommen den Krebspatienten zugute. Die bewegende Mission für den guten Zweck, die das Zentrum gemeinsam mit dem Verein Seenplatte Events organisiert, beginnt am 6. September um 9 Uhr an der Stadthalle. Zum Auftakt wird Dr. Med. Christian Kirsch, Chefarzt der Klinik für Innere Medizin 1, kurz über Darmkrebs, eine der häufigsten Krebserkrankungen in Deutschland, und die Bedeutung der Vorsorge sprechen. Der erste Startschuss fällt dann um 9.30 Uhr für den Bambini-Lauf, also Kinder von 3 bis 8 Jahren. Bereits ab 7.30 Uhr werden an der Stadthalle Startnummern ausgegeben. Die Läufe für Jugendliche und Erwachsene starten dann gestaffelt ab 10 Uhr. Es gibt Laufstrecken in der Länge von 5, 8 und 12 Kilometern. Auch Walking über 5 Kilometer ist möglich. Zum Abschluss gibt es natürlich eine Siegerehrung. Die Organisatoren hoffen auf viele Menschen, die mit ihrer Teilnahme Solidarität zeigen und ein Hoffnungszeichen im Kampf gegen Krebs setzen. Also 6. September, 9 Uhr an der Stadthalle. Startnummern gibt es allerdings dann schon vorher.
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0: Zum Wetter. Heute zeigt sich der Himmel über Mecklenburg-Vorpommern erstmal ziemlich grau. Dazu gibt's immer wieder Regen und Schauer. Örtlich kann auch ein kräftiges Gewitter dabei sein. Am Abend ziehen die Niederschläge langsam ab. Bei 19 bis 21 Grad weht ein frischer Südwestwind. An der Küste wird's dabei ordentlich windig. Stürmische Böen sind inklusive. Am Freitag bleibt es zunächst wechselhaft. Von Westen her ziehen immer wieder Regenwolken durch. Vereinzelt kann es auch donnern. Die Temperaturen bleiben mit 19 bis 21 Grad recht mild. Dazu weiterhin ein frischer Südwestwind, der vor allem an der Küste kräftig zupackt. Der Samstag bringt dann doch etwas mehr Licht ins Spiel. Sonne und Wolken wechseln sich ab, einzelne Schauer sind aber noch möglich. Mit bis zu 21 Grad wird es angenehm mild, der Wind bleibt besonders an der Küste aber spürbar. Am Sonntag sieht es dann richtig freundlich aus, heiter bis wolkig, dazu meist trocken und mit 18 bis 22 Grad angenehm warm. Der Wind lässt im Laufe des Tages deutlich nach, das heißt, der Sommer kommt erstmal nochmal wieder. So, und jetzt geht's erstmal weiter im Programm. Vergessen Sie die Regenschirme nicht zu Hause, wenn Sie rausgehen, und haben Sie noch einen wunderschönen Tag.
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4: Die neugierige kleine Hexe. Eine Geschichte von Lieve Beyten. Es war eine helle Mondnacht und nur in einem einzigen Haus brannte noch Licht. Die kleine Hexe Lisbeth war mit ihrer Katze auf dem Besenstiel unterwegs und guckte neugierig durch das offene Dachfenster. Und was sah sie drinnen? Mäuse! Das regte die Katze so auf, dass sie witsch auf den Dachboden sprang. Lisbeth verlor das Gleichgewicht und fiel plumps hinterher. Ein Knacken und ein Krachen und der Besenstiel war kaputt. Ach du liebe Zeit, wie sollte sie denn jetzt wieder von hier wegkommen? Doch, was war das? Von unten hörte sie Musik. Neugierig schlich Lisbeth die Treppe hinunter. Guten Abend, das ist aber schöne Musik, sagte sie.
5: Guten Abend, natürlich ist das schöne Musik. Ich bin doch die Hexe, die Musik machen kann. Und wer bist du?
4: Ich bin Lisbeth. Kannst du meinen Besenstiel wieder heil machen?
5: Deinen Besenstiel heil machen kann ich nicht. Ich verstehe nur etwas von Musik. Und das Zimmer füllte sich mit wunderbarer Zaubermusik.
4: Eine Weile hörte Lisbeth zu, aber nicht lange. Herrliche Düfte schwebten die Treppe herauf und die neugierige Lisbeth musste nachsehen, woher die Düfte kamen.
6: Guten Abend. Wie riecht das hier gut? Sagte Lisbeth.
4: Guten Abend. Natürlich riecht es hier gut. Ich bin doch die Hexe, die kochen kann. Und wer bist du?
6: Ich bin Lisbeth. Kannst du meinen Besenstiel wieder heil machen?
4: Deinen Besenstiel heil machen kann ich nicht. Ich verstehe nur etwas vom Kochen.
6: Das schmeckt alles sehr gut, sagte Lisbeth. Soll ich dir auch was zu essen zaubern?
4: Und sofort machte sie sich an die Arbeit.
7: Igitt, wie eklig, rief die Hexe, die kochen kann. Ich mag keine Heuschrecken mit Spinat. Geh bloß weg.
4: Und Lisbeth lief, so schnell sie konnte, die Treppe hinunter.
6: Guten Abend. Was hast du da für ein herrliches Bett? Sagte Lisbeth.
7: Guten Abend. Natürlich hab ich ein herrliches Bett. Ich bin doch die Hexe, die Schlaf zaubern kann. Und wer bist du?
6: Ich bin Lisbeth. Kannst du meinen Besenstiel wieder heil machen?
7: Deinen Besenstiel heil machen? Kann ich nicht. Ich kann höchstens dich und deinen Besenstiel in Schlaf zaubern.
6: Schlafen? Ich habe keine Zeit zum Schlafen, sagte Lisbeth erschrocken. Und dann schlich sie auf Zehenspitzen die Treppe hinunter. Lisbeth war ganz erstaunt, als sie in den Keller kam.
4: Guten Abend, wer bist du denn? Fragte sie.
5: Guten Abend, ich bin die Hexe, die basteln kann. Und wer bist du?
6: Ich bin Lisbeth. Kannst du meinen Besenstiel wieder heil machen?
5: Natürlich kann ich das. Ich kann alles heil machen, rief die Hexe, die basteln kann. Und wips! Zauberte sie einen Raketenbesen für Lisbeth.
6: Die schrie vor Freude auf. Das ist ja echte Zauberei.
4: Und zzzzt sauste sie auf ihrem neuen Raketenbesen davon und in die Nacht hinaus.
6: He, war da hinten nicht ein Licht?

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Herzlich willkommen bei Worldwide Wahnsinn. Und heute gibt's den bunten Mix, wie immer in den verschiedensten Sprachen. Los geht es heute mit Pokémon und das auch noch zum Mitsingen in der deutschen Version.

dem Anime Weathering With You eine englische Coverversion vom Song Grand Escape. Und jetzt folgt Amalie mit einem wundervollen Attack on Titan.

Final Sentry aus dem Anime Sailor Moon, die spanische Version. Und wir machen weiter mit einer italienischen Coverversion des Songs Peppermoon aus dem Anime Soul Eater.

Auch ich lege für euch die Karten auf den Tisch und verrate euch, was als nächstes kommt. Und zwar die japanische Band Angela mit dem Opening aus dem Anime Hunus der Livia. Ein Anime, der vielleicht eher unbekannt ist im deutschsprachigen Raum. Die Handlung spielt im Jahr 2176. Ist also noch ein bisschen hin. Dort löschte eine elektromagnetische Partikelwelle beinahe alles Leben auf der Erde aus. 180 Jahre später steht der Einschlag einer zweiten Welle kurz bevor. Allerdings haben sich die Menschen dieses Mal vorbereitet. Die Völker der Erde haben sich zusammengetan und gigantische Raumstationen und Schutzschilde errichtet, die die Erde schützen sollen. Auf dem Weg nach Stelvia, einer dieser Raumstationen, befindet sich die 16-jährige Shima, die dort ihre Ausbildung beginnen will. Dabei freundet sie sich natürlich mit allerhand Schülern an und diese erleben etliche Abenteuer, die allerdings relativ kurzweilig sind, denn die Anime-Serie hat nur eine Staffel mit 26 Folgen. Für den ein oder anderen wahrscheinlich trotzdem interessant. Auf jeden Fall kann sich die Musik hören lassen.

Das Ending des Animes Fantastic Children, gesungen von der wundervollen Uriga, die leider nicht mehr unter uns weilt. Aber ihre Musik wird definitiv unvergesslich bleiben. Und wir bleiben bei Russisch mit einer Coverversion des Songs Parallel Lines.

Heute war es mal nicht Hatsune Miku, sondern Rin. Aber trotzdem ein toller Song, oder? Wir machen weiter mit einem Song von Yoko Ishida. Und ich muss gestehen, es ist einer meiner Lieblingssongs. Aber da gibt es unzählige, die mir genauso gut gefallen. Sie hat halt einfach eine wundervolle Stimme.

Megumi Hayashibara, eine der Synchronsprecherinnen, nicht nur in Japan, sondern auch in den USA und Europa. Für ihre Karriere als Synchronsprecherin brach sie vorzeitig die Schule ab. Damals war sie gelernte Krankenschwester und nahm an einem Casting aus über 500 Bewerbern teil. Aber auch als Sängerin vieler bekannter Titelsongs aus Anime-Serien ist sie bekannt und zusammen mit ihren Synchronsprecherkolleginnen von Ranma 1/2, Kikuku Inoue, Rai Sakuma, Noriko Hidaka und Minami Takayama bildete sie die Musikgruppe Doko. Und die hört ihr jetzt.

Langsam wird es aber Zeit für die Klassiker, sonst verpassen wir die ja noch. Beginnen tun wir mit Kimba, der weiße Löwe, in der französischen Version. Dort heißt der Anime übersetzt übrigens Die Rückkehr von König Leo. Genauso wie der Titelsong.

Als nächstes erwartet euch der Titelsong einer französischen Zeichentrickserie, Sophie und Virginie. Es handelt sich um zwei Schwestern, Sophie und Virginie, die ihre Eltern verlieren. Zwei berühmte Ethnologen, die auf einer Expedition im afrikanischen Urwald mit einem Flugzeug abstürzen und für tot erklärt werden. Daraufhin kommen die beiden Mädchen in ein Waisenhaus. Dort dürfen sie sich zunächst nicht sehen, schaffen es dann aber doch, sich zu treffen. Während Sophie schnell neue Freunde gewinnt, leidet Virginie sehr unter den Attacken ihrer Mitschülerinnen. Das Leben im Waisenhaus gestaltet sich also für die beiden nicht unbedingt so rosig. Beide Geschwister sind fest davon überzeugt, dass ihre Eltern noch leben. Ob sie recht behalten werden, das müsst ihr schon selber sehen.

Dark wie ein Duck, der Schrecken, der die Nacht durchflattert, in Ungarisch. Als nächstes drehen wir jetzt aber mal so richtig auf.

Und schon haben wir wieder das Ende der Sendung erreicht. Ja, irgendwann geht die Zeit einfach wie im Flug vorbei. Ich wünsche euch jetzt noch einen wundervollen Abend, einen guten Tag, guten Morgen, gute Nacht oder was auch immer bei euch gerade so für eine Zeit herrscht. Danke auf jeden Fall fürs Einschalten. Und wenn ihr Lust habt, hören wir uns nächste Woche wieder. Gleiche Stelle, gleiche Welle.

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Einen wunderschönen guten Abend. Hier ist das Crossroad Café, eure Sendung für Blues, Soul und mehr auf Radio 98.1 live im Studio. Ein Mikrofon, den Regeln der Musikwahl etc. pp. Wieder Raimund Nitsche alias Nathan Nörgel. Und wir sind mit einem Klassiker eingestiegen. Bright Light Big City stammt von Jimmy Reed und wurde 1961 auf dem Doppelalbum Jimmy Reed at Carnegie Hall veröffentlicht. Wenn der Titel auch verspricht, es wäre ein Live-Album. Es war kein Live-Album, es waren Songs, die er wohl in der Carnegie Hall gespielt hat, die aber im Studio später eingespielt wurden und damit so quasi ein Greatest Hits Doppelalbum machten. Jetzt, 2026, ist die erste der beiden LPs in einer remasterten Fassung neu erschienen bei Concord Records. Und ich bin mehr zufällig drüber gestolpert. Man kriegt ja heutzutage kaum noch mit, was an Bluesplatten erscheint, jetzt wo man selbst im hiesigen Mediamarkt endlos lange suchen muss, um überhaupt Blues zu finden. Ich fand bei Bandcamp dieses Album zum Streamen und dachte mir, okay, da dem muss man doch mal wieder ein bisschen Zeit widmen, dem alten Klassiker mit seinem wunderbar lahmen, fast überrelaxten Blues-Sound. Genau. Viel Spaß auf jeden Fall. Wer die Chance hat, irgendwo bei JPC oder sowas diese einzelne LP zu bekommen, das lohnt sich auf jeden Fall für Fans des 60er Jahre Blues. Und gleichzeitig, wie gesagt, quasi ein Greatest Hits Album von Jimmy Reed mit einer wunderschönen Einspielung. Okay, kommen wir jetzt zum Beginn der Sendung zu was anderem.

0: I Do The Rock hieß diese Nummer, die 1979 auch in den Charts in den USA und in Europa zu hören war. Das war der britische Schauspieler Tim Curry, der am 25. August im Alter von 80 Jahren gestorben ist. Erst bei seinem Tod kamen die Leute erstmal wieder drauf, sich zu erinnern, was für ein großartiger, exzentrischer Schauspieler Tim Curry war. Am besten bekannt wahrscheinlich für die Rolle des Frankenfurth in der Rocky Horror Picture Show. Er hatte das vorher auch schon in der Musical-Inszenierung vor der Verfilmung gespielt in London. Hat allerdings auch Theater Shakespeare gespielt und alles Mögliche. Der war das, was man einen Exzentriker bezeichnen konnte, und am schrägsten und am besten war er wahrscheinlich wirklich als Frankenförder in der Rocky Horror Picture Show. Hier noch zur Erinnerung an diesen großartigen Schauspieler und Sänger Sweet Transvestite aus der Rocky Horror Picture Show.
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Keep on Rolling. Das ist eine Nummer vom aktuellen dritten Album der Band All Night Boogie Band aus den Green Mountains in Vermont. Die Band fand sich 2021 zusammen und wie gesagt, jetzt haben sie ihr drittes Album veröffentlicht und das heißt Open Your Eyes, Shut Your Eyes and See. Und wie gesagt, Keep on Rolling gehört dazu. Die Band tritt meistens als Quintett auf, aber manchmal auch mit ein paar mehr Leuten, dann kommt noch Gebläse dazu, dann sind es glaube ich 8 Leute. Die meisten Songs stammen vom Gitarristen Brendan Casey und die durchaus großartige Sängerin heißt Jessica Leonie. Für mich eine absolute Neuentdeckung. Wie gesagt, es wird hierzulande immer schwieriger, über die aktuelle Entwicklung des Blues nicht nur in Deutschland, sondern überall auf der Welt im Blick zu behalten, weil es einfach keinen ordentlichen Plattenhandel mehr hier gibt in der Gegend. Das ist wirklich extrem schade. Auf jeden Fall, eine Nummer muss ich noch spielen von der All Night Boogie Band von Shut Your Eyes and See, If You're Blue and Lonesome.

Sisi Bade Thomas. Das war eine Band, die mir per Zufall auf den Weg gab. Ich hatte letztens mit meinem Lieblingsdönermann bei mir an der Straßenecke wieder mal unterhalten über meine Radiosendung und er war der Meinung, er müsse mir demnächst mal einen Stapel gute türkische oder kurdische Musik mitgeben, einfach um Musik zu haben, die jede Menge Gefühl überbringt und der Sendung auch Leute, Zuhörer bringt, die sich bei Blues nicht unbedingt sofort an gute Musik erinnert fühlen. Ich stieß zufällig auf die Band Kollektiv Istanbul mit ihrem aktuellen Album Live in Babylon. Und das ist eine schöne Mischung aus türkischer Musik und zeitweise klingt diese Truppe auch wie eine Balkanblaskapelle, was auch immer. Es ist eine schöne, tanzbare Musik mit jeder Menge Gefühl drin. Hier ist Tilki Köcek.

wenn man mich fragt, welches das beste Album der letzten Wochen ist, was mir auf den Tisch gekommen ist, dann ist es sicherlich Watching the Tide von Steve Cropper and the Midnight Hour. Steve Cropper von Stax Records, einer der Hauptsongschreiber, einer der wichtigsten Produzenten, und nicht nur bei Booker T and the MGs spielt seine trockene Gitarre eine Rolle, sondern auch bei vielen der Studioproduktionen von Stax, aber auch quer durch die Rockgeschichte bis hin als Teil der legendären Blues Brothers. 2024 hatte er ein Soloalbum rausgebracht, was für den Grammy nominiert war, und dann machte er mit den Leuten von The Midnight Hour weiter und lud sich noch ein paar Gitarristen und Gastsänger ein, um ein Album zu machen, was eine schöne Mischung zwischen Blues, Soul, Funk, Rhythm and Blues ist. Und Stand Right Here zum Beispiel, da hörten wir am Gesangsmikrofon und an der Gitarre Billy Gibbons von ZZ Top und die zur Zeit der Aufnahmen erst 21-jährige Sängerin Anna Grosch, die eigentlich nur eingekauft worden war für Backup-Gesang, die aber dann überzeugt hat und die man hier auf ein paar Liedern richtig prominent hören kann. Eingeladen hat sich Cropper etliche seiner Gitarristen, mit denen er über die Jahre gespielt hat. Hier zum Beispiel hören wir Eric Clapton im Song Ticket First.

Ticket First, Steve Cropper and the Midnight Hour zusammen mit Eric Clapton machen eine Bluesreise, die auch so in den 70er Jahren schon hätte stattfinden können. Eine schöne Nummer. Für mich allerdings der Höhepunkt ist die trockene Gitarre von Steve Cropper mit der ausufernden, singenden Special Red Gitarre von Brian May und dazu noch Billy Gibbons von ZZ Top und ein Song, wo ganz offen vom Abschied singt, denn gegen Ende der Aufnahmen wurde Steve Cropper immer kränker und kurz vor seinem Tod hat er noch das abgemischte Album hören können und war zufrieden damit, so dass es jetzt auch kein Rip-Off ist, um irgendwas zu machen, sondern wirklich ein Album, was noch den Segen des Künstlers bekommen hat. Hier ist My Angels Are Calling und da kommt dann auch ein Lied, was Steve Cropper mitgeschrieben hat zum Zuge, was als Plattentitel dann aufgetaucht wird, der Songausschnipsel Watching the Tide. Natürlich ein Wink an Sitting on the Dock of the Bay von Otis Redding, die, glaube ich, einzige Nummer eins, die auch Steve Cropper damals in den Charts hatte. Hier My Angels Are Calling, Steve Cropper zusammen mit Brian May und Billy Gibbons. Eine großartige Nummer.

Fussing and Fighting, das ständige aufeinander rumhacken und streiten, bringt jede Liebe dazu aufzuhören, bringt Menschen dazu, ihr Heil in der Flucht zu suchen. Ein zwar bitterer, aber gleichzeitig auch in der Art und Weise, wie er dargeboten wird, tröstlicher Song, dass alles nicht so schlimm ist, wenn man sich die Zeit nimmt, drüber nachzudenken. The Breakdown heißt das Album und es stammt von Cap Mo, den ich in den letzten Jahren hauptsächlich, glaube ich, durch seine zwei Alben mit Taj Mahal wahrgenommen habe, aber Cap Mo zählt zu den traditionellen Blueskünstlern, die es am ehesten noch drauf haben, den Blues, dass der Blues-Sänger so etwas wie ein Heiler ist, einer der Menschen, die verletzt sind, ernst nimmt und der Musik serviert, die ein Stück weit auf dem Weg weitergehen lässt. The Breakdown, bis auf zwei Songs hören wir nur Cap Mo und seine Gitarren und ein bisschen Fußpercussion. Hier verarbeitet Cap Mo nicht nur sein eigenes Älterwerden, das Zerbrechen seiner Ehe und wie man dem Tod letztlich noch per Operation von der Schippe springen kann. Er betrachtet auch die amerikanische und Weltgeschichte allgemein, die ja nun auch nicht der Grund ist, um Jubelarien auszuspringen. Ich habe zwei Songs noch rausgesucht, und zwar gerade die beiden Songs, wo er sich von Gesangsgruppen begleiten lässt, bei They Don't Make Them Like They Used To Do. Da singt er über die Stärke der Frauen und die sich geändert haben in dem traditionellen Frauenbild der Tradwives. Nein, heute machen sie dir keinen Dinner mehr. Die haben den guten Job, die haben die College-Ausbildung, die bringen das Geld nach Hause. Also kümmere dich drum und schätz deine Frauen wert und behandle sie nicht wie seine Dienerin. Das lässt Cap Mo aus der Sicht seiner Großmutter erzählen. Das ist eine sehr schöne Auseinandersetzung mit einem grundlegend geänderten Frauenbild, das sich aber immer noch nicht durchsetzen kann in den Köpfen vieler Männer. Und dann habe ich noch Hand It Over, und das ist dann so die Sache, wo es am ehesten dann noch spirituell wird. Manchmal sollte man seine Sorgen alle im Gebet vor Gott bringen und ihm sie anvertrauen, dass er eine Lösung finden wird. Also noch zwei Lieder vom Album The Breakdown von Cap Mo. Unbedingt hörenswert.

Tick Bang. Wer die Stimme nicht erkannt hat, das war Prince. Als er vor ungefähr 10 Jahren gestorben ist, da hat er in seinem Anwesen in Paley Park jede Menge fertig und unfertig produzierte Songs hinterlassen. Man nennt das Lager dort scherzhalber The Vault, die Schatzkammer. Und jetzt ist mal wieder eine CD neu rausgebracht worden mit Songs, die in diesem Archiv geschlummert haben, die noch nicht so bekannt sind. Und der Albumtitel Timeless stimmt nicht so ganz. Es ist wirklich ein Querschnitt durch die Zeiten zwischen den 70er und frühen 80er Jahren bis hin zu kurz vor seinem Tod. Und musikalisch geht es vom Rock bis hin zu Hip-Hop-mäßigen Sachen, bis hin zu Soul-Balladen und 90er Jahre Kitsch. Man kann dazu stehen, wie man will. Ich finde, es ist mal wieder Zeit, ein bisschen Prince zu hören. Er war als Sänger und als Gitarrist einfach eine Nummer für sich, hat das Erbe von James Brown und von Jimi Hendrix weitergeschrieben, und das macht einfach immer wieder Spaß. Ich habe noch 2 Nummern von Timeless rausgesucht, und zwar die Single-Auskopplung Stone und Alabama, wo man mehr den Bereich des Hip-Hop dann mitstreift. Mhm.

When the River Takes Me, das waren Smokehouse Blues aus dem Norden England. Nicht zu verwechseln mit einer gleichnamigen schottischen Band. Denn es gibt, glaube ich, noch mehrere Projekte, die sich Smokehouse Blues nennen oder auch Smokehouse Blues Band. Okay, kommen wir zur letzten halben Stunde dieser Sendung und die widmen wir. Und das sollte euch nicht verwundern, der großartigen Dolly Parton, die gestorben ist. Country spielt ja im Crosswood Café eher seltener eine Rolle, aber bei solchen Künstlerinnen wie ihr mache ich gerne eine Ausnahme, denn sie ist nicht nur eine geniale Sängerin gewesen, sondern auch eine mindestens genauso geniale Songschreiberin, die auch gerade im Start ihrer Karriere mehr für andere Leute Hits geschrieben hat als für sich selber. Aber einen der größten Welthits, den nehme ich jetzt zum Beginn ran.

geschrieben, der Legende nach, in der gleichen Nacht, wo sie auch ihren Hit Jolene geschrieben hat, erschien dann, als sie Solokünstlerin war, aber angefangen hat sie eigentlich schon als Kinderstar,

Damit trat sie, glaube ich, das erste Mal der Grand Ole Opry in Nashville auf. Später nahm sie etliche Jahre lang hauptsächlich zusammen mit Porter Wagoner auf, war Teil seiner Roadshow und seiner Fernsehshow, und die erfolgreichsten Songs waren Duette, die die beiden veröffentlicht haben. Ihr erstes Soloalbum begann dann allerdings mit einer Nummer, die so richtig ikonisch ist und die auch die wunderbare Selbstironie von Dolly Parton klar macht. Dump Blonde heißt die Nummer. Blöde Blondine. Blondinenwitz von, ich glaube, war es 67 oder 71, keine Ahnung. Bin mir nicht ganz sicher, wann das erste Soloalbum erschienen ist. Aber auf jeden Fall hat sie da so gesungen, also ihr könnt gerne von der dummen Blondine singen, aber ich bin weder das eine noch das andere, denn die Perücken waren es halt, die so blond waren, und dumm war Dolly Parton auf keinen Fall. Und an einer anderen Nummer, da besagen sie sich, dass sie gerne sowas wie eine Hinterwäldler Barbie wäre. Hier haben wir jetzt zwei Nummern, Dump Blonde und Backwoods Barbie.

Hinterwäldler-Barbies können ihre Gefühle verletzt bekommen, wenn die Leute nicht nachdenken, sie einfach bloß für flach, oberflächlich und aufgetakelt halten. Dolly Parton war eine wirklich gute Songschreiberin. Ich habe sie allerdings ganz anders kennengelernt. Das war das erste Mal, das habe ich dann immer relativ schnell verdrängt, weil es mich einfach nicht interessiert hat, war also das Duett, was sie mit Kenny Rogers in den ersten Hälfte der 80er gespielt hatte, Islands in the Stream, war eine Nummer, die mich überhaupt nicht wirklich angesprochen hat. Da war ich einfach zu jung dafür. Aber dann später, 1987 oder ich glaube 88, kam es dann auch in der DDR raus, das Album Trio, was sie zusammen mit Linda Ronstadt und Emmylou Harris gemacht hat. Das hatte mich dann auf einer ganz anderen Ebene erwischt, denn das war ganz traditionell nah teilweise am Bluegrass, was auch immer, und am amerikanischen Country-Pop der Frühzeit. Da hab ich eine Nummer, also mit Dolly Parton, Linda Ronstadt und Emmylou Harris, The Pain of Loving You. Und dann habe ich noch rausgesucht zwei weitere Nummern, wo sie mit Frauen zusammen singt, You're No Good, zusammen mit Emmylou Harris und Sheryl Crow und zusammen mit Joan Jett and the Blackhearts von ihrem Rockstars-Album I Hate Myself for Loving You. Und dann spiele ich zum Schluss noch Jolene. Und Jolene geht's nicht, aber ich spiele nicht dieses Original, sondern ich spiele die Single-Bass-Seite von den White Stripes, weil ich diese Fassung einfach um Längen besser finde als das, was zum Beispiel Beyoncé auf ihrem Cowboy Carter-Album gemacht hat. Und damit kommen wir dann auch schon zum Ende dieser Sendung. Ich habe jetzt ein bisschen Urlaub. Trotzdem, wir hören uns wieder, so Gott will, und wir leben am 15. September. Dann werde ich, wenn alles klappt, zusammen einen Gast hier haben, nämlich Mario Bollinger. Viele kennen ihn von früher vielleicht noch von der Blue Note Blues Band aus München. Inzwischen wohnt er in Ladebo und hat eine neue Bluesband, und wir wollen uns hier zusammensetzen und uns unterhalten über eine neue Konzertreihe mit Blues-Sachen, die im Oktober hier im Schalander beginnt. Da wird er mir erzählen, was da so für Bands alles geplant sind für Musiker, und wir werden uns allgemein auch über den Zustand der Bluesmusik hierzulande ein bisschen unterhalten, mal sehen, was er an Platten noch mitbringt. Da bin ich schon sehr gespannt drauf. Also, in diesem Sinne, The Pain of Loving You, Dolly Parton mit Linda Ronstadt und Emmylou Harris, You're No Good zusammen mit Emmylou Harris und Sheryl Crow, I Hate Myself for Loving You mit Joan Jett and the Blackhearts und Jolene, die White Stripes. Ich sage Tschüss, bye bye, auf Wiederhören, euer Raimund Nitsche alias Nathan Nörgel.

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1: Ja, ganz kurz zur Einleitung. Ich begrüße Sie alle recht herzlich. Etwas ausgedünntes Publikum, einige noch im Urlaub, ich eigentlich selber auch. Deswegen heute mal leichten Urlaubsflair. Kurzer Beitrag zur Historie der Stadt. Vor 60 Jahren, am 1. September 66, wurde die evangelisch-lutherische Kirchengemeinde in Dötten-Klein gegründet. Unter schwierigen Bedingungen begannen Christinnen und Christen ein Gemeindeleben im und für den Stadtteil zu etablieren. Es fehlte an Räumlichkeiten und auf der Suche nach potenziellen Mitgliedern ging man von Haustür zu Haustür. Gemeinderäume fand man in der Dorfkirche Lichtenhagen und so konnte die Gemeinde wachsen. Die evangelisch-lutherische Kirchengemeinde Dötten-Klein bestand bis 2024. Im Januar 25 fusionierte sie mit der Gemeinde Lichtenhagen-Dorf. Am 13. September wird anlässlich des 60. Jahrestags ein Festgottesdienst dort stattfinden, in der Dorfkirche in Lichtenhagen. Sehr geehrte Damen und Herren, es ist jetzt 17.04 Uhr. Hiermit eröffne ich die 23. Sitzung der Bürgerschaft der Hanse und Universitätsstadt Rostock am 2. September 2026 und begrüße Sie recht herzlich. Mit dem Datum 25. August 26 ist Ihnen die Einladung zu unserer heutigen Sitzung elektronisch zugegangen. Die öffentliche Bekanntmachung erfolgte ebenfalls am 25. August 2026. Im Bürgerinformationssystem im Internet unter der bekannten Adresse. Damit ist die Einladung für die heutige Sitzung öffentlich bekannt gemacht worden. Ich stelle fest, dass die Ladung ordnungsgemäß erfolgt ist. Des Weiteren stelle ich fest, dass die Bürgerschaft mit 39 Anwesenden beschlussfähig ist. Frau Pietersch hat geheiratet und trägt nun den Namen Adler. Herzlichen Glückwunsch, Frau Pietersch. Auch Herr Adelsberger hat geheiratet. Trägt den Namen Adelsberger. Herzlichen Glückwunsch, Herr Adelsberger, und Sie werden auch Vater. Sehr schön. Ich gebe bekannt, ist schon, Entschuldigung, ja, Glückwunsch dazu. Wie heißt denn das?
2: Das Kind.
1: Karl Friedrich, schöner Name. Ich gebe bekannt, dass Bild- und Tonaufnahmen erfolgen. Durch die Hanse und Universitätsstadt Rostock wird die Sitzung über einen Livestream auf dem YouTube-Kanal HU Rathaus in Bild und Ton übertragen sowie aufgezeichnet. Dazu weise ich Sie auf Ihr Recht der Einlegung eines Widerspruchs im Zusammenhang mit den Regelungen in den Paragraphen 29, 5a und 29b der Kommunalverfassung des Landes Mecklenburg-Vorpommern hin, der bei mir anzuzeigen ist, sowie die anwesende Öffentlichkeit und die an der Fragestunde teilnehmende Person auf ihren Einwilligungsvorbehalt hin. Der Gästebereich auf der Empore wird nicht vom Livestream erfasst. Ebenso nicht der Bereich direkt darunter. Die dort Anwesenden können jeweils von ihrem Widerspruchsrecht Gebrauch machen, wenn sie im Rahmen eines erteilten Rederechts zur Sitzung beitragen. Gleiches gilt für die dort anwesende Öffentlichkeit und die an der Fragestunde teilnehmenden Personen, deren Einwilligung ich dann im Falle der Wahrnehmung eines Rederechts eines Einzelnen abfragen werde. Nach der neu zu beschließenden Hauptsatzung der Hanse und Universitätsstadt Rostock ist eine Speicherfrist von einem Jahr und die Löschung der Datei vor Ablauf eines Jahres vorgesehen. Ein Widerspruch bzw. das Ergebnis der Einwilligungsabfrage wird bei Gegebenheit zu Protokoll genommen. Ich erkenne diesen nicht. Nun kommen wir zur Verpflichtung von Thomas Lange. Vor Beginn des nächsten Tagesordnungspunkts möchte ich die Verpflichtung von Herrn Thomas Lange als Nachrücker für Frau Brigitte Dade, die am 20. Juni 2026 verstorben ist, vornehmen. Herr Lange hat das Mandat des Bündnisses Sarah Wagenknecht, Vernunft und Gerechtigkeit, BSW, seit dem 8. Juli 2026 inne. Herr Lange, ich begrüße Sie als neues Mitglied der Rostocker Bürgerschaft und verpflichte Sie hiermit auf die gewissenhafte Wahrnehmung Ihrer Aufgaben. Ich freue mich auf eine konstruktive Zusammenarbeit zum Wohle der Rostockerinnen und Rostocker. Wir kommen zum Tagesordnungspunkt 2, Änderung der Tagesordnung. Folgende Angelegenheit wurde von dieser Tagesordnung zurückgezogen. Das ist der Antrag 1753 von Mirko Kurzhals für den Ortsbeirat Reutershagen, Prüfauftrag Abstellfläche Bonhoefferstraße. Folgende weitere Angelegenheiten wurde von dieser Tagesordnung bis zur Sitzung der Bürgerschaft am 7. Oktober zurückgestellt. Die Informationsvorlage 17.09 der Verwaltung. Umsetzungsergebnisse Mobilitätsplan Zukunft MOPS. Die in den Ausschusssitzungen aufgeworfenen Fragestellungen sollten dort nochmal erörtert und durch die Verwaltung beantwortet werden. Wenn es keine gegenteiligen Auffassungen gibt, dann gelten diese Änderungen zur Tagesordnung als bestätigt. Weitere Hinweise. Es entfallen im öffentlichen Teil Top 4, Aktuelle Stunde, Top 10, 2, Bericht aus den Aufsichtsgremien. Sowie im nicht öffentlichen Teil Top 12, Mitteilung des Präsidenten, Top 13, Personalangelegenheiten, Top 14, Anträge, Top 16, 2, Bericht aus den Aufsichtsgremien und Top 16, 3, Anfragen der Fraktionen. Weitere Änderungen zur Tagesordnung. Ich stelle als Mitglied der Bürgerschaft einen Geschäftsordnungsantrag zur Vertagung des Beschlusses der Beschlussvorlage Nummer 1531, Kommunales Erinnerungskonzept der Hanse und Universitätsstadt Rostock, bis zur Sitzung der Bürgerschaft am 7. Oktober, da ein Nachtrag der Verwaltung zur Beschlussvorlage zu erwarten ist. Ich gebe im Weiteren zur Kenntnis, dass die AG Gedenken letzte Woche getagt hat und viele der Änderungsanträge, die uns vorlagen, dort eingearbeitet worden sind. Der Nachtrag ist aus diesem Grunde noch nicht fertig. Da auch im Kulturausschuss darüber noch beraten werden soll, stelle ich diesen Antrag und bitte um Ihre Zustimmung. Wer ist für die Vertagung dieses Antrags? Den bitte ich jetzt um das Kartenzeichen. Wer ist dagegen? Wer enthält sich? Vielen Dank für Ihr Vertrauen und dass wir das dann im Oktober zusammen bearbeiten und abstimmen können. Damit ist diese Beschlussvorlage vertagt. Gibt es weitere Änderungen zur Tagesordnung? Chris Günther für die CDU-Fraktion.
3: Ja, sehr geehrtes Präsidium, liebe Bürgerschaftsmitglieder, ich würde gerne die Beschlussvorlage zur Hauptsatzung mit der Nummer BV 1600 vertagen. Aufgrund der Sommerpause war es nicht möglich, alle Änderungsanträge zu finalisieren. Deswegen würde ich da gerne um Vertagung bitten.
1: Bis 7. Oktober, oder?
3: Ja.
1: Bleibt mal stehen. Wer ist für diesen Vertagungsantrag? Den bitte ich jetzt um das Kartenzeichen. Wer ist dagegen? Wer enthält sich? Auch dieser Vertagungsantrag wurde stattgegeben und wir vertagen auf den 7. Oktober. Chris, weitere Änderungsanträge?
3: Ja, ich würde gerne die Anfragen unserer Fraktion mit der Nummer 1736, das ist einmal Umsetzung des Beschlusses zur Aufnahme des Stadtelternrates in den Kommunalen Präventionsrat und die Anfrage 1764, geplante Wiederinbetriebnahme der Unterkunft Langenort, auch auf die nächste Sitzung bis zur nächsten Sitzung zurückstellen wollen, aufgrund dessen, dass die Stellungnahmen erst gestern bzw. vorgestern vorlagen. Dankeschön.
1: Gut, das müssen wir nicht abstimmen. Dann kommen wir zur Einwohnerfragestunde. Es hat das Rederecht an Dr. Andreas Schmuhl. Es geht um die geplante Nachverdichtung im Innenhof zwischen Flensburger Güstrower und Wolgaster Straße durch die Wohnungsgenossenschaft Schifffahrt Hafen Rostock. Einen Augenblick, Herr Schmuhl, geht gleich los. Die Fragen von Herrn Dr. Schmuhl liegen bereits mit der Anregung Nummer 1808 im System ALRIS schriftlich vor. Herr Dr. Schmuhl hat seine Einwilligung zur Übertragung seines Redebeitrages in Bild und Ton via Livestream sowie zur Aufzeichnung bereits im Vorfeld der Sitzung gegeben. Eine Stellungnahme 1808-1 der Senatorin Dr. Ute Fischer-Gede liegt vor. Sehr geehrter Herr Dr. Schmuhl, Sie haben nun das Wort. Ihre Redezeit zur Einbringung dieser Anregung beträgt maximal 5 Minuten. Kommen Sie bitte ans Mikrofon.
4: Ja, sehr geehrte Damen und Herren, Die Wohnungsgenossenschaft Schifffahrt Hafen, WGSH, hat im April 2026 im Nordkurier und später in der Ostsee-Zeitung publiziert, dass sie ca. 150 Wohnungen in 3 Fünfgeschossern mit knapp 90 Parkplätzen in einer Tiefgarage plant, im Innenhof der Wolgaster Straße. Ein Bild, wie das aussehen soll, war in beiden Zeitungen zu sehen. Somit sind die Planungen offenbar weit fortgeschritten und nicht nur eine Idee oder ein Entwurf. Die betroffenen Anwohner wurden trotz vieler Anfragen an den Ortsbeirat, an die Bürgerschaft, der Bausenatorin, der Bürgerbeteiligung, der RGS GmbH, der WGSH und der Stadtverwaltung über einen Zeitraum von 4 Monaten immer noch nicht über den aktuellen Stand informiert oder mit einbezogen. Das hat massiven Unmut der Anwohner in der Güstrower, Flensburger und Wolgaster Straße verursacht und auf Anfrage teilte die WGSH mehreren Betroffenen bereits im April mit, dass 3 Fünfgeschosse der aktuellen Planung entsprechen. Aber das steht im krassen Gegensatz zum Rahmenplan 2025 für Rostock-Lichtenhagen, den die RGS GmbH im Auftrag der Hansestadt Rostock erarbeitet hat. Denn hier wurde nur ein 2- bis 3-Geschosse empfohlen und es wurde darin auch vor möglichen sozialen Problemen gewarnt, wenn hier größer gebaut wird. Darüber hinaus müssen offenbar sämtliche Grünanlagen im Innenhof und auch ca. 40 Parkplätze in der Wolgaster Straße weichen. Die neuen Parkplätze durch die WGSH decken aber nicht annähernd den Bedarf und verschärfen die Parkplatznoten in diesem Bereich zusätzlich. Schon seit April 26 haben Anwohner immer wieder versucht, dieses Problem monatlich in den Ortsbeirat Lichtenhagen zu bringen und zeitnah um Informationen zum aktuellen Stand gebeten. Und das nicht erst Ende September, wenn das Projekt der WGSH komplett steht, für einen Bauantrag. Leider bisher vergeblich. Denn viele Anwohner erwägen inzwischen, wenn das Projekt so umgesetzt wird, Lichtenhagen und die Hansestadt Rostock zu verlassen. Kein Anwohner spricht sich aber grundsätzlich gegen einen Neubau aus, wenn er denn annähernd dem Rahmenplan entspricht. Aber das geplante, deutlich überdimensionierte Projekt wird in großer Mehrheit von den Anwohnern massiv abgelehnt, insbesondere von älteren Bewohnern. Der Stadt Rostock wurde das Projekt von der WGSH ursprünglich als campusbetreutes Wohnen Lichtenhagen vorgestellt. In der WGSH-eigenen Zeitung vom August 26 spricht der Bauherr aber nun nur noch von einem barrierearmen Wohnen und einer altersmäßigen Durchmischung und nicht mehr vom betreuten Wohnen. Und somit passt das geplante WGSH-Projekt mit diesem Ansatz und mit 3 5-Geschossern nicht in dieses bestehende Wohnumfeld. Der Unmut der Anwohner wächst. Dazu trug auch bei, dass die Senatorin für Bau- und Klimaschutz in einem Schreiben ausgeführt hat, dass eine Bürgerbeteiligung in diesem Projekt nicht geplant ist und man sich als Betroffener bitte direkt an die WGSH wenden möchte. Politik und Verantwortliche lassen die Anwohner offensichtlich im Stich. Es wird aktuell darüber hinaus oft erklärt, Rostock soll grüner werden, aber im Innenhof der Wolgaster Straße werden Grünanlagen im Innenhof nach gegenwärtigem Informationsstand komplett verschwinden. Somit gäbe es dann auch keinen Hitzeschutz mehr, der durch Grünanlagen angenommen wird. Stattdessen gibt es dann noch mehr Beton, weniger Zirkulation und viele zugebaute Balkone ohne Sonnenlicht. Ich habe deshalb folgende Fragen an die Fraktion der Bürgerschaft. Erstens, was haben die Bürgerschaftsfraktionen bisher getan und was werden sie noch tun, um diese gegen den Rahmenplan 2025 gerichtete Nachverdichtung in so einem unerträglichen Ausmaß zu verhindern? Zweitens, warum hat die Hansestadt Rostock einen Auftrag für die Erstellung des Rahmenplans Lichtenhagen in Auftrag gegeben, wenn das für Bauherren rechtlich nicht verbindlich ist? Warum gibt es keine Auflagen mit dem Beschluss der Bürgerschaft vom Dezember 2023, so eine überdimensionierte Nachverdichtung wie hier geplant zu verhindern? Viertens, beim geplanten Projekt Wolgaster Straße 1 wird offenbar alles bestehende Grün komplett vernichtet. Wie passt das an diesem Ort zum aktuellen Slogan der Stadt? Rostock wird grüner zum Schutz vor Hitze. Fünftens, warum wird nicht alternativ zuerst woanders gebaut, zum Beispiel am Klenotor in Groß-Klein, entlang der Stadtautobahn zwischen Lüttenklein und Evershagen, Schuto, zwischen dem Sonnenblumenhaus und der Malchinerstraße und so weiter? Warum muss hier so ein massives Problem um die Wolgaster Straße 1 herum geschaffen werden? Und sechstens, wie möchten die Hansestadt Rostock und die Fraktion der Bürgerschaft den Bauherrn WGSH motivieren, auf so eine Intensivbebauung mit grünem Kahlschlag, Parkplatzvernichtung und massiver Verschlechterung der Wohnqualität für jetzige Anwohner zu verzichten? Vielen Dank.
5: Vielen Dank, Dr. Schmuhl. Gibt es Wortmeldungen dazu? Senatorin. Erste Senatorin Dr. Fischer-Gede. Ja, bitte. Na, die Redezeit ist beendet.
6: Ja, genau.
7: Sehr geehrtes Präsidium, sehr geehrte Mitglieder der Bürgerschaft, sehr geehrter Herr Dr. Schmuhl, sehr geehrte und liebe Einwohnerinnen und Einwohner. Ja, wer in Rostock eine Wohnung sucht, der weiß, wie schwierig das ist und wie schwierig es sein kann. Wir erkennen das alle, wir brauchen dringend zusätzlichen Wohnraum. Und das betrifft junge Menschen, das betrifft Familien, die größere Wohnung, die mehr Platz brauchen, aber es betrifft eben auch Menschen, die aus gesundheitlichen Gründen barrierefrei oder eben auch mit Unterstützung wohnen möchten. Die Nachfrage ist groß und allen möchten wir Perspektive bieten. Die Hans- und Universitätsstadt Rostock hat sich sehr bewusst dafür entschieden, zusätzlichen Wohnraum, und ich komme aus dieser Perspektive auch noch mal in die Beantwortung Ihrer Fragen, Herr Dr. Schmuhl, rein, bewusst dafür entschieden, den zusätzlichen Wohnraum verstärkt innerhalb der bestehenden Stadtteile zu schaffen. Sie haben es richtig gesagt, Nachverdichtung. Wir nennen es auch Innenverdichtung, Innenentwicklung vor Außenentwicklung. Das macht Sinn und das ist klug aus stadtplanerischer Sicht, weil dort in der Innenentwicklung vorhandene Strukturen genutzt werden können, kostensparend gebaut, aber auch gleichzeitig wertvolle Freiflächen am Stadtrand geschont werden. Und da kommt es natürlich immer darauf an, was der jeweilige Ort verträgt, was der Standort uns sagt, wie sich das neue Gebäude oder die neuen Gebäude dann einordnen und natürlich auch in die gewachsene Nachbarschaft sich gut einfügen. Ich verstehe Ihre Sorgen, sehr geehrter Herr Dr. Schmuhl, und natürlich auch die Sorgen der Einwohnerinnen und Einwohner sehr. Also wenn im eigenen Innenhof gebaut wird, verändert sich natürlich das Wohnumfeld und das berührt jeden, der natürlich dann unmittelbar im Alltag davon betroffen ist. Deswegen geht es mir vor allen Dingen auch mit Ihren Fragen noch einmal auf die wichtigen Punkte einzugehen. Sie haben es gesagt, in der Wolgaster Straße plant die Wohnungsgenossenschaft Schifffahrthafen 3 5-geschossige Gebäude mit knapp 150 Wohneinheiten. Dazu eine Tagespflege und mit einem Pflegedienst und einer gemeinsamen, darunter liegenden Tiefgarage. Die Wohnungsgenossenschaft kam mit der Konzeptidee auf uns zu. Wir haben gemeinsam mit dem KOE dieses Grundstück angeboten. Und diese Konzeptidee, die den Anspruch hat, qualitätsvoll, genossenschaftlich, aber vor allen Dingen auch barrierearm Wohnraum zu entwickeln, hat uns überzeugt. Es sind unterschiedliche Grundrisse, die auch verschiedene Lebenssituationen bedienen. Ältere Menschen ebenso wie auch andere Nutzergruppen und wer die Lage kennt in Lichtenhagen, stadtgeografisch, auch der potenzielle Wohnraum, der notwendig ist für Beschäftigte von Liebherr und des Bundes, das sind gute stadtgeografische Beziehungen, Infrastruktur ist da, ÖPNV ist da. Wir halten eine Wohnbebauung und das natürlich aus städtebaulicher Sicht in dieser Dimension für richtig. Und ja, Sie haben recht, wir weichen vom Rahmenplan Lichtenhagen ab, denn er empfiehlt 2 bis 3-geschossige Bebauungen. Und ich verstehe gut, dass diese Orientierung, die wir mit dem Rahmenplan gegeben haben, auch ein Stück weit, dass Sie darauf vertraut haben, denn jetzt entstehen 5 Geschosse. Warum geht die Stadt hier einen anderen Weg? Das sind ja auch Ihre Fragen, die Sie haben. An diesem Standort kommen wir zu der Einschätzung, dass die höhere Bebauung grundsätzlich erstmal verträglich ist. Das Konzept, ich habe es gesagt, ist überzeugt. Das sind 3 5-geschossige Gebäude. Sie bilden einen Hof, also quasi im Innenhof einen Hof. Die Wohnungen werden gut nachgefragt. Ich hatte es vorhin gesagt, aber auch die Fahrzeuge. Sie hatten gesagt, es fehlen dann oder der Druck der Parkplätze wird größer. Die Fahrzeuge verschwinden in der Tiefgarage. Das Konzept ist wirtschaftlich tragfähig. Und das ist für uns und damit auch mit Blick auf die umliegenden Gebäude, die teilweise bis zu 6 Geschossen sind, verträglich. Die Verbindung mit der Tagespflege und dem Pflegedienst wird weiterhin angeboten und bietet zudem auch für die älteren Menschen, und auch da gibt es Anfragen, so auch der Tenor aus der Genossenschaft, haben hohes Interesse, die älteren Menschen hier sozusagen im Stadtteil am angestammten Ort zu bleiben und dann auch dort wohnen zu können. Deshalb halten wir es auch für begründet, über die Empfehlung des Rahmenplans Lichtenhagens hinauszugehen. Und mir ist dabei wichtig, die Höhe der Nachbargebäude allein beantwortet noch nicht Fragen. Entscheidend ist natürlich auch auf die Komponenten, Sie haben es gesagt, ist genug Licht da, ist genug Freiraum da, ist genug Grün da und wird das tägliche Leben auch innerhalb der Nachbarschaft negative Auswirkungen haben, die quasi an dieser Stelle planungsrechtlich nicht zulässig sind. Das ist nicht der Fall. Planungsrecht hat ja an dieser Stelle die wichtige oder die Stadtplanung die wichtige Aufgabe, das Planungsrecht zu prüfen. Und es ist so, dass es verträglich ist. Natürlich sind wir noch nicht in einer Phase, wo wir heute sagen können, wir gucken ins Detail. Es ist eine Konzeptidee, die vorliegt. Deswegen war auch der Ortsbeirat bisher noch nicht in der Lage, sozusagen die Wohnungsgenossenschaft hören zu können. Denn der Entwurf wird Ende des Monats, Anfang nächsten Monats vorlegen und dann werden wir sozusagen auf die entsprechenden Details schauen. Also sämtliche gesetzlichen Voraussetzungen sind erfüllt und natürlich braucht es dann auch den Anspruch auf Genehmigung und hat es den Anspruch auf Genehmigung. Mir ist auch nochmal wichtig, Baumschutzsatzung, Hitzeschutz, Verkehr, all das kommt im nächsten Planungsschritt. Aber damit wir, und Ihre Sorgen sind damit mit meinen Ausführungen wahrscheinlich nicht aufgelöst, wir dann dazu detailliert ins Gespräch kommen, denn eigentlich, und das ist meine Aussage auch in der Stellungnahme, in einem Verfahren, was keinen Bebauungsplan hat, nämlich in einem Genehmigungsverfahren, ist förmliche Beteiligung nicht vorgesehen. Wenn wir jetzt also den Entwurf, die Entwurfsidee auf dem Tisch haben, hat uns die Genossenschaft signalisiert, Ihnen den Entwurf im Ortsbeirat vorzustellen, sobald er steht. Das begrüße ich ausdrücklich. Noch haben wir diesen Entwurf nicht vorliegen. Unser Anliegen ist es, in Lichtenhagen Menschen ein neues Zuhause zu geben, Wohnraum zu schaffen, weiterhin ihnen das Lebensumfeld so attraktiv wie möglich zu halten, damit auch Nachbarschaften sich wohlfühlen. Ich hoffe sehr, dass uns das gelingt. Die Ansätze sind da. Lassen Sie uns gemeinsam jetzt auf den Entwurf schauen. Und ich hoffe, dass wir dann auch mit gegebenenfalls Verbesserungen, und da gucken wir auch auf die Details und Sorgen, die wir Ihnen dann auch nehmen können, in eine gute Lösung gemeinsam kommen. Vielen Dank.
1: Vielen Dank, Frau Senatorin. Gibt es weitere Wortmeldungen? Herr Herzer, ich bitte darum, Frau Bachmann, wir haben die Zeit eigentlich schon für die Fragestunde für den ersten Teil überschritten, sich kurz zu fassen.
6: Schönen guten Abend, meine Damen und Herren. Schön, Sie hier wieder zu sehen. Ich hoffe, Sie hatten einen tollen Sommer. Sehr geehrter Herr Dr. Schmuhl, vielen Dank für Ihre Ausführung, für die ich Ihnen danken möchte. Die Fragen, die Sie hier aufgeworfen haben, beschäftigen meine Fraktion und mich persönlich schon seit mehreren Monaten, seit der Berichterstattung der Ostsee-Zeitung, in der die WG Schifffahrthafen stolz ihr neues Projekt präsentierte, aber weniger das Gespräch mit den Anwohnern, geschweige denn mit dem Ortsbeirat gesucht hat, sind wir an diesem Thema dran. Und das, Frau Senatorin, haben Sie ja gerade bestätigt, dass sich da jetzt was ändern soll oder zukünftig der Ortsbeirat mit einbezogen wird. Dass das nach meiner Sicht nicht von vornherein geschehen ist, das ist genau und das Versäumnis. Wir sind hier, um für die Bürger dieser Stadt zu arbeiten, zu agieren. Und ich habe den Eindruck, dass wir das genau bei diesem Projekt, nur darauf bezogen, nicht von vornherein getan haben. Ich hatte mehr Ausführungen. Sie haben mir so ein bisschen einen Teil meiner Ausführungen hier genommen, Frau Senatorin. Insofern möchte ich hier das dabei überlassen. Also lasst uns bitte in Zukunft die Bürgerinnen und Bürger, die es betrifft, unmittelbar betrifft, von vornherein mit in die Planung mit einbeziehen. Vielen Dank.
1: Vielen Dank, Herr Herzer. Dr. Bachmann, bitte.
8: Ja, vielen Dank. Und in Kürze, ich würde um eine Protokollnotiz bitten, dass unsere Fraktion wünscht, die WG Schifffahrthafen aufzufordern, die Anwohner unmittelbar bei der weiteren Planung zu beteiligen. Das ist ein Versprechen, aber wir würden es gerne etwas fester machen. Und die anderen Fraktionen, wenn sie dem zustimmen, dann könnten wir das als Bürgerschaft machen, dass es eine offizielle Aufforderung an die Genossenschaft gibt. Ansonsten ist die Bürgerschaft für diese Details ja nicht zuständig, weil es ist eine Planung, über die wir nicht beraten.
1: Vielen Dank, Frau Dr. Bachmann. Als Protokollnotiz nehmen wir das jetzt auf. Für mehr sehe ich jetzt hier keinen Raum. Erstmal, dann würde ich jetzt Dr. Winter für die Fraktion Bündnis 90 Die Grünen Volt nach vorne bitten und dann Chris Günther für die CDU.
9: Ja, sehr geehrter Herr Dr. Schmuhl, also vielen Dank auch nochmal von unserer Fraktion für die Darstellung. Sie haben grundsätzlich recht, dass wenn man einen Rahmenplan hat, dass man dann auch erwartet, dass das drinsteht, auch umgesetzt wird. Also ich komme aus der KTV, auch da haben wir einen Rahmenplan. Wenn da plötzlich was kommen würde, was völlig was anderes sagt, da würde auch die Empörung groß sein. Also das kann ich total nachvollziehen. So wie wir das Projekt bisher verstanden haben, war das Ziel allerdings nicht, die alten Bewohner aus dem Stadtteil zu vertreiben, sondern eher ihnen eine Möglichkeit zu geben, in dem Stadtteil auch zu bleiben. Gerade deswegen soll da barrierearm gebaut werden und ich hoffe auch, dass das irgendwie gelingt, also dass man da irgendwie noch zusammenkommt. Diese Konfrontation, die da sich gerade abzeichnet, ist sicherlich nicht gut. Ich würde allerdings auch den Ortsbeirat dort ein bisschen in Schutz nehmen wollen, auch wenn sie sagen oder schreiben auch, dass sie sich von dem nicht vertreten fühlen, weil als Ortsbeirat hat man nur begrenzte Mittel. Also man kann sie natürlich jetzt anhören, aber wenn der Bauträger, die Genossenschaft in dem Fall sagt, wir kommen erst, wenn wir kommen, dann kann ich als Ortsbeirat sozusagen machen, was ich will, dann kann ich nicht mehr machen, außer mir ihre Bedenken anhören. Wo wir mitgehen, ist die Frage, die Sie aufgestellt haben, nach der Frage, also was macht es mit der Zirkulation und was macht es mit dem Sonnenlicht? Weil was wir uns natürlich nicht leisten können, und da haben Sie total recht, ist, dass wir jetzt irgendwie noch zusätzliche Hitzeinseln schaffen. Wir haben gerade den Sommer hinter uns mit ausreichend Hitze, auch in Rostock, auch wenn wir ja im Bundesvergleich noch relativ gut dastanden mit unserem Wetter. Aber das muss berücksichtigt werden, und wir hoffen, dass es auch berücksichtigt wurde von der Genossenschaft. Aber was wir als Fraktion noch machen werden, wir werden auch mal dafür einsetzen, beziehungsweise auch da können wir nur bitten, dass vielleicht auch diese Planungen nochmal im Planungs- und Gestaltungsbeirat vorgestellt werden. Auch das ist eine freiwillige Sache, da muss die Genossenschaft nicht hingehen, aber da sitzen auch nochmal Experten, die genau unter dem Gesichtspunkt, den Sie geschildert haben, sich dieses Projekt nochmal angucken können. Wenn wir Glück haben, wird es da auch in der öffentlichen Sitzung stattfinden, und dann würden Sie auch nochmal von dritter Seite und auch wir von dritter Seite nochmal eine Einschätzung hören, ist das denn verträglich da? Weil grundsätzlich habe ich ein Vertrauen in die Arbeit der Stadtverwaltung und auch in die Arbeit des Stadtplanungsamtes, dass diese Dinge berücksichtigt wurden. Deswegen würde ich mich dieser Kritik auch, dass es ein unverträgliches Ausmaß ist, so erstmal noch nicht anschließen. Aber Sie haben recht, wir müssen uns das nochmal genauer angucken. Vielen Dank.
1: Chris Günther, CDU, bitte kurz, Chris.
10: Ja, vielen Dank. Felix hat eigentlich alles schon gesagt. Ich möchte Ihnen nur sagen, dass die WG Schifffahrt jetzt tatsächlich schon zugesagt hat, wenn die Planung kommt, spätestens im Oktober, dann im großen Raum beziehungsweise in der Aula in der Hundertwasserschule findet definitiv eine Veranstaltung statt. Wie gesagt, ich kann eigentlich nur noch das nochmal bekräftigen, wenn wir einen Rahmenplan haben, sollten wir uns dran halten. Es wabert ja schon seit April, aber wie gesagt, wenn die Planung nicht fertig ist, kann auch niemand eingebunden werden. Und ich glaube, wir möchten dann alle an dieser Stelle wissen, was dort passiert. Vielen Dank.
1: Vielen Dank, Chris Günther, CDU. Ja, Frau Bürgermeisterin, bitte.
11: Es tut mir leid, ich weiß die Zeit. Sehr geehrter Herr Präsident, liebe Kolleginnen und Kollegen, sehr geehrter Herr Schmul, vielleicht auch noch mal zwei Sätze. Wir haben uns ja eben oben auch schon unterhalten. Ich glaube ehrlich gesagt, dass wir alle großes Verständnis dafür haben, und das, ich spreche jetzt einfach mal für uns alle, dass wenn eine Innenhofbebauung stattfindet und dann eben auch nicht in zwei- oder dreigeschossiger Art, so wie das vorher mit diesen klassischen Kita-Innenhofbebauungen, die wir ja aus Rostock und aus unseren Plattenbauvierteln auch kennen, vorher war, sondern dann kommt so eine große Innenhofbebauung dazu, dass das natürlich sofort Betroffenheiten, ja, auslöst. Und es ist ja auch so, es verändert sich ja wirklich auch ganz erheblich etwas. Und dass dann natürlich die Nachbarinnen und Nachbarn, die da teilweise auch schon über Jahrzehnte leben, davon natürlich massiv berührt sind und dann Sorgen haben, Ängste haben und jede Menge Fragen, die geklärt werden müssen, dafür habe auch ich größtes Verständnis. Und ich würde auch so weit gehen zu sagen, dass da kommunikativ, glaube ich, jetzt beim Start des Prozesses auch nicht alles gut gelaufen ist. Und umso misslicher ist es, dass man das dann hinterher wieder einfangen muss, weil dann sind eigentlich schon relativ viele Verletzungen entstanden, viele Ängste haben sich aufgebaut, und wir haben es ja gerade gehört, Sie haben es ja auch gesagt, ne? Langjährige Bewohnerinnen und Bewohner sagen, dann will ich hier nicht mehr wohnen, dann ziehe ich weg, dann, so habe ich mir das alles nicht vorgestellt, ich gucke auf einen freien Innenhof, also ja spätestens seit dem Abriss, und jetzt kommt da was Neues dazu, und wie wird das überhaupt aussehen und wer kommt da? Das ist wirklich eine Situation, die belastend ist. Ich weiß aber auch aus den vergangenen Lagen, die wir in Rostock dazu schon hatten, Stichwort Evershagen, also da, wo Innenhofbebauung schon stattgefunden hat oder sehr große Ergänzungsbebauung, da hatten wir diese Nachbarschaftskonflikte auch und mussten also sehr intensive Gespräche zusammen mit den jeweiligen Bauherren führen. Wie wird es eigentlich aussehen, die Bebauung am Ende des Tages? Und das sehe ich auch so. Das muss dann natürlich nachgeholt werden. Ich möchte aber trotzdem noch etwas Unangenehmes ansprechen, und das betrifft Sie jetzt nicht direkt. Herr Schmul, bitte fühlen Sie sich jetzt nicht direkt angesprochen, aber das möchte ich doch einmal machen und sehe mich da auch ehrlich gesagt in der Verpflichtung, das zu tun. Es kursiert ein Schreiben in diesem Zusammenhang, das ziemlich heftige Vorwürfe gegen einzelne Kommunalpolitikerinnen und Kommunalpolitiker aufmacht und auch gegen die Stadtverwaltung selbst. Und darüber möchte ich doch einmal sprechen. Es ist von Amtsmissbrauch die Rede im kommunalpolitischen Raum. Es wird also unterstellt, dass aufgrund des sehr engen Kontaktes zwischen dem Ortsbeirat Vorsitzenden und seine Tochter, also Familienverhältnisse werden hier aufgeworfen, es überhaupt dazu gekommen ist, dass die WG Schifffahrthafen überhaupt dieses Grundstück kaufen konnte. Ich will aus dem Schreiben nicht zitieren, aber es ist wirklich sehr, sehr eindeutig, wird dieser Vorwurf hier formuliert und auch durch die Weltgeschichte gesandt, und das muss ich wirklich mal ganz scharf zurückweisen. Das ist einfach nicht korrekt. Die Rostocker Bürgerschaft hat damals beschlossen, dass zur Mitfinanzierung des Volkstheaters kommunale Grundstücke veräußert werden dürfen, und in diesem Zusammenhang hat die Rostocker Bürgerschaft sich gewünscht, dass Grundstücke, wenn sie veräußert werden, zuerst, also in einem ersten Schritt, der Viro als kommunalem Wohnungsunternehmen und den Rostocker Genossenschaften angeboten werden. Das ist ein einsehbarer, transparenter, öffentlicher Beschluss. Das heißt, auch nicht die RGS, sondern der kommunale Eigenbetrieb KOE hat sich an diesen Beschluss gehalten und hat also der Viro und den Genossenschaften im Rahmen eines Interessenbekundungsverfahrens mitgeteilt, dass dieses Grundstück zur Veräußerung steht, und dann wird in einem ganz normalen Bieterverfahren nach Höchstpreisgebot dieses Grundstück auch veräußert. Und damit haben weder Herr Mucha noch Anne Mucha irgendetwas zu tun, ganz im Gegenteil. Am Ende werden solche Entscheidungen an ganz anderen Tischen getroffen, und da sitzen Herr Mucha und Frau Mucha gar nicht. Das zum Ersten. Zum Zweiten wird dann hier ebenfalls noch vorgeworfen, dass Frau Mucha auch für die RGS tätig sei, was nicht korrekt ist. Sie sitzt dort im Aufsichtsrat als eine von 9 Mitgliedern. Da möchte ich bitte auch einmal, dass da sauber darüber gesprochen wird. Dann wird vorgeworfen, dass das Umweltamt hier entsprechende, ja, also naturschutzrechtliche Themen weggewogen hätte, weil man Einfluss auf sie genommen hätte. Auch das ist nicht korrekt. Und da möchte ich auch einmal für die Kolleginnen und Kollegen im Umweltamt klar machen, dass sie fachlich unabhängig arbeiten und sich hier jeglicher Einflussnahme auch entziehen. Dass wir uns Grundstücke zuschanzen würden und das in einem intransparenten Verfahren, weiß ich ebenfalls weit von uns, und den Rest erspare ich uns jetzt. Aber ich möchte doch, dass die Integrität der Bürgerschaftsmitglieder und der Ortsbeiratsmitglieder hier gewahrt ist, genauso auch wie der Kolleginnen und Kollegen der Stadtverwaltung. Ich verstehe jede Emotionalität und Betroffenheit, und wir können über das Vorhaben auch weiter diskutieren, wenn nicht gar streiten. Und das wird sicherlich auch passieren, und das darf auch im Ortsbeirat sein und dann auch zusammen mit der WG Schifffahrthafen. Aber diese Vorwürfe, die da gegen Herrn und Frau Mucha und gegen meine Kolleginnen und Kollegen erhoben werden, sind zu 100% unzutreffend, falsch und ungehörig. Und ich bitte darum, dass das aufhört. Vielen Dank.
1: Vielen Dank, Frau Bürgermeisterin. Sowohl dem ersten Part, dass es da sicherlich auch Irritationen gibt, kann ich mich anschließen, aber auch dem zweiten. Als Bürgerschaftspräsident, als Primus inter pares, habe ich auch ein hohes Interesse daran, dass alle Mitglieder der Bürgerschaft in ihrer persönlichen Integrität gewahrt sind, und würde mich auch dafür immer verwenden. Vielen Dank nochmal für die Ausführung. Wir kommen zum zweiten Teil der Einwohnerfragestunde. 18.09, Julian Bethke für die Initiative Mehr Grüner Pol Wagen, Bürgerbeteiligung jetzt, B-Plan am Großen Pol, nur mit kooperativer Bürger- und Bürgerinnenbeteiligung. Die Vorschläge, Anregungen von Frau Bethke, Augenblick, Frau Bethke, sind, na gut, bleiben Sie stehen, für die Initiative liegen bereits mit der Anregung Nummer 18.09 im System Allriss schriftlich vor, zu denen die Stellungnahme 18.09.01 der Verwaltung schriftlich vorliegt. Frau Bethke hat ihre Einwilligung zur Übertragung ihres Redebeitrages in Bild und Ton via Livestream zur Aufzeichnung bereits im Vorfeld der Sitzung gegeben. Sehr geehrte Frau Bethke, Sie haben nun das Wort. Ihre Redezeit zur Einbringung Ihrer Anregung beträgt maximal 5 Minuten. Danke, Frau Bethke. Bitte.
12: Danke. Guten Tag, sehr geehrte Bürgerschaft und Verwaltung und Publikum. Als ich die Redezeit beantragt hatte, wusste ich noch nicht, dass der Satzungsbeschluss schon online ist. Also der Text, der Ihnen hier vorliegt und zu dem die Verwaltung auch schon freundlicherweise eine Stellungnahme geschrieben hat,

0: Das schon eine andere Ebene. Und ich befürchte, dass Sie sagen, der ist endlich da und wir wollen ihn ganz schnell beschließen. Und Sie wissen ja sicherlich, was ein Satzungsbeschluss bedeutet, nämlich das ist das Ende der Planung. Also man kann dann nichts mehr machen. Wenn Sie diesen Satzungsbeschluss wirklich am 7. Oktober fassen, dann ist alles, was da drin steht, nicht mehr umkehrbar im B-Plan. Und deswegen, also ich glaube, dass Sie das teilweise auch nicht wollen und ich möchte Sie auf ein paar Sachen hinweisen. Die Stellungnahmen, die eingereicht wurden, sind jetzt alle online in der Beschlussvorlage 1730 im KSD. Einmal Träger öffentlicher Belange und einmal Öffentlichkeit und die Abwägung der Verwaltung. Und Sie müssen das aber nicht, also Sie müssen dem nicht folgen, wie die Verwaltung die abgewogen hat. Und es wäre total wichtig, dass Sie selbst die Stellungnahmen lesen. Und zum Beispiel vom Staatlichen Bau- und Liegenschaftsamt, das hat geschrieben, dass die Sondergebiete nicht geeignet sind, wie sie da vorgesehen sind, für das, was da genutzt werden soll, zu kleinteilig, zu starr. Und Rostock Business hat geschrieben, dass sie komplett die Sondergebiete 3 bis 8 für unnötig halten. Das ist die Fläche, wo jetzt die aktive Kleingartenanlage Pütterweg ist. Und Sie sehen ein großes Risiko, dass da überhaupt nicht gebaut wird. Und zu beiden sagte das Amt für Stadtplanung, dass das egal ist und so bleiben soll. Dann sagt das Amt für Schule und Sport, dass aufgrund der sinkenden Schülerzahlen sie gar keine Garantie geben, dass sie da eine Schule genehmigen wollen. Und die Jena Planschule soll da ja eigentlich unbedingt hin. Aber angesichts dessen, die haben vorgeschlagen, dass da jetzt lieber Möglichkeiten für ein Seniorenheim ermöglicht werden sollen. Also sie brauchen einen Plan B für die Jena Planschule, vermutlich. Auch weil, und das ist vielleicht das Schwierigste, die Finanzierung in dem Beschluss nicht erläutert wird. Also es gibt auf Seite 181 Punkt 12 Kosten und Finanzierung, da steht die Kosten der Bauleitplan. Jetzt geht es um Kosten, Herr Dings. Ja, also die Kosten der Bauleitplanung für begleitende Gutachten und für die Erschließung trägt die Hansen-Universitätsstadt Rostock. Und es war eigentlich ein Satz über die Refinanzierung durch Grundstücksverkäufe da noch dran, aber das wurde gestrichen, weil das Schulamt auch geschrieben hat, dass das ja den Beschluss der Erbbaupacht widerstrebt. Und es ist aber nicht gut, dass der Satz für die Refinanzierung gestrichen wurde, weil ja auch, also jetzt ist es unklar, wie es finanziert werden soll und die Kosten sind auch nicht klar. In der Stellungnahme vom Schulamt steht, dass sie eigentlich wollten, dass die Beschlussvorlage zusammen mit einer Folgekostenprognose nur hier reingestellt wird. Aber in Ihrer Vorlage, die Sie sehen, da steht bei Kosten keine. Und das Schulamt sagt auch, dass eine Prüfung, eine Wirtschaftlichkeitsprüfung abgewartet werden sollte durch ein Amt, Planungsbüro Drees und Sommer. Das ist aber jetzt auch nicht da. Also vielleicht weiß die Verwaltung dazu was. Sie müssen auf jeden Fall nachfragen. Und unabhängig von den Kosten, selbst wenn das irgendwie sich jetzt noch ergibt, woher die Kosten, also das Geld kommen soll, ist noch wichtig, dass Sie wissen, dass es noch gar keine in Aussichtstellung für eine Ausnahmegenehmigung nach Bundesnaturschutz gibt. Und das ist was im Nachhinein den Beschluss unwirksam machen könnte, falls diese Ausnahmegenehmigung nicht erteilt werden kann. Artenschutzrecht könnte das tatsächlich verhindern. Die Fläche ist... Entschuldigung, aber
1: die Fläche ist... Können wir kurz Frau Bethke zu Ende zuhören?
0: Doch recht ökologisch wertvoll, also mit den Zauneidechsen und zum Beispiel 63 Vogelarten. Jedenfalls brauchen Sie eine Ausnahmegenehmigung und der muss eine artenschutzrechtliche Alternativenprüfung nachgewiesen werden und ein Nachweis für den zwingenden Bedarf im öffentlichen Interesse, dass dieses große Ausmaß, was da erbaut werden soll, dass es wirklich alles einen zwingenden Bedarf hat. Und wie wir gesehen haben, haben nicht alle Sondergebiete zumindest diesen Bedarfsnachweis. Also Sie müssen auf jeden Fall das auch klagefest nachweisen im Zweifel. Und vielleicht zur Not diesen Beschluss vertagen, ehe Sie diese Fragen geklärt haben. Sie sollten sich nicht zur Eile drängen lassen wegen des Radschnellwegs. Der kann auch ohne B-Plan umgesetzt werden, wegen der EU-Fördermittel, ne? Da müssen Sie nur erfragen, ob die Zauneidechsen schon umgesiedelt werden dürfen. Wenn die Ersatzfläche noch nicht bereit ist, könnte das noch ein paar Jahre dauern. Auch die Verwaltung.
1: Sie können jetzt nicht alles mehr vortragen.
0: Nein, das ist soweit. Nochmal einmal kurz zur schrittweisen Erschließung, weil sie im Aufstellungsprozess

0: Schluss ja noch gesagt haben, der Pfütterweg kann so weit bleiben, bis es wirklich einen Baurechtsantrag gibt, weil sie es schrittweise erschließen sollen. Da ist wahrscheinlich das gar nicht möglich, wenn ich das verstanden habe, richtig vom WWAV Nordwasser, dass es eben nicht möglich ist, das schrittweise zu erschließen. Also sie müssten jetzt entscheiden, wollen wir wirklich die ganze Fläche haben oder lassen wir einen Teil, weil es zu teuer ist. Gar nicht zu reden von Klimaschutz, Hitzeschutz, Bürgerbeteiligung, Erholungsfunktionsverlust. Also ich möchte an Sie appellieren, dass Sie das ernsthaft nochmal angucken und vor allem so, als hätten Sie noch nie von dem Plan vorher gehört. Also nicht so, dass Sie sagen, wir haben das doch beschlossen, deswegen machen wir es jetzt, sondern gucken Sie sich den Plan an, ohne auf die Vergangenheit zu gucken, sondern wie er jetzt ist und ob er Ihnen gefällt und ob das so wirklich gut ist, was Sie da machen. Und falls dann bitte, gar nicht gebaut wird, weil
1: wir haben hier Geflogenheiten.
0: Angebotsplanung, wir vielleicht wird wirklich
1: Emotion
0: nicht gebaut.
1: Und Empathie sehr stark verstehen und das auch in Größenordnung nachvollziehen können, müssen Sie jetzt zum Ende kommen.
0: Ja, wir haben morgen den Ortsbeirat Südstadt und noch 3 Gremien und dann ist der 7. Oktober. Und wir würden vielleicht auf Fraktionssitzungen noch weitersprechen können, wenn Sie.
1: Vielen Dank, Frau Bethke.
0: Ja.
1: Ich sehe, die Oberbürgermeisterin hat eine Wortmeldung.
2: Ja, sehr geehrter Herr Präsident, sehr geehrte Frau Bethke, liebe Kolleginnen und Kollegen, ich mache es mal so. Frau Bethke, Sie haben jetzt ganz viele unterschiedliche Aspekte aufgeworfen und da sind natürlich auch Themen dabei, die uns auch in den nächsten Jahren bei der Entwicklung des Roten Pols beschäftigen werden. Das ist die Qualität der Bebauung auf diesem ganz besonderen Areal und vielleicht nur noch einmal die kurze Erinnerung in die Vergangenheit. Es ist der Rostocker Bürgerschaft damals nicht leicht gefallen, sich dazu zu entscheiden, dieses Gebiet für den Wohnungsbau freizugeben, zu entwickeln und sich damit ja auch ganz klar gegen das Kleingartenwesen auf dieser Fläche zu positionieren. Das wissen Sie auch, dass das eine ziemlich schwierige Debatte war und auch eine sehr schwierige Entscheidung. Und dass alle miteinander sich dessen bewusst waren, dass wir dort einen neuen kleinen Stadtteil entwickeln, der ganz viele unterschiedliche Bedarfe und Funktionen erfüllen soll und dass wir dabei natürlich alle einen hohen Anspruch an Qualität haben. Dass es jetzt schon so lange dauert, ist für uns alle hier im Saal extrem unbefriedigend und zumindest für mich persönlich ist es so, und ich weiß, dass es auch etlichen Bürgerschaftsmitgliedern, vielleicht nicht allen, aber etlichen so geht, ist, dass wir uns wünschen, dass es endlich vorangeht auf diesem Areal. Es hat ein Verfahren gegeben, es wird weitere Verfahren geben. Wir werden natürlich noch darüber sprechen, wie nachher am Ende die Bebauung ganz konkret aussieht, wer dort bauen wird, ob mit Erbbaupacht und oder auch mit verkauften Grundstücken. Das sind alles Entscheidungen, die noch gefällt werden. Und das ist auch immer so, denn solange Stein auf Stein noch nicht gesetzt ist, wird immer darüber und dazu gerungen, wie nachher am Ende die Bebauung aussieht. Viele Dinge, die Sie gesagt haben, sind nicht korrekt. Beispielsweise, dass wir von dem Punkt abgerückt wären, dort eine Schule zu errichten. Das ist nicht richtig. Wer auch immer das gesagt hat, hat Ihnen da eine falsche Auskunft gegeben. Diese Absicht verfolgen wir nach wie vor. Mein Thema heute, und damit sind Sie ja auch angetreten, ist der Wunsch einer sogenannten kooperativen Bürgerinnenbeteiligung. Mal abgesehen davon, dass ich ein bisschen Schwierigkeit habe zu sortieren, was das eigentlich ist. Es gibt bei der Beteiligung von Bürgerinnen und Bürgern 2 Formen. Einmal die, die gesetzlich vorgeschrieben ist. Das haben wir auch in unserer Stellungnahme nochmal dargestellt, dass das auch schon erfolgt ist und auch weiter verfolgen wird. Und dann gibt es natürlich auch noch die Beteiligungsformate, die über das gesetzliche Mindestmaß hinausgehen. Und das ist ja die Form der Beteiligung, die wir in der Hanse- und Universitätsstadt Rostock inzwischen an sehr vielen Stellen auch praktizieren. Dass wir etliche Diskussionen machen, Informationsveranstaltungen, dass wir immer wieder auch transparent machen, was gerade unsere Absicht ist und dann natürlich den Rostockerinnen und Rostockern immer die Möglichkeit geben, darauf auch Einfluss zu nehmen. Ich muss Ihnen aber Ihr Anliegen ganz eindeutig abschlägig erklären und ganz klar und ehrlich dazu Nein sagen. Ich bin nicht bereit, zur Entwicklung des Roten Pols noch mal einen Schritt zurückzumachen oder im Bereich der Bürgerbeteiligung noch sehr viel intensiver in die Beteiligung zu gehen, als es schon geschehen ist oder noch geschehen wird. Dazu bin ich nicht bereit. Warum nicht? Nicht nur aus den Gründen, die ich schon genannt habe und weil wir zwingend und dringend Wohnraum in dieser Stadt brauchen und andauernd damit beschäftigt sind, Verhinderungsgründe für die Schaffung von Wohnraum zu finden. Und dann komme ich nochmal zu dem Punkt, wissen Sie, Frau Bethke, eine Interessengruppe, die gegen etwas ist, hat einen großen Vorteil, die kennt sich nämlich. dann kann man sich organisieren und verbünden und Unterschriften sammeln und aktiv sein. Die große Gruppe der Menschen in dieser Stadt, die händeringend Wohnraum sucht, die kann sich nicht organisieren, die kennen sich alle nicht. Die stehen auf den Wartelisten der Viro, auf den Wartelisten der Genossenschaften und von denen kriegen wir jede Woche als Stadt E-Mails verzweifelster Natur, weil Familien oder Menschen mit geringem Einkommen oder Ältere partout keinen Wohnraum finden. Und diese riesige Gruppe von Menschen hat keine Lobby, weil die keine Unterschriften sammeln können, sondern wir sind die Lobby dieser Gruppe. Und es ist unsere Aufgabe, sich für die Menschen in dieser Stadt einzusetzen, die verzweifelt Wohnraum suchen. Und das wollen wir auf dem Roten Pol machen und so wird es auch geschehen. Warum sage ich das gerade Ihnen so deutlich? Und ich möchte Sie ganz persönlich und nicht die anderen 999 Menschen auf dieser Unterschriftenliste ansprechen. Frau Bethke, dann müssen Sie transparent machen, was Sie auf dem Roten Pol wollen. Und das, was Sie auf dem Roten Pol wollen, ist gar nichts. Sie können nicht Bürgerinnen, obwohl. Ich habe Präsentationen und Schreiben von Ihnen, Frau Bethke, die sehr, sehr deutlich darstellen, dass Sie gar nicht wollen, dass auf diesem Roten Pol gebaut wird. Und das läuft unseren Interessen zu 100% zuwider. Wenn Sie sich tatsächlich einbringen wollten zur Art und Maß der Bebauung und was dort an Bebauung stattfinden kann und für wen, bin ich immer diskussionsbereit. Aber da Sie gänzlich gegen eine Bebauung des Roten Pols überhaupt sind, und Ihre Ausführungen liegen ja hier, kann sie gerne verlesen, wenn Sie möchten, weiß ich nicht, was eine kooperative Beteiligung bringen soll, wenn Sie wollen, dass gar nicht gebaut wird und wir aber schon 10-mal beschlossen haben, dass gebaut wird. Das ist überhaupt nicht sinnstiftend, sondern das ist hochgradig entleerende und frustrierende Beteiligungssituation. Und für eine solche Situation werden meine Kolleginnen und Kollegen keine Zeit aufwenden. Vielen Dank.
1: Vielen Dank, Frau Bürgermeisterin. Gibt es weitere Wortmeldungen? Ja, Frau Dr. Bachmann, bitte.
3: Ja, vielen Dank. Ich möchte mal darauf hinweisen, im Juni 2024, das hat die Verwaltung auch dankenswerterweise aufgeschrieben, gab es ja den Antrag von Rostocker Bund, dort einen Beirat Roter Pol zu gründen, der nämlich genau diesen Prozess begleitet. Die Bürgerschaft hatte das abgelehnt, weil sie gesagt haben, dass das B-Plan-Verfahren nicht weiter verzögert wird. Es ist aber 2 Jahre später immer noch nicht beschlossen. Also nur mal den Hinweis, das kriegen wir nicht mehr hin. Da wir aber jetzt das nicht mehr aufhalten wollten, haben wir als Ortsbeirat Südstadt, jetzt also mal einen Rollenwechsel, seit April diesen Jahres versucht, bei der Verwaltung den Vorschlag unterzubringen, dass man eine Art Beirat oder eine Bürgerbeteiligung, das Format selber war noch unklar, aber wir haben gebeten um eine Bürgerbeteiligung zur Umsetzung. Und da warten wir leider bis heute auf eine Antwort. Und das möchte ich hier noch mal vorschlagen und zu Protokoll geben, dass die Verwaltung prüft, ein Beteiligungsformat zur Umsetzung. Weil das wird viele Jahre dauern, die Umsetzung. Und da kann man Bürger auch immer mal wieder beteiligen. Und ich glaube, das wäre dann schon ein Schritt in die richtige Richtung. Vielen Dank.
1: Vielen Dank, Frau Dr. Bachmann. Gibt es weitere Wortmeldungen? Das erkenne ich nicht. Entschuldigung, Herr Hiesel, bitte.
4: Ja, Erik Giesel vom BSW. Ich wollte mich eigentlich gar nicht dazu hinreißen lassen, aber die Systematik lässt mir keine andere Wahl. Und zwar, was wir hier sehen, ist meiner Meinung nach, dass wir grundsätzlich an dem Konflikt stehen, dass der Bürger sich durch die Politik nicht wahrgenommen fühlt. Wir haben Lichtenhagen gehabt, entsprechend mit der Präsentation. Wir haben jetzt entsprechende Präsentationen gehabt. Wir haben die Diskussion mit Olympia gehabt. Wir haben die Diskussion mit dem Theater. Und wir haben ja in der Vergangenheit schon Vorschläge gehabt, die Bürger grundsätzlich irgendwie in der Meinungsfindung zu beteiligen bei uns. Das heißt, wir müssen langsam darüber nachdenken, wie wir die Demokratie grundsätzlich in eine neue Evolutionsstufe mitbringen. Weil wir können nicht mehr davon ausgehen, dass der Bürger das hinnimmt, was wir hier beschließen. Und möglicherweise holt man die Bürger, die Rostocker Meinungsfindung vorher ein und beschließt dann hier entsprechend und orientiert sich an den Umfragen, die man in Rostock macht. Also wie gesagt, mein Appell ist, nicht einfach beschließen, sondern vorher Meinungsbildung einholen und dann entscheiden. Vielen Dank.
1: Vielen Dank, Herr Giesel. Ich sehe keine weiteren Wortmeldungen. Dann kommen wir jetzt zu Tagesordnungspunkt 5, Genehmigung der Niederschrift. Ich darf um Ruhe bitten. Da es keine Einwendung gab, gilt die Niederschrift der Sitzung der Bürgerschaft vom 1. Juli 2026 als genehmigt. Tagesordnungspunkt 6, Mitteilung des Präsidenten. Es liegt vor die Informationsvorlage 1814 des Präsidenten der Bürgerschaft. Es geht um Zuteilung der Sitze und Ausschüsse und Aufsichtsräten und sonstigen Gremien. In dem Zusammenhang erlauben Sie mir ein Wort in eigener Sache. Die Verwaltung, die für die Organisation der Bürgerschaftssitzungen verantwortlich ist, ist momentan dezimiert. Das bleibt es auch auf eine gewisse Sicht, gewisse zeitliche Sicht hin. Ich bin sehr dankbar für die Zusammenarbeit mit der Verwaltung in dem Bereich und der Hilfe, die ich dort erfahre. Und ich weiß, dass es nicht immer sehr einfach ist, auf kurzem Wege und in schneller Zeit alles abzuarbeiten. Und deswegen würde ich gerne bitten, auch jetzt mit Blick in die Runde, weil wir wissen, wie oft Fraktionen sich verändern und wie schnell sie entstehen und auch zerfallen, dass bitte früh und schnell ein Informationsfluss hergestellt werden kann, dass wir überhaupt in der Lage sind, darauf zu reagieren. Also, ich komme zur Zuteilung der Sitze in Ausschüssen, Aufsichtsräten und sonstigen Gremien. Die neue Zuteilung ist aufgrund der Änderung der Stärkeverhältnisse der Fraktionen und Zählgemeinschaften zueinander erforderlich geworden. Die dazu vorgelegte Informationsvorlage 1814 wurde aufgrund der danach angezeigten Bildung einer neuen Fraktion, Rostocker Bund Freie Wähler, mit Beginn am 1. September 2026 gestern angepasst. Weitere Informationen zu dieser Fraktionsbildung gebe ich im Anschluss an die Sitzzuteilung. Ich verzichte wie in der Vergangenheit auch auf das Verlesen der Sitzverteilung, sondern verweise auf die Informationsvorlage 1814. Die Sitze in den Gremien gelten damit als zugeteilt. Ich fordere nun alle Fraktionen auf, mir gegenüber schnellstmöglich schriftlich zu erklären, mit welchen Personen sie die ihnen neu zugeteilten Sitze besetzen und sofern eine Stellenvertretung zulässig ist, durch wen diese Personen im Falle der Verhinderung vertreten werden sollen. Ich gebe den Hinweis, dass mit dieser Aufforderung alle Sitze der Fraktionen und Zielgemeinschaften unbesetzt sind, auf die infolge der Neuzuteilung weniger Sitze entfallen. Bitte informieren Sie Ihre Mitglieder entsprechend rasch. Bezüglich der Aufsichtsräte bitte ich unbedingt zu beachten, dass nach der Maßgabe von Gesellschafts- bzw. Aktienrecht weitere Verfahrensschritte notwendig sind, um auf der Grundlage der Benennung eine rechtskräftige Änderung der Besetzung herbeizuführen. Die Verfahren werden durch das Amt für zentrale Steuerung geführt. Im Zusammenhang mit den in der Informationsvorlage enthaltenen Losverfahren weise ich auch auf den Paragraph 18 Absatz 4 der Geschäftsordnung der Bürgerschaft hin, wonach dem Losverfahren vorab die Gelegenheit einzuräumen ist, dass die Betroffenen die zu losen Sitze einvernehmlich untereinander zuordnen. Die Betroffenen erhalten die Gelegenheit zur einvernehmlichen Zuordnung im Anschluss an diese Bürgerschaftssitzung. Es wird um Herbeiführung einer einvernehmlichen Zuordnung bis zum 30. September dieses Monats gebeten. Alternativ werden die notwendigen Losverfahren zur Sitzung der Bürgerschaft am 7. Oktober vorbereitet. Die Ergebnisse werden als redaktionelle Änderung in die Informationsvorlage aufgenommen. Ich gebe bekannt, dass sich zum 1. September 2026 die Fraktion Rostocker Bund Freie Wähler gebildet hat. Die Mitglieder sind Frau Dr. Sibylle Bachmann, Fraktionsvorsitzende, Frau Manuela Semmler, stellvertretende Fraktionsvorsitzende, Thomas Lange, Mitglied, Axel Tolksdorf, Mitglied. Dann gebe ich weiterhin bekannt, dass ein neuer Vorstand der AfD-Bürgerschaftsfraktion gebildet wurde. Vom 20.07. ist dieses Ereignis bekannt gegeben worden. Der Vorsitzende ist Herr Michael Meister und die Stellvertretung ist Frau Stefanie Glamann und Herr Marcel Ehlert. Weiterhin gebe ich bekannt, dass Frau Karina Jens mit dem Datum vom 8. Juli unwiderruflich ihren sofortigen Verzicht auf ihre Funktion als Vorsitzende und auf ihr Mandat als Mitglied im Ortsbeirat Bistow erklärt hat. Weiterhin gebe ich bekannt, Herr Tjaart Behrens scheidet mit Ablauf des 27. Juli 2026 aus seiner Funktion als erster stellvertretender Vorsitzender des Ortsbeirates Schmal aus. Ich gebe bekannt, dass folgende Beschlüsse im nicht öffentlichen Teil der Sitzung am 1.7.2026 gefasst wurden. Beschlussvorlage 1561, Änderung des Erbbaurechtes für das Grundstück Baggermeisterring 29. Die Beschlussvorlage 1567, Ankauf einer unbebauten Teilfläche in Teutenwinkel im Hafenbahnweg. Und die Personalvorlage 1670, Besetzung der Stelle Amtsleiter, Amtsleiterin, Direktor, Direktorin im Konservatorium der Stadtverwaltung der Hanse und Universitätsstadt Rostock zum nächstmöglichen Zeitpunkt. Die nächste planmäßige Sitzung der Bürgerschaft ist für den Mittwoch, den 7. Oktober 2026, 16 Uhr vorgesehen. Frist für die Erstellung der Tagesordnung ist Montag, der 28. September 2026. Wir kommen nun zum Tagesordnungspunkt 7, Wahlen und Bestellung und sonstige Personalangelegenheiten. Es liegt vor die Beschlussvorlage 1792, Bestellung eines stellvertretenden beratenden Mitglieds in den Jugendhilfeausschuss. Die Beschlussvorlage wurde redaktionell dahingehend geändert, dass ein beratendes Mitglied nicht ein stellvertretendes beratendes Mitglied zu bestellen ist. Die Vorlage wurde in Allriss dementsprechend angepasst. Es wird Frau Maria Renata Fredwurst, Schulrätin und stellvertretende Leiterin des staatlichen Schulamtes Rostock, als beratendes Mitglied zur Bestellung vorgeschlagen. Gibt es dazu Wortmeldungen? Das erkenne ich nicht. Dann kommen wir zur Abstimmung. Wer für die Bestellung und diese Beschlussvorlage ist, den bitte ich jetzt um das Kartenzeichen. Wer ist dagegen? Wer enthält sich? Damit ist diese Beschlussvorlage angenommen. Frau Fredwurst ist als beratendes Mitglied des Jugendhilfeausschusses bestellt. Wir kommen zum Tagesordnungspunkt 8. Es handelt sich um den Antrag 1589 Christian Albrecht für die Fraktion Die Linke. Wohnortnahe Gastronomie und Begegnungsangebote in den Stadtteilen stärken, Konzept zur Ansiedlungsunterstützung erarbeiten. Es liegen vor die Stellungnahme 01 der Oberbürgermeisterin und ein ersetzender Änderungsantrag 02 der Fraktion Die Linke. Dieser greift die Stellungnahme der Verwaltung auf. Herr Albrecht, bitte für die Fraktion Die Linke.
5: Ja, sehr geehrter Herr Präsident, liebe Kolleginnen und Kollegen, ich weiß nicht, wie es Ihnen geht, aber dieses Thema wohnortnahe Gastronomie begegnet mir seit vielen, vielen Jahren in den unterschiedlichsten Kontexten immer wieder. Ich wohne seit 2011 in Rostock, erst in Dürkow, dann in Schmal, Groß-Klein, jetzt in Evershagen, mache seit 2013 Politik und ist eigentlich egal, in welchem Wahlkampf oder in den Ortsbeiräten oder in anderen Kontexten, habe ich immer wieder gehört von vor allen Dingen älteren Menschen, dass sie eigentlich eine hohe Zufriedenheit mit ihrem Stadtteil haben. Die Wohnungen sind gut, die Stadtteile sind grün, man ist verkehrlich gut angebunden, aber man kann ja nirgendwo mehr essen gehen. Der letzte Grieche hat zugemacht, irgendwie der Vietnamese ist nicht mehr da, es gibt vielleicht noch eine Imbiss und ansonsten war es das. Und es gibt dann wirklich diese Sehnsucht, dass es wieder eben Gastronomie in den Stadtteilen gibt. Gerade Ältere sind ja auch noch, sage ich mal, aus der Vergangenheit ein bisschen eine andere Versorgung gewöhnt und die seit vielen Jahren eigentlich nur noch wahrnehmen, dass es weniger wird. Das ist ein Thema, das hat uns immer wieder umgetrieben und es hat immer so ein bisschen die zündende Idee gefehlt, wie man das adressieren kann. Wir haben dann diesen ursprünglichen Antrag eingebracht, haben gesagt, die Stadt möge doch bitte über ihre Möglichkeiten der Wirtschaftsförderung versuchen, Anreize zu schaffen, eben Gastronomie in den unterversorgten Stadtteilen anzusiedeln. Die Stellungnahme der Verwaltung hat dann einen anderen Vorschlag gemacht, den ich übrigens auch besser finde und den wir dann auch versucht haben, mit dem Änderungsantrag aufzunehmen, zu sagen, wir haben doch jetzt die Mittagsmatrosen, vielleicht können die ja in Kooperation mit Trägern, mit anderen Akteuren vor Ort entsprechende Angebote anbieten. Und ich finde, das ist eine gute Sache. Wir haben jetzt auch schon relativ viel positives Feedback bekommen. Mich hat zum Beispiel auch die Pastorin der Thomas-Moros-Kirche in Evershagen angesprochen, hat darum gebeten, dass bitte auch die Kirchen in eine solche Prüfung mit aufgenommen werden mögen. Und auch ansonsten gibt es ein Stück weit die Hoffnung, dass damit in unterversorgten Stadtteilen etwas erreicht werden könnte. Das ist die eine Ebene. Die zweite Ebene ist, dass wir ja auch bei den Mittagsmatrosen von Anfang an, seit wir die implementiert haben, immer wieder gesagt haben, wir brauchen Trittgeschäft. Trittgeschäft wird helfen, die Preise bei den Mittagsmatrosen stabil zu halten, über Skalierungseffekte, über mehr Essen, die man ausgibt. So eine Küche steht ja die Hälfte des Jahres leer, weil entweder Wochenende ist oder Ferien und dass dieses Trittgeschäft helfen könnte. Also auch hier könnte das ein Beitrag sein, um die Mittagsmatrosen zu unterstützen. Wir haben das jetzt erstmal als Prüfauftrag formuliert, der ist auch bewusst weit gefasst, um zu schauen, ob das tatsächlich ein gangbarer Weg sein könnte. Mir ist auch klar, dass es jetzt nicht daran münden wird, dass jetzt in jedem Stadtteil hier eine Kantine angeboten wird. Es wird wahrscheinlich auf Modellprojekte hinauslaufen, vielleicht erstmal ein, zwei Angebote in deutlich unterversorgten Stadtteilen. Das ist ja auch ein Bedarf, den eine Verwaltung entsprechend feststellen kann. Und vielleicht kommt ja auch im Rahmen der Prüfung raus, dass das so, wie wir uns das vorstellen, am Ende gar nicht geht, dass es vielleicht irgendwelche Hürden gibt, dass es am Ende nicht finanziell darstellbar ist oder. Aber mir wäre es wichtig, dass man diese Prüfung trotzdem macht, um dann auch guten Gewissens sagen zu können, dass wir die Möglichkeiten, die wir haben, auch genutzt haben, um zu schauen, ob wir die gastronomische Versorgung verbessern können. Ein bisschen eine Kritik, die habe ich ja vorher schon gehört, ist, dass das irgendwie Konkurrenz wäre zu den Wirtschaftsunternehmen. Das kann ich tatsächlich nicht erkennen. Also ich weiß nicht, wie man hier irgendwie den Markt aushebeln soll, wenn doch der Markt ja genau die Situation herbeigeführt hat, die wir haben, nämlich, dass gastronomische Angebote sich aus den Stadtteilen zurückgezogen haben. Und dort, wo es keine Angebote gibt, kann man keine Konkurrenz zu bestehenden Angeboten machen. Und wir werden ja auch bei einer Prüfung am Ende nicht neben's Alporte oder im Lüttenklein neben's Kartoffelhaus dann eine Kantine hinstellen, sondern da reden wir tatsächlich über Bereiche, die nachweislich unterversorgt sind. Ja, soweit vielleicht erstmal zur Einbringung. Ich freue mich auf die Debatte.
1: Vielen Dank, Herr Albrecht. Ich habe auf der Redeliste Andi Szabo für die FDP-Unabhängige.
6: Ihr seid alle so groß. Moin. Sehr geehrter Herr Präsident, Frau Oberbürgermeisterin, Senatoren, Senatorinnen und liebe Kollegen der Bürgerschaft. Als wir diesen Antrag im Mai erstmals beraten haben, war unsere Position klar. Mehr Gastronomie entsteht nicht dadurch, dass wir im Rathaus noch ein weiteres Konzept schreiben. Die Verwaltung hat den auch ursprünglichen Antrag geprüft und kam mit 610 bis 940 Arbeitsstunden, 12 bis 15 Monaten Bearbeitungszeit, zusätzlichem Personal und erheblich möglichen Kosten daher. Vor allem aber gilt, Gastronomie ist wirtschaftliches Handeln. Ob ein Standort funktioniert, hängt von Nachfrage, Kaufkraft, Frequenz und den Rahmenbedingungen ab. Die nachweisliche Unterversorgung bin ich mal auf den Grund gegangen und habe deshalb ein bisschen recherchiert und habe mich in Groß-Klein umgeschaut. Dort habe ich mit dem Stadtteil- und Begegnungszentrum Bürgerhus gesprochen und die Antwort, die ich bekam, war bemerkenswert differenziert. Ja, die gastronomische Versorgung ist ausbaufähig, aber gleichzeitig bestehen bereits mehrere günstige Mittagstische und soziale Angebote. Ob tatsächlich ein Gastronomiedefizit besteht, das könnte man aktuell nicht beurteilen. Da müsste man halt die Menschen vor Ort fragen, denn ausbaufähig heißt nicht, dass nichts vorhanden ist. Ich glaube, sie zählte mir da auf ungefähr 8 verschiedene Angebote, um dort Mittagessen zu geben. Das ist nämlich der springende Punkt. Was tatsächlich an den Akteuren vor Ort herangetragen wird, ist vor allem der Wunsch nach mehr Treffpunkten und Orten der Begegnung. Und das ist ein wichtiger Unterschied. Wenn wir hier nämlich über eine Vereinsamung oder günstige Mahlzeiten sprechen oder über Begegnungsmöglichkeiten, dann sollten wir das auch so tun. Aber dann reden wir eben von Sozialpolitik und Quartiersarbeit und nicht automatisch über kommunale Gastronomie. Nun ersetzt die Linke ihren ursprünglichen Antrag durch eine Prüfung von Quartierskantinen mit den Mittagsmantrosen. Das ist nun keine Weiterentwicklung des ursprünglichen Antrags, sondern ein grundlegender Kurswechsel. Natürlich könnten solche Kantinen auch Begegnungsorte sein, aber ist das deren Aufgabe? Die entscheidende Frage bleibt, warum muss die Kommune denn dies selbst organisieren? Vereine, soziale Träger, Initiativen sind bereits aktiv vor Ort. Die Stadt sollte ihnen Räume ermöglichen, Förderung erleichtern und Hindernisse abbauen. Die Mittagsmatrosen haben hingegen einen klaren Auftrag und das ist die Versorgung der Schulen. Wenn daraus kommunale Stadtteilgastronomie werden soll, dann müssen wir offen über Personal, Kosten und Wettbewerb sprechen. Und was wir auf gar keinen Fall wollen, ist eine Staatsgastronomie wie damalige Zeiten. Wir wollen private und zivilgesellschaftliche Initiativen ermöglichen und nicht durch kommunale Angebote ersetzen. Und deshalb lehnen wir diesen Antrag und auch den ersetzenden Änderungsantrag ab. Vielen Dank.
1: Vielen Dank, Herr Szabo. Jetzt Herr Grafenhorst für die Fraktion CDU.

Ja, sehr geehrter Herr Präsident, meine sehr geehrten Damen und Herren. Ganz interessant, gerade, da ist auch Andi, in Groß-Klein hast du dich umgehört. Ich bin dort aufgewachsen und ich habe, und da muss ich auch ehrlicherweise sagen, aus vergangenen Zeiten die Erfahrung gemacht, das Problem ist schon real. Das kann man jetzt nicht verkennen, das finde ich auch und das will ich auch deutlich anerkennen, dass wir in Stadtteilen auch einfach es teilweise an Begegnungsorten sind, das an Begegnungsorten fehlt. Das sind teilweise Cafés, das sind ja auch Kneipen, Restaurants. Das sind aber auch natürlich andere Orte, die geschaffen werden müssen, um lebendige Stadtteile zu schaffen, denn diese brauchen solche Orte. Die Frage ist ja, da bin ich ganz bei dir, Andi, ob die Stadt deswegen zum Gastronomen werden muss. Und die Antwort heißt bei mir da auch schon, nein. Und der Änderungsantrag, den die Linke dort vorsieht, beziehungsweise den ihr gestellt habt, in der Einbeziehung der Mittagsmatrosen, geht ja eben genau in die Richtung. Und ich sage auch, die Mittagsmatrosen sollen eben als allererstes Mal ihren Auftrag erfüllen, richtig erfüllen, nämlich die Kinder dieser Stadt mit Mittagessen an den Schulen zu versorgen, bevor sie noch zusätzliche Gastronomie anbieten, denn wir wissen ja nur auch nicht, ob die, oder ihr könnt ja da nicht davon ausgehen, dass die Mittagsmatrosen vorweg schon so defizitär arbeiten werden, dass sie ein Drittangebot schaffen müssen. Deswegen lassen wir sie doch erstmal arbeiten. Gastronomie und diese Begegnungsorte entstehen ja vor allen Dingen durch Menschen. Und ich finde ja, und da bin ich ja in dem Grundproblem gar nicht weit weg. Diese Menschen müssen unterstützt werden, um solche Orte zu schaffen. Also wenn es in einer Art und Weise einen Begegnungs- bzw. einen Wettbewerb geben würde, der die beste Idee unterstützt von der Stadt aus,